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1: Ich bin Melissa Steuri. Guten Morgen. Im Gebiet nördlich liegen zwischen dem Aargau und Zürich sollen in Zukunft radioaktive Abfälle entsorgt werden. Bundesrat Albert Rösti äußerte sich gestern Abend an einer Informationsveranstaltung zum geplanten Atomendlager. Er hoffe, dass der Prozess vertrauensvoll, offen und ehrlich geführt werde. Rösti versprach seinerseits Transparenz und dass die Bevölkerung stark eingebunden wird. In gut 4 Jahren will sich der Bundesrat für einen Standort entscheiden. 2033 soll es eine Volksabstimmung geben. Im Handelsstreit zwischen den USA und Kanada ist zurzeit kein Ende in Sicht. Ab heute gelten in Kanada Zölle auf bestimmte Waren aus den USA, bestätigte das kanadische Finanzministerium. Betroffen sind etwa Produkte aus Stahl und Aluminium, Haushaltsgeräte oder Geräte für die Landwirtschaft. Kanada reagiert damit auf Zölle, welche die USA letzten Monat auf gewisse kanadische Produkte verhängt hatte. Derweil drohte US-Präsident Donald Trump dem kanadischen Flugzeugbauer Bombardier. Er will, dass das Unternehmen in den USA produziert, wenn es weiter dort handeln wolle. In Indonesien haben mehrere Flughäfen den Betrieb wieder aufgenommen. Darunter der größte Flughafen des Landes in Jakarta, teilen die Behörden mit. Die Flughäfen waren am Wochenende geschlossen worden, weil nach einem Vulkanausbruch Asche in der Luft lag. Fast 3.000 Flüge wurden gestrichen, über 340.000 Reisende waren gestrandet. Nach einer 3-tägigen Pause hat Russland wieder die ukrainische Hauptstadt Kiew angegriffen. Die Luftverteidigung sei aktiviert worden, melden die ukrainischen Behörden. Trotzdem seien Gebäude getroffen worden. Russland hatte seine Angriffe auf Kiew gestoppt wegen des Besuchs der US-Gesandten Steve Witkoff und Jared Kushner. Sie verhandelten in Kiew über mögliche Lösungswege, um den Krieg zu beenden. Ergebnisse der Gespräche sind bisher nicht bekannt.
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1: Abgesehen von ein paar Wochen am Himmel ist es heute recht sonnig, bei um die 30 Grad. Gegen Abend tut es dann immer mehr zu und es kann zum Teil heftig gewittern.
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1: Auf der Strasse ist es ruhig, hat eine gute und sichere Fahrt.

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1: Morgen, ja. Radio 1, guter Start in Tag.
2: Ja, letzter Hitzetag. Also, jetzt kann man zwar auch nicht behaupten im Jahr 2026. Man weiss, vielleicht gibt es ja noch mal 30 Grad im Oktober. Aber noch mal sehr heisse, 30, sogar 32 Grad möglich heute. Also nach dem Zwiebelprinzip jetzt.
1: Neun ist geniessen, neun ist jetzt schon das Tüchli herlegen in der Body vom Vertrauen, für dass er den Platz hat.
2: Ja, ist Bodyzugang am Wochenende.
1: Ja, schon fertig.
2: Ja, sicher, fertig.
1: Ja, schon fertig. Ich hoffe, ihr noch Schweine, eure Lieblingsbody, auf einen ganz schönen Tag mit der grossartigen Wachmachermusik vom Radio 1 Musikchef Dani Wüttrich.
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1: Einen zum Studieren. Also ich muss auf jeden Fall nachdenken. Wie wunderbar ist es, dass niemand auch nur eine Minute zu warten braucht, um die Welt langsam zu verändern. Anne Frank. Ja, als einziges Mitglied der Familie überlebt im Fall nur der Vater Otto Frank ließ sich da, der Annas Tagebuch ab 1947 zunächst auf Niederländisch veröffentlichen ließ. Das ist heute ein Dokument, des Holocaust bewegt bis heute die Welt. Das ist wirklich so bis heute aktuell. Ich habe gerade letztes Jahr am Elternabend gesehen, das Buch, zwar beim Lehrer vorne, hinten am Tisch, wird das hoffentlich auch irgendwann mal noch thematisiert. Also Anne Frank, wie wunderbar ist es, dass niemand auch nur eine Minute zu warten braucht, um die Welt langsam zu verändern.
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0: Schönen guten Morgen zusammen. Mein Name ist Erwin.
1: Guten Morgen miteinander, da ist der Marco.
2: Ja, guten Morgen miteinander, da ist der Flo von Zürich Nord.
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1: Heute lassen wir uns rein in das Radio-Stichsprecher Roger gegen Markus, von gestern Abend live aus Schlieren mit grossartigem Publikum. Viele Leute waren dort vor Ort. Da werden wir natürlich ein bisschen hören, was stimmungsmässig da zwischen den beiden abgegangen ist.
2: Dann ist der Mr. Nightlife langsam zum Mr. Morgenmensch geworden, besonders in dieser Woche. Der Alex Flach, der ja die Clubszene bestens kennt, quasi der PR-Berater ist von dieser Szene. Und wir fragen schon einmal nach, wie ist es eigentlich zu dem gekommen? Wie ist es zum Titel Mr. Nightlife gekommen? Wie ist die Clubszene früher gewesen? Wie ist sie heute? Was sind die Schwierigkeiten als Clubbesitzer oder Besitzerin? Und sind Menschen denn generell weniger im Ausgang? Das habe ich auch schon mal irgendwo wahrgenommen, dass die Jugend weniger in den Ausgang geht. Das alles werden wir thematisieren. Weil er ist ja nicht nur jetzt der Clubskenner, sondern auch Autor. Er hat sein zweites Buch rausgegeben. Und zwar nach Lucifer's Burnout kommt jetzt Lucifer's Roadtrip. Da werden wir dann auch noch diese Woche drüber reden.
1: Sehr gut. 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
1: Ich bin der Felix Haldimann. Guten Morgen. Bundesrat Albert Rösti verspricht der Bevölkerung in Nördlich-Lägern einen transparenten Dialog zum geplanten Atomendlager. Er wandte sich gestern Abend bei einer Informationsveranstaltung im aargauischen Fisibach erstmals direkt an die Bevölkerung und sagte, er wolle den Prozess schrittweise und offen führen. Nördlich-Lägern liegt zwischen dem Aargau und Zürich. In gut 4 Jahren will sich der Bundesrat definitiv für einen Atomendlagerstandort entscheiden. Der Eiffelturm in Paris ist gestern zugeblieben wegen eines Streiks der Angestellten. Auslöser war der Besuch einer hinduistischen Religionsgemeinschaft am Wochenende. Die Gruppe hatte darum gebeten, dass während ihres Besuchs kein weibliches Personal arbeite. Daraufhin wurden die weiblichen Angestellten abgezogen. Der Bürgermeister von Paris, Emmanuel Grégoire, kündigte eine Untersuchung an. Die Betreiber des Eiffelturms entschuldigten sich inzwischen für das Vorgehen. Die CDU im ostdeutschen Bundesland Sachsen-Anhalt zieht Konsequenzen aus der Wahlschlappe bei den Landtagswahlen. Ministerpräsident Sven Schulze kündigt für den Herbst eine Neuwahl des Landesvorstands an. Die CDU stürzte bei der Wahl als bisher stärkste Partei auf nur noch 17% der Stimmen ab. Damit habe die CDU keinen Regierungsauftrag mehr, so Schulze. Dieser liege jetzt bei der klaren Gewinnerin, der AfD. Nach einer dreitägigen Pause hat Russland wieder die ukrainische Hauptstadt Kiew angegriffen. Die Luftverteidigung sei aktiviert worden, melden die ukrainischen Behörden. Trotzdem seien Gebäude getroffen worden. Russland hatte seine Angriffe auf Kiew gestoppt, wegen des Besuchs der US-Gesandten Steve Witkoff und Jared Kushner. Sie verhandelten in Kiew über mögliche Lösungswege, um den Krieg zu beenden. Ergebnisse der Gespräche sind bisher nicht bekannt. In Indonesien haben mehrere Flughäfen den Betrieb wieder aufgenommen. Darunter der größte Flughafen des Landes in Jakarta, teilen die Behörden mit. Die Flughäfen waren am Wochenende geschlossen worden, weil nach einem Vulkanausbruch Asche in der Luft lag. Fast 3000 Flüge wurden gestrichen, über 340.000 Reisende waren gestrandet.
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2: Der Dow Jones hat gestern Abend bei 53.414 Punkten zugemacht, ein Minus von 0,51%. Der aktuelle Stand vom Nikkei 66.647 Punkte, das ist ein Plus von 0,37%. Der US-Dollar kostet 80,95 und der Euro 94,10.
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3: Peter, guten Morgen.
4: Guten Morgen miteinander. Der heutige Dienstag, der ist zeitweise sonnig und es ist nochmals so ein richtiges Schlussbouquet vom Sommer 2026. Es wird heiss. Die Temperaturen gehen rauf bis auf 31 bis 32 Grad. Im Laufe des Nachmittags bilden sich noch ein paar Quellwolken über den Bergen und in der Nacht dann auf den Mittwoch kommt der Kaltfront und beendet dann das Sommerwetter. Am Mittwoch erwartet maximal noch 18 bis 20 Grad.
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2: Wir haben zwei Meldungen im Moment auf der A1 Nordring Bern Richtung St. Gallen. Zwischen dem Limmataler Kreuz und dem Gubristunnel haben wir Stocken. Und Westring Chur Richtung Basel zwischen Urdorf Nord und dem Limmataler Kreuz. Eine gute und sichere Fahrt.

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1: Der Start ist mit Radio 1 Morgenshow, 8. September, 4 ab 6 Uhr. Der Peter hat gesagt, heute Schlussbouquet vom Sommer ist mir in den Sinn gekommen. Meine persönliche Bodybilanz in diesem Sommer ist ziemlich schitter.
2: Was denn?
1: Also noch? Gewässer und so, alles super. Aber Body, klassische Body, zero. Zero, ich bin den ganzen Sommer nie in einem Body. Nein, gut, das stimmt. Ja, das stimmt. Da hat man andere Möglichkeiten.
2: Dann würde ich aber auch nicht gehen. Ja, nein, ich war häufig. Ja. Aber hast du dann aber auch gesehen? Also das letzte Mal wirklich, als ich Ferien hatte. Und dann war es dann aber auch gut gewesen.
1: Also Herbst, komm, komm. Komm,
2: ja, ja, komm, komm ruhig,
1: komm
2: ruhig.
1: Komm, komm,
2: ruhig,
1: komm, komm, komm von vorne, komm.
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0: Guten Morgen, 8 ab 6.
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2: Ich komme mit einem vergessenen Motown-Hit von den Spinners, später dann Detroit Spinners. Es ist eine Soulband aus dieser Stadt von Motown. Und nebst dem, dass ich den Song cool finde, finde ich fast noch cooler, dass der Song geschrieben und produziert worden ist von einem, den wir alle kennen, und zwar erst mit 20. Und zwar einer, der bei Motown auch gross geworden ist, der Stevie Wonder. Die Rede ist vom Lied «It's a Shame».

0: sind, Dani.
1: Mein Lieblingssong von den Rolling Stones ist, ich weiß auch nicht warum, es ist einfach so, Honky Tonk Woman ist x-mal auch gecovert worden, kürzlich live erlebt im Volkshaus von Ronnie Wood, nicht so schlecht, aber jetzt habe ich eine Version gehört, wo man also die Schuhe abzogen hat, Jerry Lee Lewis featuring Kid Rock. Yes, yes, yes.

0: grossartig Song interpretiert von Jerry Lee Lewis und Keith Rock. Team Mark oder?
1: Spinners made it a shame. Team Dani. 079-254-0101.
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0: 6 Uhr, heute keine klare Sache im Sommerduell. Guten Morgen, ist relativ knapp vor dem Schluss.
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2: Oh, it's a shame for the Spinners. Ich bedanke mich beim Todi, Marc, Peter, Didi, Catherine, Catalina, Beatrice, Yvonne, Charlie, Barbara, Tom, Gordula und bei der Eliane.
0: Für Jerry Lee Lewis, featuring Kid Rock, gestimmt haben Thomas, Barbara, Karin, Bernhard, Christoph, Gomo, Bianca, Brigitte, Iris, Judith, Marco, Markus, Pascal, Sylvie, Nadine und Rolly. Jerry Lee Lewis, featuring Kid Rock, Hunky Tank Woman. Aber du hast mir gesagt, bei den
2: Stones ist es Hunky Tank Women. Women.
0: Ja, ja, das was ist ich bis zum heutigen ja. Tag, wie wir es so nicht gecheckt haben.
2: Ja, nein, das... ja, du, aber was...
0: aber er ist richtig, auch. Hunky Tank
2: Woman. Und vor allem hast du recht, es ist einfach ein geiler Song.

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8: Ich bin der Felix Haldimann. Guten Morgen. Bundesrat Albert Rösti verspricht der Bevölkerung in Nördlich Lägern einen transparenten Dialog zum geplanten Atomendlager. Er wandte sich gestern Abend bei einer Informationsveranstaltung im aargauischen Fisibach erstmals direkt an die Bevölkerung und sagte, er wolle den Prozess schrittweise und offen führen. Nördlich Lägern liegt zwischen dem Aargau und Zürich. In gut 4 Jahren will sich der Bundesrat definitiv für einen Atomendlagerstandort entscheiden. Nach einer 3-tägigen Pause hat Russland wieder die ukrainische Hauptstadt Kiew angegriffen. Das melden die ukrainischen Behörden. Russland hatte seine Angriffe auf Kiew gestoppt, wegen des Besuchs einer US-Delegation. Diese verhandelte in Kiew über mögliche Lösungswege, um den Krieg zu beenden. Ergebnisse der Gespräche sind bisher nicht bekannt. In Indonesien haben mehrere Flughäfen den Betrieb wieder aufgenommen. Darunter der größte Flughafen des Landes in Jakarta, teilen die Behörden mit. Die Flughäfen waren am Wochenende geschlossen worden, weil nach einem Vulkanausbruch Asche in der Luft lag. Fast 3000 Flüge wurden gestrichen, über 340.000 Reisende waren gestrandet. Der Eiffelturm in Paris ist gestern zugeblieben, wegen eines Streiks der Angestellten. Auslöser war der Besuch einer hinduistischen Religionsgemeinschaft am Wochenende. Die Gruppe hatte darum gebeten, dass während ihres Besuchs kein weibliches Personal arbeite. Daraufhin wurden die weiblichen Angestellten abgezogen. Der Bürgermeister von Paris kündigte eine Untersuchung an.
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9: Morgen können Sie, dass der Petrus das Pflanzengüssen übernehmen tut, mit vereinzelt ein bisschen Regen, 15 bis 18 Grad. Nachher ist es meistens sonnig und die Temperaturen, die steigen nochmal auf sehr heisse 30 bis 32 Grad. Am Abend und in der Nacht, dann auf den Mittwoch, steigen das Regen und Gewitter ist teils kräftig Gewitter möglich mit Sturmböen und Platzregen, vereinzelt sogar Hagel möglich.
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10: Auf der A1-Bahn Richtung Zürich zwischen Lenzburg und Wettigen. Dort stocken es auf mehreren Abschnitten. Auf der A1-Bahn Richtung St. Gallen zwischen Dietikon und dem Gubristunnel haben wir Stau. Und auf der A1 Zürich Richtung St. Gallen zwischen Zürich Nord und

0: Zürich-Ost, aber auch sonst im Sendegebiet auf mittlerweile praktisch allen Strecken Verkehrsüberlastung. Fahren gut, haben Sorge.
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0: Was bist du für ein Schläfer?
2: Bauch,
0: Rücken, rechts, links?
2: Ich versuche auch mal auf dem Rücken einzuschlafen, aber ich habe das Gefühl, ich die letzten paar Jahre drehe ich mich alle 10 Minuten. Ich bin eher so ein Fegnester.
0: Du bist ein Wechselschläfer.
2: Nein,
0: sogenannter Wechselschläfer.
2: Also ich bin überhaupt kein Gradmesser. Ich kann das nicht sagen. Ich habe wirklich das Gefühl, alle 10 Minuten in einer anderen Position. Du?
0: Ich weiss gar nicht, ich glaube rechts oder links.
2: Ja, also die Tendenz habe ich wahrscheinlich schon eher, dass ich auf meiner rechten Seite möchte einschlafen.
0: Ein Seitenschläfer bin ich auf allen. Ja. Das bin ich.
2: In der Fötusstellung und Achtung, seit meinem Kreuzbandriss, die Situation, auch immer so etwas zwischen den Beinen. Weißt du, entweder der Decke oder sogar ein kleines Küsschen.
0: Sehr gut, sehr gut. Wie man am besten schläft, so rein aus medizinischer Sicht, das sagen wir euch gerade in 3 Minuten hier bei uns in der Morgenshow. Es ist 4:30 Uhr.
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0: Schönen guten Morgen, 6.37. Dienstag mit Radio 1. Am Abend, die haben gut geschlafen.
1: Ja, wir haben sehr gut geschlafen. Wir sind hier unter dem Studiopult vor wenigen, Stunden sind wir aufgestanden. Da hier. Wie schlafen die eigentlich? Wir haben vorher gesagt, du weißt es nicht so richtig, du bist ein Wechselschläfer. Ja. Ich glaube, ich bin Seitenschläfer, aber ich weiß noch nicht so richtig, auf welcher, dass ich mehr schlafe, rechts oder links. Und man hört immer wieder Theorie, dass die linke Seite die beste sei. Und die Frage ist natürlich, stimmt das so? Sind Linksschläfer gesünder und besser unterwegs? Roland Grütter, Geschäftsinhaber vom Schlafzentrum Neukirch und Liege- und Schlaftherapeut.
2: Es stimmt für die Leute, die an Syriusstossen Reflux leidet. Wenn ihr auf der linken Seite schlaft, ist der Magenausgang oben und dann haben die Leute weniger Probleme. Grundsätzlich aber ist wichtig, dass man sich in der Nacht einmal von links nach rechts dreht. Und jeder Mensch ist verschieden, einzigartig. Also es gibt nicht den Grundsatz, warum man links schlafen besser soll sein oder rechts schlafen besser soll sein.
0: Die Alternative ayurvedische Medizin wird ja online gehypt und die lehrt ja auch, dass auf der linken Seite Schlafen für das Lymphsystem viel besser sei.
2: Ja, das hat allen meinen Einfluss. Aber jetzt kommt immer darauf ab, wie ist der Körper gebaut. Oder ist das ein schwerer, grosser Mann mit einem breiten Oberkörper? Oder ist das eine feine, zierliche Frau? Und wie ist die Körperkonstellation? Hat jemand links mehr Schulterprobleme, wenn er mal einen Unfall gehabt hat, oder die Schulter los, und. Also muss man jeden Mensch immer für sich anschauen. Also da jetzt das Lymphsystem, auch wenn man auf der linken Seite liegt, ein bisschen besser kann arbeiten. Das hat einen Einfluss, aber der ist so minim, dass man den grundsätzlich als Normalsterblicher nicht merkt.
0: Gibt es denn überhaupt die eine perfekte Schlafposition?
2: Über alles gesehen. Wenn man schnarchelt, hat Kreislaufprobleme, eben Reflux, Syriaufstoss und so weiter, alles dünnt mit einbeziehen, ist Seitenschlafen die beste Lage.
0: Also, du bist als Wechselschläfer sowieso perfekt. Ja, aber ich habe das Gefühl, es ist wirklich halt 10 Minuten der Fall. Das
1: mal
0: ist
1: auf,
0: also,
1: mal,
0: ja, mal auf, mal links.
1: Mal rechts. Also, ja. Aber jetzt ist sowieso fertig geschlafen. Jetzt geht es ab in neun Tagen. Er heisst Dienstag, 8. September 20.

0: bald Viertel vor 7 Uhr. Guten Dienstag, morgen Mitternacht, September.
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2: Peter, guten Morgen.
3: Morgen, Peter.
4: Guten Morgen miteinander, Herren.
3: Ich habe Mühe mit Abschied nehmen. Wir müssen Abschied nehmen vom Sommer. Heute der letzte, gell? Der letzte schöne Sommertag.
4: Also vom heissen Wetter, ja, vom Hochsommer, wenn man so sagen. Ja, genau, tatsächlich. Wobei, es hat jetzt noch einen kleinen Pfupf gegeben. Da jetzt einen kleinen Regengutsch, der hier über das Unterland übergezogen ist. Jetzt gerade Richtung Schaffhausen und Wiele und wegzieht Richtung Bodensee. Dann haben wir das auch hinter uns. Und dann wird es insgesamt ein sonniger Tag. Es hat wenig Wolken, also richtig nochmal Hochsommerlöcher. Und das spürt auch die Temperaturen, die gehen darauf bis auf 30 bis 32 Grad. Das ist schon außerordentlich warm für die Jahreszeit. Also extrem warm auch nochmal. Eben Partytauglich. Und der Markt hat ein kleines Trendchen, das jetzt hier oben abkühlt.
2: Aber nur sehr.
4: Ich weiß es, genau. Ja, und dann aber am Abend hat es doch ein ansteigendes Gewitterrisiko. Es kommt ja eine Halbfront in die Nähe und vor dieser Halbfront können es vereinzelt auch schon Gewitter geben. Die punktuell natürlich wegen dieser heissen Temperaturen noch mal ziemlich kräftig ausprägt. Wenn es dann eben auch entsteht, da können es durchaus auch starke Platzregen geben, Sturmböen und vereinzelt Hagel.
2: Wenn man auch möchte, da mitposten mit dem Hagelschaden oder mit seinem verbüllten Auto, wo soll man anfahren und parkieren die Nacht?
4: In Garage, das wäre nicht schlecht, oder?
2: Also
4: ich tue jetzt auch nicht irgendwie gross dramatisieren. Es ist nicht so, dass jetzt, ich glaube, es ist nicht die gleiche Energie drin, wenn wir es haben, August mit dem super Hagelsturm im Unterland. Aber trotzdem, es liegt auch gewarnt davor und in der Nacht dann auf morgen, da ist die Halbfront da und die beeinflusst uns dann mit verbreiteten Regengüssen, zum Teil auch mit Blitz und Donner. Es wird eine unruhigere Nacht da und dort und auch morgen am Vormittag ist stark bewölkten zeitweise nass noch. Mit Schwerpunkt Richtung Bergen, Richtung Unterland wird es dann am Nachmittag dann auch längere trockene Abschnitte, erste auffällige Gäste. Also dann ist der Spuk eigentlich nicht vorbei, aber schon fast durch. Und was man dann wirklich extrem spürt, ist, dass es dann einfach wirklich markant kälter ist oder kühler, nicht kälter, aber kühler. Die Temperatur reicht maximal so 18 Grad so Richtung Oberland hin, Wiel 18, 17 Grad, im Unterland vielleicht 19 Grad, aber ist natürlich eine saure Sache, die Temperatur.
3: Sehr gut, und wir haben es gesagt, wegen heute Abend, es könnte, muss nicht, es könnte, ohne Panik, einfach nur, falls der Jörg Kattelmann schon bereits in Tastaturen
2: da und dort.
3: Wir haben gewarnt.

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2: Ich bin der Felix Haldimann. Guten Morgen. Die Gemeinden in der Region nördlich Lägern zwischen dem Aargau und Zürich sollen für das geplante Atomendlager eine Entschädigung erhalten. Das hat Bundesrat Albert Rösti gestern Abend an einer Informationsveranstaltung gesagt. Bei SRF betonte er, dass niemand zu kurz kommen soll.
3: Ich kann mir nicht vorstellen, dass der Bundesrat einer Raumbewilligung zustimmen kann, wenn diese Abgeltungsfrage nicht geklärt ist, weil letztlich muss das Ganze auch vor dem Volk standhalten.
2: In gut 4 Jahren will sich der Bundesrat definitiv für einen Atomendlagerstandort entscheiden. Atomabfall soll ab 2050 eingelagert werden können. Die Schweizerische Asylbeobachtungsstelle kritisiert die hohen Hürden beim Familiennachzug. Asylsuchende in der Schweiz warten teils bis zu 10 Jahre, bis sie ihre Familie nachholen können. Dies sei besonders schwierig für Kinder. Oft würden die nötigen Papiere fehlen oder eine neue Behörde mit höheren Anforderungen übernehme den Fall, schreibt die Beobachtungsstelle in einem Fachbericht. Sie fordert deshalb, solche Gesuche sollen spätestens nach einem Jahr entschieden sein. Vor dem Bezirksgericht Horgen muss sich heute ein 28-jähriger Mann verantworten, weil er seine 56-jährige Mutter erstochen haben soll. Die Tat hatte sich vor 1,5 Jahren in der gemeinsamen Wohnung zugetragen. Der Mann ist laut Anklage psychisch gestört und deshalb schuldunfähig. Nach einer 3-tägigen Pause hat Russland wieder die ukrainische Hauptstadt Kiew angegriffen. Die Luftverteidigung sei aktiviert worden, melden die ukrainischen Behörden. Trotzdem seien Gebäude getroffen worden. Russland hatte seine Angriffe auf Kiew gestoppt, wegen des Besuchs der US-Gesandten Steve Witkoff und Jared Kushner. Sie verhandelten in Kiew über mögliche Lösungswege, um den Krieg zu beenden. Ergebnisse der Gespräche sind bisher nicht bekannt. Der Eiffelturm in Paris ist gestern zugeblieben wegen eines Streiks der Angestellten. Auslöser war der Besuch einer hinduistischen Religionsgemeinschaft am Wochenende. Die Gruppe hatte darum gebeten, dass während ihres Besuchs kein weibliches Personal arbeite. Daraufhin wurden die weiblichen Angestellten abgezogen. Der Bürgermeister von Paris, Emmanuel Grégoire, kündigte eine Untersuchung an. Die Betreiber des Eiffelturms entschuldigten sich inzwischen für das Vorgehen.
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4: Der Dow Jones schließt gestern Abend auf 53.414 Punkte. Das ist ein Minus von 0,51%. Der Nikkei in Tokio, der steht im Moment auf 66.455 Punkte. Das ist ein Plus von 0,08%. Der US-Dollar, der kostet 80,94 und der Euro 94,08.
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5: Morgen hat ein oder andere gut Regen, nachher dann meistens sonnig und sehr warme, was sage ich warme, heisse 30 bis 32 Grad nochmal und dann gegen den Abend wieder steigendes Regen, Gewitterrisiko örtlich, kräftige Gewitter möglich mit Sturmböen, Platzregen und dass wir es gesagt haben, auch vereinzelt Hagel möglich.
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4: Der Morgenverkehr ist so richtig losgelegt. Wir haben praktisch keine Strecke, die nicht irgendeinen Stau oder Verkehrsüberlastung und Stocken hätte. Am meisten Geduld braucht es im Moment auf der A1 Bahn Richtung Zürich. Zwischen Aarau Ost und Wettigen, dort haben wir mehrere Abschnitte Stau und einen Zeitverlust von etwa 20 Minuten.

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1: 5 ab 7 am Dienstag, 8. September. Guten Morgen.
2: Guten Morgen, es ist der Morgen nach Roger gegen Markus und du. Was ist das für eine Stimmung?
1: Sei du grossartig.
3: So, jetzt das ist der Original.
2: Ich sag, das ist bald Zeit fürs
3: Hallenstadion. Danke. Grossartig, danke vielmals. Fühlt man sich gerade willkommen.
2: Ja, also das Best-of, gerade als nächstes.

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1: Guten Morgen, willkommen im Dienstag, 8 ab 7.
2: Roger gegen Markus, gestern on Tour live vor Publikum in der Emil Frey in Schlieren, Toyota Garage, Lexus etc. Und es hat ein wunderbares Rahmenprogramm gegeben, es hat sogar noch einen Foodtruck dort gehabt, einen Weinstand hat es dort gehabt, es war also auch fürs Leibliche wohl gesorgt gewesen, aber es ist natürlich auch heftig diskutiert worden.
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4: Also Wahlen in Sachsen-Anhalt, Monstersieg für die AfD, Katastrophe für die CDU. Der Merz hat heute gesagt, eine schwerste Niederlage seit Jahrzehnten. Und du forderst ja, dass jetzt die CDU und AfD zusammen eine Regierung bildet und bezeichnest beide als bürgerliche Parteien. Dabei hat die AfD übrigens gesagt, wir wollen die CDU töten. Das ist wie wenn du mit jemandem ins Bett gehst, der weiss, er will dich ermorden. Machst du das? Hä?
5: Was hat die CDU gesagt über die AfD? Komm, hör doch auf, das ist doch Kinderei.
4: Nein, das ist nicht Kinderei.
5: Das ist doch logisch. Du hast etwa 60% in Deutschland, die Mitte rechts gewählt haben. Die wollen einen Wechsel. Die wollen einen Wechsel. Und in einer Demokratie ist der Wähler wichtiger als der Politiker. Und was der Politiker
4: Mitte
5: sagt,
4: rechts.
5: Es ist
4: das sind
5: so, wenn du
4: CDU,
5: ist mir doch gleich, es ist Mitte rechts. Sind denn die Rechtsextremen? Hey, sind denn die Rechtsextremen nicht Mitte rechts? Oder
4: was?
5: Sind denn die
4: nein,
5: Mitte
4: die
5: links?
4: Sind ganz
5: wo sind
4: rechts.
5: Denn die? Ist ja gleich, aber Mitte rechts sind sie ja.
4: Nein,
5: sind,
4: nein.
5: Da ist,
4: look,
5: ist Mitte und dann geht es nach rechts.
4: Also, einfach
5: nein,
4: so, nein, das
5: Roger, ist, der Punkt ist doch der.
4: Das Verfassungsgericht
5: die Leute wollen einen Politikwechsel. Die Leute wollen einen Politikwechsel und wenn man demokratisch, und da bist ja du auch, dann muss man halt das akzeptieren. Fertig. Sie können keine Regierung mehr bilden, die anderen Parteien gegen die AfD. Oder ganz knapp, bei dem alle würden sich zusammenschliessen. Das ist doch keine Demokratie mehr. Und wenn man nicht kann mit dem umgehen, dass der Wähler halt bestimmt, dann sollte man doch in die Diktatur leben. Dann sollen sie wieder zurück in die
4: nein,
5: Diktatur.
4: Also
5: die Deutschen haben ja das immer wieder gern.
4: Also, der Markus Somm bezeichnet das als bürgerliche oder Mitte-Rechtspartei. Die ist absolut rechtsextrem, das ist festgehalten worden. Sie wollen die Schulen verändern, sie wollen in der Kultur nur noch rechte Kulturinhalte haben, sie wollen die Polizei in dieser Form dann dominieren, dass Migranten dort keine Chance mehr haben, etc. Und das soll dort passieren. Und das ist eben ganz schlimm, weil das ist nicht irgendeine rechte Partei. Die rechtesten Parteien in Europa sind in Österreich und Deutschland. Zwei wirklich historisch belastete Länder. Und die sind jetzt mit der Zeit nicht milder geworden. Und du forderst jetzt die CDU auf. Mit diesen Koalition. Die wollen gar keine Koalition machen, übrigens.
5: Warum, warum ist denn eigentlich die AfD so gross geworden? Hast du das Gefühl?
4: Ich erzähle das ein bisschen. Wir sind sehr gut bekannt mit einer ostdeutschen Familie. Seit über 20 Jahren, seit ich in Berlin gelebt habe, ein paar Jahre in Berlin-Mitte.
5: Meine Schwester lebt in Ostdeutschland seit 30 Jahren.
4: Ja, ist gut. Okay.
5: Kennen Sie auch gut.
4: Kannst deine Geschichte auch nachher erzählen. Aber wir sind mit denen immer, jedes Jahr im Kontakt und so. Und das war ein Hausmeister, ein ehrbarer Typ und so. Und der war frustriert. Und der sagt natürlich, es muss sich etwas ändern. Und das Einzige, was ihm natürlich zur Verfügung steht, ist die AfD. Und er nimmt das in Kauf. Und das ist die Mentalität, der Frust von dieser ostdeutschen Bevölkerung, die sich 30 Jahre nach der Wende manifestiert.
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0: wunderbarer Song von Bob Seger mit bisschen The Eagles, Fire Lake. Es ist 20 ab 7 Uhr Dienstagmorgen. Willkommen bei Radio 1.
1: Und wenn wir etwas entdecken, dann geben wir es, was wir gut finden, dann geben wir es selbstverständlich weiter an unsere Hörerinnen und Hörer. Und dann am Morgen schon hat ein Streaming-Tipp parat, gratis auf SRF Play. Einen schönen persönlichen Film über den Baschi und seine Mutter Monika. Er ist ja gerade 40 geworden, hat einen runden Geburtstag gehabt. Der Film heisst Sebastian und Monika. Sie verbringen 36 Stunden zusammen in einem Haus am Bodensee. Und da erzählt die Mutter viel aus dem Leben von Baschi. Zum Beispiel, dass sie Angst hat, dass aus dem Baschi nichts wird.
2: Ja, was wird es denn aus ihm? Ich hatte richtige Nöte gehabt. Er kann nicht, also sicher nicht ins Büro. Er kann sicher keinen handwerklichen Beruf lernen, weil er zwei linke Hände hat. Und er ist immer in Bewegung, also und was meinst du, was habe ich gedacht, was mache ich mit dem Sohn, was machen wir mit dir?
0: Die Monika, die Mutter von Baschi, war auch lange skeptisch, was seine Musikkarriere anbelangt, bis zum Moment, wo ihr Sohn kritisiert worden ist von prominenten Musikkollegen.
2: Ich gehe nie mehr Konzert ganz am Anfang, irgendwo in Solothurn, Vorgruppe von Gotthard. Und dort sind Gotthard Leute so gestanden vor mir, oder? Mit ihren Chiles an. Also, weißt du? Und nachher stand ich, und ich bin wirklich so bei einem auf Brusthöhe gestanden und sagte, jetzt müssen wir noch den Baschi hören, den Scheissdreck. Und ich, wie von Tarantel gestochen, schaue den an und sagt, du sagst das niemand, das ist mein Sohn. Und er, hey, das ist die Mutter von Baschi. Es hat gekehrt. Die haben das Bier bestellt für mich. Ich habe mit denen Bier getrunken. Ich habe dem auf den Arm geschrieben, Baschis Mutter. Und irgendwie hat die nachher dich gefeiert.
1: Gerade auch der Alkohol ist ein Thema in diesem Film. Mit dem hat Monika Mühe.
2: Ich habe das so nicht vertragen, wenn ich gemerkt habe, dass der Alkohol getrunken hat vor dem Konzert. Ich bin durchgefallen, ich bin heim. Das hat mich so deprimiert. Ich dachte, hey, nein, das kann es doch nicht sein. Alle die Geschichten sind mir in den Sinn gekommen von irgendwelchen drogensüchtigen Künstler.
0: Sebastian und Monika, ein sehr persönliches Mutter-Sohn-Porträt zum Streamen auf SRF Play. Und wenn Sie nur den Sohn haben wollen, dann gibt es morgen Abend die Jukebox nur mit dem Baschi eine Stunde lang, wo wir übrigens auch über den Alkohol reden und auch über, dass er eben zwei linke Hände hat und darum ein Haus wahrscheinlich nicht bauen kann. Dafür hat er ein grosses Herz.

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9: Ich bin der Felix Haldimann. Guten Morgen. Bundesrat Albert Rösti verspricht der Bevölkerung in nördlich Lägern einen transparenten Dialog zum geplanten Atomendlager. Er wandte sich gestern Abend bei einer Informationsveranstaltung im aargauischen Fisibach erstmals direkt an die Bevölkerung und sagte, er wolle den Prozess schrittweise und offen führen. Nördlich Lägern liegt zwischen dem Aargau und Zürich. In gut 4 Jahren will sich der Bundesrat definitiv für einen Atomendlagerstandort entscheiden. Nach einer 3-tägigen Pause hat Russland wieder die ukrainische Hauptstadt Kiew angegriffen. Das melden die ukrainischen Behörden. Russland hatte seine Angriffe auf Kiew gestoppt, wegen des Besuchs einer US-Delegation. Diese verhandelte in Kiew über mögliche Lösungswege, um den Krieg zu beenden. Ergebnisse der Gespräche sind bisher nicht bekannt. In Indonesien haben mehrere Flughäfen den Betrieb wieder aufgenommen. Darunter der größte Flughafen des Landes in Jakarta, teilen die Behörden mit. Die Flughäfen waren am Wochenende geschlossen worden, weil nach einem Vulkanausbruch Asche in der Luft lag. Fast 3000 Flüge wurden gestrichen, über 340.000 Reisende waren gestrandet. Der Eiffelturm in Paris ist gestern zugeblieben, wegen eines Streiks der Angestellten. Auslöser war der Besuch einer hinduistischen Religionsgemeinschaft am Wochenende. Die Gruppe hatte darum gebeten, dass während ihres Besuchs kein weibliches Personal arbeite. Daraufhin wurden die weiblichen Angestellten abgezogen. Der Bürgermeister von Paris kündigte eine Untersuchung an.
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11: Am Morgen 15 bis 18 Grad vereinzelt Regen, nachher dann recht sonnig, trotz ein paar Wolkenfelder bei heissen 30 bis 32 Grad. Gegen den Abend dann kräftige Regen, also Gewitter auch möglich, sogar mit Hagel. Und es kühlt dann auch ab, dann ab morgen in der zweiten Wochenhälfte.
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1: Überall im Sendegebiet auf allen Strecken mittlerweile Verkehrsüberlastung. Am längsten Geduld braucht es auf der A1-Bahn Richtung Zürich zwischen Aarau-West und Baden-West. Dort haben wir Stau wegen Verkehrsüberlastung und einen Zeitverlust von etwa 20 Minuten. Und auf der A1-Bahn Richtung St. Gallen zwischen Wettigen und dem Gubristuhl haben wir einen Stau.
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1: Radio 1. 7:30, unser Morgenmensch heisst Alex Flach.
2: Ja, ist Autor, hat letztes Jahr ein Buch rausgegeben, Lucifer's Burnout, Bestseller geworden. Jetzt ist sein zweites Buch, Lucifer's Roadtrip, erschienen. Da reden wir diese Woche dann noch drüber. Aber vor allem trägt er auch den Titel Mr. Nightlife, weil er einfach der Kenner ist von der Clubszene. Auch der PR-Berater von der Clubszene. Und ich weiß nicht, wie es dir geht, wenn ich das höre, Mr. Nightlife, das klingt schon wild.
1: Es klingt verrückt. Es klingt faszinierend.
2: Wir reden über den Titel, wir reden vor allem auch über Clubszene früher und heute.
0: Und jetzt geht's weiter mit dem Radio 1 Remember Song. 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

0: Hallo again, das ist die Radio 1 Morgenshow. Es ist der Dienstag, es ist mittlerweile auch schon der 8. September. In 22 Minuten ist es 8.
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2: Er ist Autor, aber er ist eben auch Kinder von der Schweizer Clubszene und bekannt als Mr. Nightlife, unser Morgenmensch in dieser Woche, der Alex Flach. Guten Tag,
0: Morgen, Alex.
3: Guten Morgen zusammen.
0: Wann ist eigentlich da der Titel Mr. Nightlife das erste Mal auftaucht?
3: Jesus Gott, das ist circa 20 Jahre her, glaube, das ist in 20 Minuten mal gestanden, glaube. Weil zuerst haben wir immer irgendwie Szenenkerner gesagt, oder Szene, oder Oberszene, und irgendwann haben wir angefangen zu wehren. Und dann sind sie aber mit der Nightlife-Bund, und dann habe ich gedacht, okay, dann lasse ich jetzt mal starten.
2: Für alle Jüngeren, die uns zuhören, die alten Herren reden vom Krieg, wie war die Zürcher Clubszene früher gewesen, Alex?
3: Also so in den 90er Jahren war es natürlich Wilder Westen gewesen, gell? Du hast die Aufhebung von der Polizeistunde gehabt, irgendwann in den 90er Jahren, in der zweiten Hälfte. Und plötzlich hat jeder einen Club eröffnen, eine Bar eröffnen, ein Restaurant eröffnen. Und dann haben viele Leute dann einfach mal alles austesten, was geht. Und dann hat es recht boomt, vor allem in Zürich West. Da magst du dich vielleicht auch noch erinnern mit der Rohstofflage, Q, Dachkantine. Ja. Eine schöne Zeit gewesen, auf jeden Fall aufregend.
0: Also eben der Wilde West, wie ist es denn jetzt, im 2026? Man hört, dass immer mehr Jugendliche eigentlich weniger Lust haben auf Ausgang oder sich es nicht leisten wollen.
3: Ja, die Pfeife. Nein, es geht vor allem darum, dass sie weniger trinken. Also sie leben ja generell viel gesünder im Moment. Also sie rauchen dann nicht mehr. Sie trinken keinen Alkohol mehr. Und sie sind natürlich während 2 Jahren im Lockdown darauf trainiert worden, die Heim zu bleiben. Und sind viel mehr auf Social Media als Generationen vorher natürlich.
2: Kann man sagen, Clubszene ist auf der Intensivstation oder willst du nicht so eingehen?
3: Nein, Jesus Gott, nein, es ist einfach eine Talsohle im Moment. Und von diesen Talsohlen habe ich schon ein paar erlebt in all diesen Jahren. Ich meine, schau, die Leute seit 50.000 Jahren treffen sie sich zu Musik und Alkohol. Ich denke nicht, dass das mit dieser Generation jetzt endet.
0: Und du, was, sie rauchen weniger, sie vapen die alle, das nervt mich auch so.
3: Ja,
0: aber ich meine,
3: ja,
0: du wahrscheinlich hättest gerne noch, dass man nach wie vor rauchen in den Clubs sind.
3: Nein, ich bin jetzt gerade so der besten Hälfte genötigt worden, aufhören zu rauchen.
0: Sehr gut. Hey, was wir Kleider einmal müssen aufhängen nach dem Ausgang, das ist ja unglaublich.
2: Oh, das ist eine Zeit.
3: Es ist recht imperativ gewesen, ja.
2: Was muss der Clubbesitzer heute machen oder mitbringen, dass es überhaupt noch in einigermaßen rentiert?
3: Er muss vor allem die Jungen anziehen. Er muss junge Veranstalter holen, junge DJs und Turntable stellen. Und ich meine, all die Clubbesitzer, die sind jetzt mittlerweile 50. Ihre Leute, also die anderen 50-Jährigen, die können noch vielleicht einmal alle 2 Monate weg. Wenn du es jetzt nicht geschafft hast, die Jungen anzuziehen und den Jungen die Verantwortung zu geben, dann hast du ein grosses Problem. Und das Problem haben eben einige im Moment.
0: Aber wie ist es eigentlich mit der Zusammenarbeit mit der Stadt? Möchte man da heute noch einen Club gründen?
3: Ja, die Zusammenarbeit hat es eigentlich gar nie gegeben. Also, ich glaube, es gibt keinen einzigen Club, wo subventioniert wird. Es werden auch keine Freiräume geschaffen. Es ist unmöglich, einen Club an einem Ort zu eröffnen, wo vorher kein Club war. Also Support von der Stadt kommt alles nicht.
2: Ist das Regularium, also das, was man alles erfüllen muss, ist das schwieriger geworden im Verlauf der Zeit?
3: Es ist so, dass, irgendwann, jetzt bin ich nicht sicher, müsste ich mich korrigieren, das Bewilligungsverfahren vom Polizeidepartement zum Baudepartement transferiert worden ist und das jetzt im Baudepartement ist, kann jeder Einsprache haben. Also du kannst, wenn du irgendwann hörst, dass du in deiner Nachbarschaft einen Club aufmacht, kannst du gerade Einsprache haben. Und kommst sehr wahrscheinlich durch damit. Und das war früher nicht so gewesen.
0: Jetzt gleich noch abschließend, du hast etwas von Subventionen. Also wird eben nicht subventioniert. Also würdest du das fehlen, oder was? Weil du merkst, dass da Kulturszenen teils auch subventioniert werden. Wie zum Beispiel unsere Nachbarn am Schauspielhaus nebendran.
3: Es ist natürlich so, wenn du Geld nimmst, dann hat der dir das Geld gibt, auch ein gewisses Mitspracherecht. Ich glaube, das wollen die wenigsten.
2: Morgen, Alex, reden wir über deine andere Tätigkeit als Autor, über deine Bücher. Wir melden uns wieder.
3: Und ich hoffe, es schlaft dann besser.
2: Sehr gut, das hoffen
0: bis
2: wir auch.
0: Bis morgen, Alex, bis danke.
3: Danke.
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0: ganz wenige gegeben, die das Lied gut können covern. Also Adam Lambert natürlich, live dürfen erleben. Oder der George Michael ein Jahr nach seinem Tod im 92. Es hat wiederum der Roger, unser Chef, erlebt live im Wembley. Hey, das ist... Also... Ja, der Freddy.
1: Wären wir gerne dabei gewesen. Ja. Sydney 48 am Dienstag, 8. September.
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0: Peter, guten Morgen.
1: Morgen, Peter. Peter hat da schon viel.
3: Die Herren, guten Morgen.
0: Peter, du hast uns ja noch ein Update. Was hast du sagen, Morgen, Peter?
1: Hat da schon viel erlebt.
3: Nein, ich habe nicht. Der Freddy habe ich live erlebt.
0: Du hast wahrscheinlich den Frank Sinatra noch live erlebt.
1: Comedian Harmonist.
3: Ja, ja, ist gut.
0: Der Buddy Holly und Richie Valens. Nein, Peter, zurück zum Wesentlichen. Du hast das Wetter uns ja immer schön updated. Kann ich das jetzt so streichen mit dem Regen? Ist es das durch? Einfach bei uns oder bleibt es immer noch im Sendegebiet so, dass es könnte noch das ein oder andere Tröpfchen
3: geben? Nein, bei uns, ist, ja, mein Sendegebiet mit dem Internet ist natürlich in Weltweg.
0: Ja, also, ja, das stimmt auch wieder.
3: So. wenn wir jetzt schauen, den Regenguss habe ich heute Morgen beschrieben, und der ist jetzt aktuell so richtig Frauenfeld, okay, und zieht weiter dann richtig gerade so Kreuzling, Konstanz und dann weg Richtung Deutschland. Also können wir abhäkeln, okay, und geniessen die Sonne mit ein paar Quellwolken, die wir jetzt hier sehen. Wir sehen, das ist schon ein bisschen Labilität drin, das ist aber typisch für den Morgen im Sommer. Da wird es, wie gesagt, im Laufe des Tages überwiegend sonnig sein, wobei dann im Laufe des Nachmittags entstehen dann wieder Quellwolken, natürlich auch bei den Bergen. Und am Abend und vor allem in der Nacht gibt es dann Regengüsse und Gewitter. Und punktuell können gerade am Abend die Gewitter ziemlich heftig ausfallen, weil es nochmal hochsommerlich heiß wird, viel Energie reinpumpen in die Atmosphäre. Ich erwarte 30 bis 32 Grad. Also am Nachmittag dann kann es nochmal ein wunderbares Bodywetter sein, das wir geniessen dürfen.
1: Und dann kommt der Herbst.
3: Ja, jetzt nicht über die Schüsse, Marc. Er ist ein absoluter Herbstliebhaber, der Marc. Also, jetzt ganz, wie der Dani im Frühling kann nämlich nicht aufhören scharren. Der Marc, der wird jetzt schon ein bisschen.
0: Ja, der Marc hat Lederhosen auch schon.
1: Weil bei Herbst- und Winterbody, der ist im Gegensatz zum Sommerbody, ist der immer parat. Wie Herbst- und Winterbody.
3: Also, der Herbst, nein, es ist nicht so, dass der Herbst kommt. Morgen, morgen doch. Natürlich stark bewölktes Wetter, es kommt regnen. Vielleicht auch örtlich ein Blitz und Donner. Dann im Laufe vom Nachmittag sehen im Unterland auch in Zürich eine gewisse Wetterbesserung. Da wird es nicht überwiegend oder meistens schon trocken sein im Laufe des Nachmittags und am Abend. Nur noch einzelne Regengüsse geben. In den Bergen ist es noch nicht drüber. Und nichtsdestotrotz, es ist morgen markant und wirklich spürbar kühler. Die Temperaturen reichen kaum mehr 20 Grad und dazu geht noch ein bisschen Westwind. Also da vertreibt dann der eine oder andere schon mal ein kleines Pulloverli. Dafür dann am Donnerstag, Freitag, Samstag, Sonntag können wir sagen, eigentlich angenehmes Frühherbst, Spätsommer oder was auch immer Wetter. Es ist insgesamt zum Teil bis recht sonnig. Es sollte überwiegend trocken bleiben. Und Temperaturen gehen darauf täglich 1 Grad. Das heisst so um die 20 Grad am Donnerstag, 21 Grad am Freitag, 22 Grad am Samstag, 23 bis 24 Grad am Sonntag.

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6: Ich bin Felix Haldimann. Guten Morgen. Die Gemeinden in der Region nördlich Lägern zwischen dem Aargau und Zürich sollen für das geplante Atomendlager eine Entschädigung erhalten. Das hat Bundesrat Albert Rösti gestern Abend an einer Informationsveranstaltung gesagt. Bei SRF betonte er, dass niemand zu kurz kommen soll.
7: Ich kann mir nicht vorstellen, dass der Bundesrat einer Raumbewilligung zustimmen kann, wenn diese Abgeltungsfrage nicht geklärt ist, weil letztlich muss das Ganze auch vor dem Volk standhalten.
6: In gut 4 Jahren will sich der Bundesrat definitiv für einen Atomendlagerstandort entscheiden. Atomabfall soll ab 2050 eingelagert werden können. Die Schweizerische Asylbeobachtungsstelle kritisiert die hohen Hürden beim Familiennachzug. Asylsuchende in der Schweiz warten teils bis zu 10 Jahre, bis sie ihre Familie nachholen können. Dies sei besonders schwierig für Kinder. Oft würden die nötigen Papiere fehlen oder eine neue Behörde mit höheren Anforderungen übernehme den Fall, schreibt die Beobachtungsstelle in einem Fachbericht. Sie fordert deshalb, solche Gesuche sollen spätestens nach 1 Jahr entschieden sein. Vor dem Bezirksgericht Horgen muss sich heute ein 28-jähriger Mann verantworten, weil er seine 56-jährige Mutter erstochen haben soll. Die Tat hatte sich vor 1,5 Jahren in der gemeinsamen Wohnung zugetragen. Der Mann ist laut Anklage psychisch gestört und deshalb schuldunfähig. Die CDU im ostdeutschen Bundesland Sachsen-Anhalt zieht Konsequenzen aus der Wahlschlappe bei den Landtagswahlen. Ministerpräsident Sven Schulze kündigt für den Herbst eine Neuwahl des Landesvorstands an. Die CDU stürzte bei der Wahl als bisher stärkste Partei auf nur noch 17% der Stimmen ab. Damit habe die CDU keinen Regierungsauftrag mehr, so Schulze. Dieser liege jetzt bei der klaren Gewinnerin, der AfD. In Indonesien haben mehrere Flughäfen den Betrieb wieder aufgenommen. Darunter der größte Flughafen des Landes in Jakarta, teilen die Behörden mit. Die Flughäfen waren am Wochenende geschlossen worden, weil nach einem Vulkanausbruch Asche in der Luft lag. Fast 3000 Flüge wurden gestrichen, über 340.000 Reisende waren gestrandet.
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9: Der Nikkei kurz vor Schluss auf 66.130 Punkte, ein Minus von 0,41%. Der US-Dollar der kostet 80,89 und der Euro wird gehandelt zu 94,05.
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10: Guten Morgen.
11: Guten Morgen miteinander. Nach dickeren Wolken jetzt am Morgen Richtung Unterland wird es aber überall meistens sonnig sein. Es gibt einen Hochsommertag, den wir dürfen geniessen. Für die, es 30 bis 32 Grad heiß wird, gegen den Abend wird es ein Regenguss und Gewitterrisiko langsam ansteigen.
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9: Auf der A1-Bahn Richtung Zürich zwischen Aarau West und der Verzweigung Birfeld. Dort haben wir Stau. Dort braucht es etwa 20 Minuten länger. Auf der A1-Bahn Richtung St. Gallen zwischen Wettig und dem Gubristudel haben wir Stau. Und auch Stau tut es auf der A1-Bahn Richtung St. Gallen zwischen Seebach und Zürich Ost. Und sonst im Sendegebiet haben wir auf allen Strecken eine Verkehrsüberlastung.

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1: Wir wünschen einen guten Start ins Dienstag, es ist 4 ab 8 Uhr.
2: Und die Frage, die wir stellen, bist du links oder rechts? Schläfer.
1: Du bist ja Wechselschläfer, ja. Habe ich herausgefunden.
2: Ich versuche zwar immer auf dem Rücken einzuschlafen, aber ich lande dann immer seitlich.
1: Ja. Welches, dass die beste Schlafseite ist, das erfahren wir etwa um 20. Ab vorher gibt es die Morgenkolumne vom ehemaligen Zürcher Stadtpräsidenten Melmar Ledergerber. Good morning.
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0: Dienstagmorgen 8:08 Uhr, das heisst bei Radio 1 Zeit für Kolumnen und immer am Dienstag mit dem ehemaligen Zürcher Stadtbi Elmar Ledergerber.
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2: Morgen, Herr Ledergerber.
3: Guten Morgen miteinander. Wir sind zurzeit am Geniessen die angenehme Seite von der Klimakatastrophe. Schön warm, noch bis in September hin und trocken, und man kann alles Mögliche machen. Aber mir graut es. Mir wird es immer schlechter bei dieser ganzen Geschichte. Weil tatsächlich, die Situation ist dramatisch. Ich weiss nicht, ob Sie wissen, was das ist, der Gletscherschwundtag. Das ist eine Definition. Wenn hört das auf, wenn die sind auf dem Gletscher, alle Schneefälle und alles, was dazugekommen ist im Winter, schon geschmolzen und denkt gerade nachher an die Substanz. Und das ist der Gletscherschwundtag. Und der ist jetzt in den letzten Jahren immer früher schon gekommen, irgendwann Mitte Juli schon vorher, und nachher ist immer Gletscher weggeschmolzen. Und der Wegschmolzenprozess, der hat sich enorm beschleunigt. Es gibt Aussagen, die sagen, die Maletschgletter gibt es Orte, wo in einem Jahr, in dem Jahr, 4 Meter der Gletscherlevel vom Gletscher oben runtergekommen ist. Und das ist total dramatisch. Und es ist für mich vor allem dramatisch, weil das immer von der Politik noch nicht zur Kenntnis genommen wird. Unser Umwelt-, Energie- und Verkehrsminister, der Albert Rösti, hat vor ein paar Wochen noch sagen, die Schweiz ist das Wasserschloss Europas. Und das ist heute so falsch wie irgendetwas anderes. Das hätte mal gestimmt. Heute stimmt es nicht mehr. Heute sind wir in einer Situation, wo wir wirklich davon ausgehen, dass bis in 20 Jahren praktisch keine Gletscher mehr in dem Land sind. Und die Gletscher sind für den Ausgleich von der Wasserversorgung ganz entscheidend. Und wenn die Gletscher nicht mehr da sind, dann fallen alle grossen Flüsse im Mittelland jedes Jahr mehrfach trocken. Das ist nicht nur ein Problem für die Landwirtschaft und für die Augen und kein ästhetisches Problem, sondern es ist grundsätzlich ein Problem von unserer Trinkwasserversorgung. Und das, dann hört der Spass einfach auf. Und da, wenn wir so einen Minister haben, der das eigentlich müsste machen und immer noch verzapft, wir sind das Wasserschloss Europas, der hat überhaupt nicht kapiert, wo wir sind und was angeht. Und da, wo es angeht, ist es wirklich eine Katastrophe. Wenn der Wasserhaushalt dermassen zusammengeht, haben wir auch eine ökologische Katastrophe, wir haben eine Katastrophe von der Biodiversität und so weiter und so fort. Und es gibt nur eins. Erstens beschleunigen die Massnahmen, die Klimagas freisetzen, und dann aber vor allem auch endlich die Infrastruktur aufbauen, dass wir im Frühling können Schmelzwasser und das Wasser von den Gewitter und weiss ich was alles zurückhalten, um einen gewissen Ausgleich zu schaffen. Das, was die Gletscher bis jetzt gratis gemacht haben, das werden wir müssen machen, das kostet. Aber ohne das geht es nicht. Und für das brauchen wir vielleicht einen anderen Bundesrat, der wirklich kapiert, was es ist, um was es geht und was man muss machen, um der Schweiz ein gutes Überleben zu sichern.
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0: 8 ist es, Dienstagmorgen. Ich hoffe, oder wir hoffen, Sie haben gut geschlafen.
1: Und wenn ja, auf welcher Seite? Der Nacht? Du bist Wechselschläfer.
0: Ja, ich versuche eben im Rücken, aber ich wechsle da. Ich glaube, ich gefühlt alle 10 Minuten wechsle ich die Zeit. Ich bin so ein richtiger Fangnest.
1: Ich glaube, ich bin auch ein Wechselschläfer. Es kursieren ja unzählige Theorien, wie richtig schlafen eigentlich geht. Viele Experten die sagen, auf der linken Seite schlafen, das sei am besten. Stimmt das? Roland Grüters, Geschäftsinhaber vom Schlafzentrum Neuenkirch und Schlaftherapeut.
2: Es stimmt für die Leute, die an Sirius stossen, Reflux leiden. Wenn ihr auf der linken Seite schlaft, ist der Magenausgang oben und dann haben die Leute weniger Probleme. Grundsätzlich aber ist wichtig, dass man sich in der Nacht einmal von links nach rechts dreht. Und jeder Mensch ist verschieden, einzigartig. Also es gibt nicht den Grundsatz, warum man links schlafen besser soll sein oder rechts schlafen besser soll sein.
0: Die Alternative an ayurvedische Medizin wird ja online gehypt und die lehrt, dass auf der linken Seite Schlafen für das Lymphsystem viel besser sei.
2: Ja, das hat allen meinen Einfluss. Aber jetzt kommt immer darauf ab, wie ist der Körper gebaut. Oder ist das ein schwerer, grosser Mann mit einem breiten Oberkörper? Oder ist das eine feine, zierliche Frau? Und wie ist die Körperkonstellation? Hat jemand links mehr Schulterprobleme, wenn er mal einen Unfall gehabt hat, oder die Schulter raus, und. Also muss man jeden Mensch immer für sich anschauen. Als da jetzt das Lymphsystem, auch wenn man auf der linken Seite liegt, ein bisschen besser kann arbeiten. Das hat einen Einfluss, aber der ist so minim, dass man den grundsätzlich als Normalsterblicher nicht merkt.
1: Danke vielmals für die spannenden Informationen, Roland Grüter. Er ist Liege- und Schlaftherapeut und Geschäftsinhaber vom Schlafzentrum Neuenkirch. Also jetzt ist sowieso fertig geschlafen.
0: Ja,
1: spätestens jetzt, 22.08 Uhr. Sollten alle langsam in die Gänge kommen. Wir helfen euch dabei mit unserer grossartigen Musik hier auf Radio 1.

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8: Heute mit ein paar Wolken meistens sonnig und nochmal richtig heiss, 30 bis 32 Grad. Gegen den Abend und in der Nacht auf den Mittwoch aufkommender Regen, örtlich kräftige Gewitter, auch möglich, Hagel nicht ganz ausgeschlossen und dann ab morgen nur noch knapp 20 Grad.
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9: Ein Stockton steht immer noch auf allen Strecken im Sendegebiet und auf der A1 Zürich Richtung Bern zwischen der Verzweigung Birfeld und Lenzburg. Dort haben wir Stau nach einem Unfall.
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9: 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Es ist angebrochen, 3:30 Uhr.
8: Ja, die florale Stunde. Das heisst, wir sind wieder gespannt, was Sie für einen Lieblingsmensch parat haben. Und können uns dann freuen. Aber jetzt erstmal Step by Step. Jetzt machen wir Musik, dann lasse ich mir noch schnell einen Kaffee raus. Und dann lassen wir das Team von Tom Flowers mal den Strauß der Woche vorstellen, bevor wir Ihre Geschichte hören.
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0: Guten Morgen, guten Dienstag, 8. September, es ist 20 vor 9.
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2: Sascha Betz. Der Sommer verabschiedet sich langsam und darum ist es auch an der Zeit, dass wir nochmal die letzten Sommerblumen geniessen. Und darum gibt es in der Flower Hour Campanula, auch genannt Glockenblümli. Romantisch verspielt erinnern sie an einen weissen Strauß und sind sehr dekorativ.
0: Und sie sehen wirklich wunderschön aus, also geht schnell angeschaut hier im Netz auf topflowers.ch. Und die gibt es zu verschenken.
3: Glockenblümli, ja?
0: Nicht an uns, sondern an einen Lieblingsmensch von euch. Wer kommt nicht da in Sinn und warum? Eine Geschichte dazu. Warum hat der Mensch Blumen verdient? In eurem Namen auf unsere Kosten via Tom Flowers. Sagt es uns.
3: 0842. 3x0 ist die Nummer, die Sie jetzt darauf anrufen können und dann Ihren Lieblingsmensch können, ja, eine Freude schenken mit diesen Glockenblümchen. 0842. 3x01. Ich muss noch, was hast du gesagt? Gampalu, was?
0: Gampalula.
3: Gampa. Gampa, das ist wie so ein Märli. Gampalu, so eine Geschichte.
0: Wunderschön, okay. Sehen Sie aus.
3: Bis lande ich auf Tabaluga.
0: Also, 0842 010101, das ist die Nummer direkt zu unserem Studio. Wenn ihr eine Lieblingsmensch habt, der diese wunderbaren letzten Sommerblumen verdient hat, 0842 3x01. Hast du sie gefunden?
3: Ja, da jetzt haben wir es. Campanula. Ich habe irgendwie Campaluga verstanden oder so. Ja, das ist wirklich schön.
0: Danke, schön. Oh. Macht sich gut. Oh, ja. Also, Leute da, jetzt 0842 3x01.
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7: Ich bin der Felix Haldimann. Guten Morgen. Menschen in der Schweiz wünschen sich mehr Prävention im Gesundheitsbereich. In einer Umfrage des Beratungsunternehmens PwC sind fast 80% der Befragten der Ansicht, dass mehr getan werden muss, um Krankheiten früh genug zu erkennen, etwa mit Screening-Angeboten. Gleichzeitig sind viele aber gegen eine Pflicht für Präventionsmaßnahmen. Für fast 3/4 der Befragten ist jeder selbst für seine Gesundheit verantwortlich. Das Bezirksgericht Dietikon hat 5 Mitglieder einer rumänischen Diebesbande verurteilt. Die Männer hatten vor 2 Jahren schweizweit 25 Einbrüche in Swisscom, Sunrise und Elektronikgeschäfte verübt. Die Freiheitsstrafen liegen zwischen 3 und 6 Jahren, berichtet die Limmataler Zeitung. Dazu kommt für alle ein Landesverweis von 15 Jahren. Das Schweizer Schnee- und Lawinenforschungsinstitut will Bergstürze besser verstehen. Dafür haben die Forschenden ein 3D-Modell des Walliserdorfs Platten erstellt, das im Mai vor einem Jahr von einem Bergsturz verschüttet wurde. In einem Bunker in Davos lassen die Forschenden Wasser, Sand und Lehm über das Gelände fließen. Die Simulation soll helfen, ähnliche Naturgefahren künftig besser vorherzusagen und damit Dörfer besser zu schützen. In Albanien haben die Gegner eines Luxusimmobilienprojekts den 100. Tag in Folge demonstriert. In der Hauptstadt Tirana forderten sie den Rücktritt von Ministerpräsident Edi Rama, der das Projekt unterstützt. Die Proteste richten sich gegen die geplante Bebauung in einem Naturschutzgebiet durch US-Investoren. Federführend ist dabei eine Firma von Jared Kushner, dem Schwiegersohn von US-Präsident Donald Trump. Bei Angriffen der jemenitischen Houthi-Miliz sind in Saudi-Arabien mehr als 70 Menschen verletzt worden. Unter den Opfern seien auch Frauen und Kinder, teilt das saudisch angeführte Militärbündnis mit. Dieses kämpft im Jemen gegen die Houthi. Die Angriffe hätten im Süden Saudi-Arabiens zivile und wirtschaftliche Ziele getroffen. Gemäß Houthi-Angaben hat Saudi-Arabien zuvor bei einem Luftangriff auf ein Gefängnis 11 Menschen getötet. Die Angaben lassen sich nicht unabhängig überprüfen. An der Paracycling-WM gewinnt die Zürcherin Florina Rigling Gold im Straßenrennen. Die 29-Jährige verteidigt damit ihren WM-Titel erfolgreich. Die Schweiz beendet die Titelkämpfe in den USA mit 8 Medaillen.
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8: Meistens sonnig und nochmal richtig warm, 30 bis 32 Grad. Gegen den Abend den aufkommenden Regen, teils kräftigen Regen oder Gewitter auch mit Hagel möglich. Und es kühlt dann ab. Das heisst, morgen Mittwoch stark bewölkt, zeitweise nass. Also wunderschönes Wetter für Mutter Natur bei 20 Grad.
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9: Auf den meisten Strecken im Sendegebiet haben wir noch Verkehrsüberlastung und auf der A1 Zürich Richtung Bern zwischen Megenwil und Lenzburg dort Verkehrsbehinderungen wegen einem Unfall.

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1: Sistig, guten Morgen, es wird 4 ab 9.
2: 20 ab gibt es den Popsplit, wo wir wieder mal erfahren, was für eine wunderbare Geschichte hinter einem grossen Hit steckt. Zuerst jetzt aber auf dem Weg Richtung Flower Hour. Wem verschenken wir einen wunderbaren Blumenstrauß? In eurem Namen auf unsere Kosten, via Tom Flowers. Wir erfahren es nach zwei Songs.
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1: Da ist die Radio 1 Morgenshow. Wer haben wir da dran?
2: Ja, da ist Dani. Sali, guten Morgen. Ich habe einfach rein zufällig jetzt gerade schnell gehört und habe gedacht, oh ja, für meine Freundin, wo ich bin gestern heimgekommen, gestern zur Nachtfahrt. Sie hat mich eingeladen auf Santorini und wir waren ein paar Tage dort unten und haben den Sommer auch noch etwas verlängert. Das war wunderbar. Und ihr wollte ich auf diesem Weg wieder Danke sagen.
1: Oh, das ist aber ein schönes Dankeschön.
3: Und schnell mal eingeladen werden auf Santorini. Das ist,
2: gell? Ja. Das ist doch traumhaft,
3: was macht eine neue Freundschaft eigentlich aus?
2: Jahrelange Beziehung. Wir sind vorher haben wir nahe zusammen gewohnt. Und jetzt nicht mehr so nahe, aber immer noch relativ okay. Und ja, es ist einfach eine tolle Frau. Das Jahr 70 und aber immer noch eine rassige und eine tolle Frau.
1: Dani, wir schicken deine Freundin in deinem Namen für unsere Kosten via Tom Flowers einen wunderschönen Blumenstrauß.
2: Das ist hochherzig. Danke viel mal. Sie hat es verdient. Sie hat auch ein schweres Leben gehabt, manchmal zwischen denen, und das soll ihr gut tun.
1: Schönen
2: danke
1: Tag.
2: Danke viel mal.
3: Tschüss,
2: ja,
3: danke.
2: Merci.
3: Tschüss,
2: und
3: ganz
2: eine gute Zeit. Danke, ciao.
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1: Der große Traum von einer Karriere im Musikbiz scheint für Billy 1971 in Erfüllung zu gehen. Produzent Artie Ripp von Family Records nimmt den 22-jährigen New Yorker unter Vertrag. Doch das Album, das anschließend unter Ripps Ägide entsteht, soll sich als einzige Katastrophe erweisen. Die Songs sind in falscher Geschwindigkeit aufgenommen und statt selbst Promotion für die Platte zu machen, schickt Ripp den unerfahrenen Nachwuchsmusiker auf Ochsentour durchs Land. Nach 6 Monaten ist Billy mit seinen Nerven am Ende. Er bekommt keinen Penny von seinem Produzenten. Dafür kluge Ernährungstipps. Wenn das Geld knapp würde, rät Ripp, sollte Billy sich doch einfach von Toastbrot und Erdnussbutter ernähren. Danach hat Billy endgültig die Nase voll von seinem Produzenten und einem erbärmlichen Leben als musikalisches Kanonenfutter. Er flüchtet vor Ripp nach Los Angeles, verdingt sich zunächst als Pianist in der Executive Lounge Bar. Um seine Spuren vollends zu verwischen, nimmt er in dieser Zeit das Pseudonym Bill Martin an. Lange bleibt er allerdings nicht der anonyme Pianist. Bereits nach einem halben Jahr werden Columbia Records auf Billy aufmerksam und bieten ihm einen seriöseren Plattenvertrag an als zuvor Artie Ripp. Billy Joel unterzeichnet den Vertrag. Er will es noch einmal wissen. Der erste Song, den er anschließend für seinen neuen Arbeitgeber schreibt, erzählt von seiner 6-monatigen Flucht in die anonyme Existenz eines einfachen Barpianisten. Piano Man.

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4: Trotz ein paar Wolken meistens sonnig und nochmals einen richtigen Hitzetag bei 30 bis 32 Grad, bevor dann die wohlverdiente Abkühlung kommt. Vor allem für die Mutter Natur, das heisst am Abend kräftiger Regen möglich, vielleicht zum Teil auch Hagel. Und dann ab morgen Mittwoch gibt es dann nur noch 20 Grad und es ist dann zeitweise nass.
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5: Viel los immer noch im Morgenverkehr auf vielen Strecken hier im Sendegebiet. Dann scheint ein bisschen Flohmarktzeit zu sein auf der Strasse. Wir haben diverse Gegenstände, die hier einfach rumliegen. Und da ist Vorsicht geboten auf der A52 in Wil Richtung Zürich zwischen Hinteregg und Forch im Esch. Bei Mur, dort haben wir Gegenstände auf der Fahrbahn. Und A1 Nordring Berner Richtung St. Gallen zwischen Seebach und dem Stelzentunnel. Auch da haben wir Gegenstände auf der Fahrbahn. Seid vorsichtig, umfahren, wenn möglich. Aber vorsichtig und eine gute Fahrt.
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1: Gerard Piasco, Chefökonom bei der Privatbank Merki Baumann. Welche Faktoren beeinflussen im Moment die US-Zinsen?
2: Wenn man die US-Zinsen anschaut, dann muss man unterscheiden zwischen den länger laufenden Marktzinsen und der kurzlaufenden, kürzeren Laufzeiten bei den Zinsen. Bei den längeren Zinsen, wie das also länger laufenden Obligationen, sogenannte Marktzinsen, dort haben wir jetzt in der letzten Zeit schon deutlich gesehen, dass die Risikoprämie, die die Investoren verlangen, für Obligationen zahlt, die eben längere Zeit laufen, dass sie die Risikoprämie erhöhen. Das heisst, für das Risiko von der amerikanischen Verschuldung muss man zunehmend mehr zahlen. Bei den kurzlaufenden Zinsen, dort haben wir gesehen, dass der Inflationsdruck, der in den letzten paar Monaten zugenommen hat, dass der auch dazu führt, dass die Erwartungen für die kürzeren Zinsen auch am steigen sind. Das hat natürlich zu tun mit dem Preisdruck, nicht nur auf der Rohstoffseite, vor allem bei den Energiepreisen, Preisen für Diesel, Kerosin und Benzin speziell, sondern eben auch beim Preisdruck von den Dienstleistungen, wo wir gesehen haben, dort haben wir ja Preiserhöhungen, vor allem auch im Zusammenhang mit der Tourismussaison jetzt im Sommer erlebt.
1: Was kann man bei den 10-jährigen amerikanischen Marktzinsen sagen beim Trend?
2: Wir haben ja für lange Zeit, für viele Quartale, eigentlich so eine Bandbreite gesehen bei den 10-jährigen Treasuries, zwischen 3,75% und 4,75%. Jetzt aber sieht es dann auch aus, dass sich die Aufwärtstendenz beschleunigt, Richtung 5%. Und das könnte natürlich höher bewertete globale Anlagen, zum Beispiel auch Technologieaktien, könnte das konsolidieren lassen.
1: Und was muss man im Moment beim US-Kapitalmarkt besonders beachten?
2: Ja, man kann sagen, es ist eigentlich zu beobachten momentan ein sogenannter Kampf ums Kapital der Investoren. Also damit ist gemeint, dass die massiven Investitionen, die die Firmen in die künstliche Intelligenz machen, das führt natürlich dazu, sie müssen das finanzieren, dass sie Obligationen anleihen müssen, rausgeben. Und das ist natürlich eine Erhöhung vom Angebot von Obligationen und führt zu natürlich im Verhältnis zu der Nachfrage, dann zu einem Preisdruck beziehungsweise es kommt dann Konkurrenz mit dem Staat, wo er durch die amerikanische Staatsverschuldung, wo er auch zunimmt, das Defizit, wo auch historisch hoch ist, wo eigentlich in Konkurrenz steht mit dem Staat, der sich auch muss finanzieren. Und dann dürfen die Unternehmen eigentlich Konkurrenz ums Kapital führen mit dem amerikanischen Staat. Also man kann sagen, es ist eine Konkurrenz ums Kapital der Investoren.
1: Danke für die Einschätzung, Gerard Piasco, Chefökonom bei der Privatbank Merki Baumann.
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0: Sänge an dem heutigen Dienstag, 8. September.
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0: Wir sind heute Morgen noch ein bisschen länger bleiben liegen und haben herausgefunden, dass wer auf der Seite schläft, der schläft besser.
2: Das stimmt für die Leute, die an Säure aufstossen, Reflux leiden. Wenn ihr auf der linken Seite schlaft, ist der Magenausgang oben und dann haben die Leute weniger Probleme. Grundsätzlich aber ist wichtig, dass man sich in der Nacht einmal von links nach rechts dreht. Und jeder Mensch ist verschieden, einzigartig. Also es gibt nicht den Grundsatz, warum man links schlafen besser soll sein oder rechts schlafen besser soll sein.
0: Und dann hat morgen schon heute einen Streaming-Tipp für euch. Auf SRF Play gibt es einen sehr persönlichen Film über den Baschi und seine Mutter.
3: Ich habe das so nicht mehr vertragen, wenn ich gemerkt habe, dass ihr Alkohol getrunken habt vor dem Konzert. Ich bin durchgefallen, ich bin heim. Das hat mich so deprimiert. Ich dachte, hey, nein, das kann es doch nicht sein. Alle die Geschichten sind mir in den Sinn gekommen von irgendwelchen drogensüchtigen Künstlern.
0: Und selbstverständlich haben wir heute Morgen wieder Blumen verschenkt, zusammen mit Tom Flowers.
4: Ich habe rein zufällig jetzt gerade schon gehört und habe gedacht, oh ja, für meine Freundin, wo ich bin gestern heimgekommen, gestern zur Nachtfahrt. Sie hat mich eingeladen auf Santorini und wir waren ein paar Tage dort unten und haben den Sommer auch noch ein bisschen verlängert. Das war wunderbar. Und ihr wollte ich auf diesem Weg wieder Danke sagen. Sie hat es verdient. Sie hat auch ein schweres Leben gehabt, manchmal zwischendrin, und das soll ihr gut tun.

0: Jonas, bist es du?
1: Was?
2: Man sieht eben da nicht. Das ist ja noch das Radio ohne Bild, noch schön mit Ton, man ist ohne Webcam und so. 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
0: Sagen, der Jonas macht heute Homeoffice. Nein, das stimmt nicht. Er ist da. Jonas, wie sagt er zu
1: Apropos Homeoffice, wir beschäftigen uns heute ein bisschen mit der Arbeitswelt, weil es kommen ja in der Arbeitswelt verschiedene Generationen zusammen. Boomers, die noch arbeiten, am 8. Uhr Überstunden schieben. Dann irgendwie Millennials, die pünktlich am 5. Uhr dann ins Yoga gehen, um sich zu erholen. Oder Gen Z, die gerade gar keine Mails mehr beantwortet. Aber gleich in den sozialen Medien pausenlos und weg sind. Wie vertragen sich die Generationen, die da zusammenkommen in der Arbeitswelt? Wo gibt es Konflikte? Und was sind die Lösungen? Das unter anderem Thema bei mir.
0: Jonas Wirtz, ab der 10 Uhr gibt es morgen wieder.
2: Der Marc Jäcki.
0: Und der Dani Wüthrich.

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7: Ich bin der Felix Haldimer. Menschen in der Schweiz wünschen sich mehr Prävention im Gesundheitsbereich. In einer Umfrage des Beratungsunternehmens PwC sind fast 80% der Befragten der Ansicht, dass mehr getan werden muss, um Krankheiten früh genug zu erkennen, etwa mit Screening-Angeboten. Gleichzeitig sind viele aber gegen eine Pflicht für Präventionsmaßnahmen. Für fast 3/4 der Befragten ist jeder selbst für seine Gesundheit verantwortlich. Eine Teenagerin aus dem Kanton Zürich hat jahrelangen Missbrauch erfunden und damit ihre Mutter und ihren Stiefvater zu Unrecht ins Gefängnis gebracht. Das berichtet der Tagesanzeiger. Die Anschuldigungen machte die junge Frau mit 14 Jahren. Nun gestand sie, gelogen zu haben. Ihre Mutter und ihr Stiefvater waren 20 Monate im Gefängnis. Dem Kanton Zürich drohen hohe Entschädigungszahlungen. Das Schweizer Schnee- und Lawinenforschungsinstitut will Bergstürze besser verstehen. Dafür haben die Forschenden ein 3D-Modell des Walliserdorfs Platten erstellt, das im Mai vor einem Jahr von einem Bergsturz verschüttet wurde. In einem Bunker in Davos lassen die Forschenden Wasser, Sand und Lehm über das Gelände fließen. Die Simulation soll helfen, ähnliche Naturgefahren künftig besser vorherzusagen und damit Dörfer besser zu schützen. In Albanien haben die Gegner eines Luxus-Immobilienprojekts den 100. Tag in Folge demonstriert. In der Hauptstadt Tirana forderten sie den Rücktritt von Ministerpräsident Edi Rama, der das Projekt unterstützt. Die Proteste richten sich gegen die geplante Bebauung in einem Naturschutzgebiet durch US-Investoren. Federführend ist dabei eine Firma von Jared Kushner, dem Schwiegersohn von US-Präsident Donald Trump. Bei Angriffen der jemenitischen Houthi-Miliz sind in Saudi-Arabien mehr als 70 Menschen verletzt worden. Unter den Opfern seien auch Frauen und Kinder, teilt das saudisch angeführte Militärbündnis mit. Dieses kämpft im Jemen gegen die Houthi. Die Angriffe hätten im Süden Saudi-Arabiens zivile und wirtschaftliche Ziele getroffen. Gemäß Houthi-Angaben hat Saudi-Arabien zuvor bei einem Luftangriff auf ein Gefängnis 11 Menschen getötet. Die Angaben lassen sich nicht unabhängig überprüfen.
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8: Heute mit ein paar Wolken, meistens sonnig und noch ein Hochsommertag im September. Die Temperaturen gehen darauf bis 32 Grad. Morgen bzw. am Abend, dann in der Nacht auf den Mittwoch, dann Regen möglich, lokal auch kräftige Gewitter. Und morgen dann die Temperatursturz, es langt gerade mal noch für 20 Grad. Also für den September 20 Grad ja eigentlich ganz okay. Aber natürlich nach dem Sommer, den wir hinter uns haben mit diesen Temperaturen, ist das doch ziemlich eine neue Ausgangslage.
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8: 13 ist es mit einem aktuellen Überblick für die, die uns im Auto hören. Stockt auf diesen Streckenabschnitt A1-Bahn Richtung St. Gallen, zwischen Dietikon und Gubristunnel. A3 Basel Richtung Zürich, zwischen Rheinfeld, Nost und Eiken. Stockender Verkehr. Nicht mehr ganz in unserem Sendegebiet. Und Westring A3 Chur Richtung Basel. Zwischen Urdorf Nord und dem Limmentaler Kreuz stockenden Verkehr.
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8: Hey, schön sind wir mit uns unterwegs. An dem Dienstagvormittag. 4 Songs am Stück, ohne Unterbruch. Sie ist Whitney Houston. Ich bin Jonas Wirz. Willkommen bei Radio 1.

Das ist der Vormittag mit Radio 1. Und er da ist gerade für zwei Shows bzw. Konzerte bei uns in der Stadt Zürich. Der Robbie Williams spielt morgen und am Donnerstag im Hallenstadion, präsentiert sich seine grossen Songs Angels, Rock DJ, Let Me Entertain You. Dann noch ein paar neue Songs von seinem neuen Album. Und ich nehme noch all diesen Song da. Wird zum Besten geben, Robbie Williams, jetzt bei uns mit dem Song

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2: Heute also noch das Wetter fürs Sommer-Outfit. Es geht darauf in die Temperaturen. Heute Nachmittag 30 bis 32 Grad, also nochmal einen richtigen heißen Tag. Morgen dann die Temperatursturz, und zwar lange es morgen noch für 20 Grad. Dazu kommt es zum Teil gern. Regnen, vor allem schon auch in der Nacht auf morgen, da muss man da und dort mit Gewitter rechnen.
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2: Stocken tut auf diesen Streckenabschnitt. Nordring A1 Bern Richtung St. Gallen zwischen dem Limmatalkreuz und dem Gubristunnel. Dann Westring Zürich-Chur Richtung Basel zwischen Udorf Nord und dem Limmatalkreuz. Und Verzweigung Zürich-Süd Richtung Wiedekürz zwischen Brunel und Wiedeke, auch da stocken wir Verkehr.
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2: Der Dienstagvormittag mit Radio 1 und der Remember Song, da kommt von Cream. Wunderbarer Song, White Room aus dem 68er hier.

0: Cold Sweats. James Brown.
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0: Eigentlich keine Ahnung haben, aber so tun, wie wenn man über alles Bescheid weiss. Das kommt vor. Manchmal ist man konfrontiert mit so einer Person, die immer so tut, als ob. Für das gibt es in der Psychologie den Dunning-Kruger-Effekt. Das heisst, vereinfacht gesagt, je weniger man kann und weiss, desto eher überschätzt sich die Person. Doch eine neue Studie stellt die bekannte psychologische die These jetzt ziemlich auf den Kopf. Zwei Forscher von der London School of Economics haben Daten von mehr als 4'000 Menschen untersucht und kommen zu einem überraschenden Ergebnis. Nicht unbedingt die Ahnungslosen überschätzen sich am meisten, im Gegenteil. Auch besonders kompetente Menschen neigen dazu, ihre eigenen Fähigkeiten zu überschätzen, teilweise sogar stärker als die anderen. Und warum überschätzen wir uns eigentlich immer mal wieder? Die Forschenden vermuten, Selbstüberschätzung hat auch einen Vorteil. Wer sich selber mehr zutraut, geht mehr Risiken ein und tritt selbstbewusster auf. Bei echten Experten gibt es allerdings doch noch natürliche Bremse. Sie wissen, was sie riskieren, wenn sie sich komplett überschätzen bzw. überschätzen und scheitern. Das also neue Erkenntnis zum Thema Selbstüberschätzung. Das ist der Dienstagvormittag mit Radio 1. Und sie da ist Vanessa Pachetis. So ist richtig.

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4: Ich bin der Felix Haldimer. Schweizer Schulkinder rechnen und lesen heute schlechter als noch vor 10 Jahren. Das zeigt die jüngste PISA-Studie. Michelle Grünig.
5: Vor gut 10 Jahren haben Schweizer Schülerinnen und Schüler beim Lesen über 490 Punkte gemacht. Bei der PISA-Studie 2025 sind es nur 470 gewesen. Ein ähnliches Bild zeigt sich in der Mathematik. Aber auch wenn die Leistungen in diesen Fächern schlechter geworden sind, im internationalen Vergleich ist die Schweiz immer noch überdurchschnittlich gut. Beim Rechnen und beim Problemlösen ist nur Estland besser. Und beim Lesen ist die Schweiz hinter Estland und Kanada auf dem 3. Platz.
4: Die Schweizer Strompreise sinken im kommenden Jahr leicht. Das hat die Elektrizitätskommission ElCom mitgeteilt. Ein typischer Schweizer Haushalt mit einem Verbrauch von 4.500 Kilowattstunden dürfte im nächsten Jahr im Schnitt gut 50 Franken sparen. Die Stromrechnung läge dann noch bei rund 1.200 Franken. Die Preissenkung verglichen mit diesem Jahr sei vor allem auf tiefere Kosten für die Energiebeschaffung zurückzuführen. Eine Teenagerin aus dem Kanton Zürich hat jahrelangen Missbrauch erfunden und damit ihre Mutter und ihren Stiefvater zu Unrecht ins Gefängnis gebracht. Das berichtet der Tagesanzeiger. Die Anschuldigungen machte die junge Frau mit 14 Jahren. Nun gestand sie, gelogen zu haben. Ihre Mutter und ihr Stiefvater waren 20 Monate im Gefängnis. Dem Kanton Zürich drohen hohe Entschädigungszahlungen. Die Schaffhauser Jugendanwaltschaft hat gegen 2 Teenager Anklage wegen Unterstützung von Terrorismus erhoben. Die beiden 18-Jährigen sollen Anhänger des IS sein und Sprengstoffanschläge in der Schweiz mitgeplant haben, heißt es in einer Mitteilung. Bei den Teenagern handelt es sich um einen Schweizer und einen Italiener. In Albanien haben die Gegner eines Luxus-Immobilienprojekts den 100. Tag in Folge demonstriert. In der Hauptstadt Tirana forderten sie den Rücktritt von Ministerpräsident Edi Rama, der das Projekt unterstützt. Die Proteste richten sich gegen die geplante Bebauung in einem Naturschutzgebiet durch US-Investoren. Federführend ist dabei eine Firma von Jared Kushner, dem Schwiegersohn von US-Präsident Donald Trump.
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6: Heute nochmal Hochsommerwetter, die Temperaturen gehen rauf bis über 30 Grad. Da und dort 32 Grad. Heute dazu ein paar wenige Wolken. Dann in der Nacht auf morgen kommt es zum Teil regnen, zum Teil sind auch Gewitter angesagt. Und morgen Mittwoch dann der Temperatursturz. Zuerst noch Regen, später am Nachmittag bei uns Flachland Aufhellungen. Aber es langt noch für 19 Grad.
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6: Die Belfische sagt euch Meldungen. Für die, die unterwegs sind, gute und sichere Fahrt.
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6: Schon gleich Musik von der Annie Lennox, zuerst jetzt aber Soul Sister. The Way to Your Heart. Jonas wird am Mikrofon wieder einen guten Vormittag mit Radio 1.

0: Rainbirds und das im Song Blueprint aus dem 87. Und wir gehen zurück in die 70 Jahre zum Lou Reed Walk on the Wild Side, gerade in ein paar wenigen Sekunden.
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6: Heute nochmal eine heisse Angelegenheit vom Wetter her. Temperaturen gehen darauf 30 bis 32 Grad. Zum Teil hat es ein paar wenige Wolken, sonst aber viel Sonne. Am Abend und in der Nacht von morgen Mittwoch dann zum Teil Regen und Gewitter möglich. Und morgen kühlt es dann ab. Temperatur morgen Mittwoch nach um die 19 Grad. Am Morgen zuerst noch Regen, am Nachmittag bei uns im Flachland dann Aufhellungen.
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6: Halb 12 ist jetzt mit einem Update für die, die mit dem Auto unterwegs sind. A1 Bern Richtung Zürich zwischen Magenwil und Barecktunnel. Aktuell 4 km Stau. Wegen einem technischen Problem ist der Barecktunnel aktuell gesperrt. Und dann nach A3 Basel Richtung Zürich zwischen Bruck und der Verzweig Bierfeld. Stau wegen Verkehrsüberlastung.
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Mike Oldfield, Shadow on the Wall. Und von dieser Band, da sind über 40 Millionen Alben über den Plattenladentisch in den letzten 50 Jahren. Also, gefühlt oder geschätzt, geschätzt ist richtig, leider, gibt es seit etwa 10 Jahren nicht mehr ganz so viele Plattenläden, aber erfolgreiche Band. Und da spielen wir einen Song ab dem zweiten Album, wo Doobie Brothers rausgebracht haben. Und zwar in den 70er Jahren. Listen to the music. Das ist der 7. Vormittag mit Radio 1, gleich Mittag, Viertel vor 12 ist es.

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11: Ich bin der Felix Haldimann. Die Schweizer Strompreise sinken im kommenden Jahr im Schnitt um rund 4%. Grund dafür sei vor allem das Ende langfristiger Verträge, die kurz nach Beginn des russischen Angriffskriegs auf die Ukraine gemacht wurden, sagt Felix von Tobel, Vizepräsident der Elektrizitätskommission ElCom.
12: Es ist so, dass immer noch längerfristige Verträge hat, die in der Hochpreisphase 2023 abgeschlossen worden sind und die laufen jetzt immer mehr aus.
11: Ein typischer Schweizer Haushalt mit einem Verbrauch von 4.500 Kilowattstunden dürfte im nächsten Jahr im Schnitt rund 50 Franken sparen. Die Stromrechnung läge dann noch bei rund 1.200 Franken. Schweizer Schulkinder rechnen und lesen heute schlechter als noch vor 10 Jahren. Das zeigt die jüngste PISA-Studie. Michelle Grünig.
13: Vor gut 10 Jahren haben Schweizer Schülerinnen und Schüler beim Lesen über 490 Punkte gemacht. Bei der PISA-Studie 2025 waren es noch 470. Ein ähnliches Bild zeigt sich in der Mathematik. Aber auch wenn die Leistungen in diesen Fächern schlechter geworden sind, im internationalen Vergleich ist die Schweiz immer noch überdurchschnittlich gut. Beim Rechnen und beim Problemlösen ist nur Estland besser. Und beim Lesen ist die Schweiz hinter Estland und Kanada auf dem 3. Platz.
11: Die Krankenkassenprämien steigen auch im kommenden Jahr deutlich an. Das zeigt eine Einschätzung des Vergleichsportals bonus.ch. Demnach sollen die Prämien im nächsten Jahr um fast 5% steigen. In diesem Jahr kletterten die Krankenkassenprämien um 4,4% in die Höhe. Nur wenn die Kosten weniger stark ansteigen würden, könnten sich die Prämien in einem günstigeren Bereich entwickeln, so das Vergleichsportal. Die Schaffhauser Jugendanwaltschaft hat gegen 2 Teenager Anklage wegen Unterstützung von Terrorismus erhoben. Die beiden 18-Jährigen sollen Anhänger des IS sein und Sprengstoffanschläge in der Schweiz mitgeplant haben, heißt es in einer Mitteilung. Bei den Teenagern handelt es sich um einen Schweizer und einen Italiener. Gestern Nachmittag hat eine unbekannte Person am Bahnhof Buxtellikon einen Mann fast vor einen Zug gestoßen. Der 64-jährige Mann befand sich auf dem Perron. Als ein Zug in den Bahnhof einfuhr, stieß ihn der Unbekannte zweimal zur Perronkante. Dem 64-Jährigen gelang es, das Gleichgewicht zu halten, sodass er nicht auf die Gleise stürzte. Als er sich vom Unbekannten entfernte, trat dieser ihm zweimal gegen die Beine. Die Polizei sucht nun Zeugen.
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14: Der SMI aktuell minus 14.103 Punkte, das Minus von 1,23%. Ein Euro gibt es für 94,24 und ein US-Dollar für 81,17.
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14: Im Moment liegt der Topzins von Hypotheken.ch für eine 10-jährige Festhypothek bei 1,42%. 5 Jahre gibt es für 1,3%. Und die Zahlenmarge ist aktuell bei 0,75%.
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14: Das Wetter mit Peter Wick.
15: Nochmal, haben wir hochsummen zu gut. Heute im Laufe des Nachmittags die Sonne scheint meistens und die Temperaturen steigen bis auf 30 bis 32 Grad. Im Laufe des Nachmittags kommt ein leichter bis mässiger Südwestwind auf. Und gegen den Abend, da wird das Gewitterrisiko allmählich ansteigen. Punktuell kann es dann auch kräftige Gewitter geben. In der Nacht und morgen Vormittag haben wir eine Kaltfront, die über uns überzieht, mit Regengüssen, örtlich auch Gewitterung. Morgen im Laufe des Nachmittags gibt es eine Wetterbesserung im Unterland und erste Aufhellungen. In den Bergen ist es noch zeitweise nass. Zum Aufstehen warte ich morgen und morgen Temperaturen um die 15 Grad, am Nachmittag maximal noch 18 bis 19 Grad.
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14: Nordsüdachse vom Gotthardtunnel Richtung Süden, aktuell 3 km Stau.
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14: Die Schweizer Strompreise sinken also im neuen Jahr im Schnitt um rund 4%. Über die Gründe und über die Preise reden wir als erstes in dieser Stunde auf die 20 ab. Zuerst wünsche ich euch jetzt aber einen guten Mittag. Nach ein Sommerwetter geniessen im September. Jonas wird am Mikrofon. Und zum Anfang von 4 Songs am Stück Michael Jackson mit dem Song

0: Heute Mittag mit Radio 1, 20 ab 12 ist es. Der Strom wird günstiger im nächsten Jahr. Wie viel und über Gründe reden wir gerade als nächstes?
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0: Die Strompreise in der Schweiz sinken im nächsten Jahr. Statt 1250 Franken zahlt ein typischer Schweizer Haushalt im nächsten Jahr noch 1200 Franken für die Stromrechnung. Bundeshausredakteur Daniel Glur, die Strompreise sinken trotz angespannter Lage.
2: Ja, wegen der Hitze und der Trockenheit sind die Stauseen verhältnismässig leer und wegen dem Iran kriegt Gasspeicher. Das hat aber noch keine Auswirkung auf die Strompreise vom nächsten Jahr, sagt der Felix von Tobel, Vizepräsident der Elektrizitätskommission ElCom.
3: Die Strompreise fürs nächste Jahr, die sind gebildet worden aufgrund der Preise, die man eigentlich jetzt in den letzten 2-3 Jahren gehabt hat.
2: Dazu kommt, dass aufs nächste Jahr Verträge auslaufen, die gerade nach dem Anfang vom russischen Angriffskrieg auf die Ukraine abgeschlossen worden sind. Dort sind die Strompreise besonders in die Höhe geschossen. Die aktuelle Weltlage könnte sich dann auf die Preise von der näheren Zukunft auswirken, sagt Felix von Tobel. Die Gaspreise in Europa sind aktuell so hoch wie seit 3 Jahren nicht mehr. Allein im August sind sie um 20% auf. Gleichzeitig sind die Gasspeicher verhältnismässig leer. Das könnte zu einem höheren Strompreis in der Schweiz führen, sagt der Felix von Tobel.
3: Die Gaspreise, die bestimmen häufig auch die Strompreise in der Schweiz. Und darum, sagen wir mal, sind die Gaspreise eigentlich das wesentlichste Element von Unsicherheit.
2: Normalerweise kaufen die europäischen Länder im Sommer günstiges Gas, um die Speicher wieder zu füllen. Davon ist auch die Schweiz abhängig, weil wir keine eigenen grossen Gasspeicher haben. Diesen Sommer ist aber nur wenig Gas gekauft worden, weil die Preise wegen dem Iran-Krieg hoch geblieben sind.
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3: Heute wird es einmal richtig heiß. Die Temperaturen gehen auf 30 bis 32 Grad. Dazu, abgesehen von ein paar Wolken, sind wir sonnig in der Nacht auf morgen. Dann Regen und Gewitter möglich. Und morgen Mittwoch dann zuerst Regen, später sonnige Phase. Nur noch 19 Grad morgen Nachmittag.
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3: Herzliche Meldungen für die, die uns im Auto hören. Gute und sichere Fahrt.
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0: noch American Pie.
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2: Hey, der Weg, es geht nochmal darauf mit den Temperaturen. Heute also nochmal einen richtigen Sommertag.
3: Okay, habe ich gesagt, der Morgenschluss für Werk vom Hochsommer tatsächlich wirklich wahnsinnig schön. Die Temperaturen gehen drauf bis etwa auf 30 bis 32 Grad, also nochmal hochsommerlich warm. Und das heisst mit anderen Worten, ja, es ist perfekt, Hochsommerwetter, aber, mein Lieben, es gibt dann im Laufe vom Abend, gerade so nach der 6. auf die 7. 8. könnte es mal ein Gewitter, das durchzieht, geben. Und die Gewitter bei diesen Temperaturen haben halt doch ein gewisses Potenzial, dass da Starkregen bringen, Sturmböen, vereinzelt sogar Hagel ist nicht ausgelassen.
2: Also kann es dann ziemlich schädern und dann geht es ja, das kann man schon sagen, ziemlich drab mit der Temperatur. Jetzt halt, wie wir es gewohnt sind von der letzten Zeit.
3: Ja, von den letzten Monaten fast, oder? Tatsächlich. Ja, es ist eine markante Kaltfront, die reinkommt im Laufe jetzt von der Nacht. Eben vorlaufende Gewitter, dann in der Nacht weitere Regengüsse, dort mit Blitz und Donner. Und morgen Vormittag ist auch stark bewölkt und nass verbreitet. Nass, auch da kann es noch ein Blitz und Donner reinmischen. Und es geht dann zeitweise ein leichter bis mäßiger Westwind auch. Also morgen eher eine grusige Angelegenheit, man muss draussen stehen, aber natürlich für die Natur okay. Und Temperaturen zum Aufstehen sind noch lau mit etwa 15 Grad. Zum Nachmittag dann wird sich das Wetter im Unterland, gerade so Richtung Rheinau, bessern. Da kann es erste Aufhellungen reinmischen, nur noch selten einen guten Regen geben, ein bisschen häufiger nass ist es in den Bergen. Dann geht die Wetterbesserung ein bisschen langsamer vonstatten. Und Temperaturen, und das ist sicher das, was wir dann markant spüren, erreichen kaum mit 20 Grad. Also so Richtung Rapperswil, wo es den ganzen Tag eigentlich zu 17, 18 Grad und Richtung Unterland 3, 18, 19 Grad, mehr ist da nicht drin.
2: Jetzt, wir sind ja ein bisschen sensibilisiert in Sachen Hagel, wenn wir jetzt nochmal auf die Gewitter schauen. Also nimmst du deinen Porsche, stellst du den Garage jetzt in der Nacht auf morgen oder lässt du den draußen?
3: Ja, ich denke, wenn es die Unwettergewitter gäbe, und das ist ja bei den Gewitter immer extrem schwierig, jetzt schon vorauszusagen, da muss man eher so ein bisschen die Outcasting-Geschichte machen, sprich dann am Abend um 6 Uhr mal vor dem Computer sitzen und schauen, wie das Ganze sich entwickelt. Wieder können auf dem Laufenden halten. Aber ja, da hat es gewisses Potenzial. Und wenn man jetzt in ganz teuren Rolls-Royce, Porsche, was auch immer, Bentley draussen wird stehen lassen, dann macht man das zum Versicherung beschissen. Oder man tut es eher dann in die Garage reinstellen am Abend. Ich denke, das ist kein schlechter Rat. Man weiss es, bei den Gewittern kann das passieren, aber so heftig, wie es war im Unterland nach Ende August, das muss es auch wieder nicht sein, ehrlich gesagt. Aber natürlich, das Potenzial ist vorhanden, dass es da ziemlich tut.

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7: Ich bin der Nico Eichwald. Gestern Nachmittag hat eine unbekannte Person am Bahnhof Buxtellikon einen Mann fast vor einen Zug gestoßen. Der 64-jährige Mann befand sich auf dem Perron. Als ein Zug in den Bahnhof einfuhr, stieß ihn der Unbekannte zweimal zur Perronkante. Dem 64-Jährigen gelang es, das Gleichgewicht zu halten, sodass er nicht auf die Gleise stürzte. Als er sich vom Unbekannten entfernte, trat dieser ihm zweimal gegen die Beine. Die Polizei sucht nun Zeugen. Die Krankenkassenprämien steigen auch im kommenden Jahr deutlich an. Das zeigt eine Einschätzung des Vergleichsportals bonus.ch. Demnach sollen die Prämien im nächsten Jahr um fast 5% steigen. In diesem Jahr kletterten die Krankenkassenprämien um 4,4% in die Höhe. Nur wenn die Kosten weniger stark ansteigen würden, könnten sich die Prämien in einem günstigeren Bereich entwickeln, so das Vergleichsportal. Mehrere Schweizer Banken und Finanzfirmen wie Twint testen ab jetzt einen digitalen Schweizer Franken, einen sogenannten Stablecoin. In einer geschützten Umgebung wollen die Institute prüfen, wofür sich das digitale Zahlungsmittel in der Praxis einsetzen lässt. Zudem werden automatische Zahlungen und Überweisungen getestet. Die Testphase des digitalen Frankens läuft bis Ende Jahr. Ob er danach wirklich auf den Markt kommt, ist noch offen. An städtischen Verkehrsknoten sind Elektroautos deutlich leiser als Verbrenner. Das zeigt ein Forschungsprojekt des TCS und der Eidgenössischen Materialprüfungsanstalt EMPA. Demnach profitieren vor allem Menschen, die nahe an Kreuzungen leben, durch mehr E-Autos von weniger Verkehrslärm. Dafür wurden vielbefahrene Kreuzungen in Fribourg und Zürich untersucht, gerade bei Stoßzeiten. Wegen eines Zugstreiks in Italien sind auch Verbindungen in die Schweiz betroffen gewesen. Unter anderem fallen Verbindungen von und nach Florenz aus, wie die SBB auf Anfrage von Kisten SDA mitteilt. Reisende müssen zudem mit dem Ausfall eines großen Teils des Regionalverkehrs in Italien rechnen. Dies könnte auch Züge bei Chiasso und Domodossola nahe der Schweizer Grenze betreffen. Ab morgen soll der Zugverkehr wieder normal laufen. Ein Zürcher Stadtpolizist wird neuer Kommandant der Kantonspolizei Graubünden. Er heißt Daniel Stein und arbeitet aktuell in Zürich als Chef der Einsatzabteilung und erster Stellvertreter des Kommandanten. Der 54-jährige Stein tritt seinen neuen Posten im Bündnerland laut Mitteilung im nächsten Frühsommer an.
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8: Heute Schlusspunkt von dem Sommerwetter im September. Heute langsam mal für Temperaturen über 30 Grad und 32 Grad. In der Nacht auf morgen dann zum Teil Regen und kräftige Gewitter möglich. Morgen zuerst noch Regen, am Nachmittag dann bei uns im Flachland auch Aufhellungen und deutlich tiefere Temperaturen. Morgen nur noch 19 Grad.
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8: Nordsüdachse vom Gotthardtunnel Richtung Süden, aktuell 3 km Stau.
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8: Wenn ihr im Auto unterwegs seid, dann ein grosses Auto. Allen anderen einen guten Start in den Dienstagen Nachmittag, wo auch immer ihr uns gerade hört. Pointer Sisters sind da mit dem Song Jump. Jonas Wirtz am Mikrofon. Willkommen bei Radio 1.

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1: Ein Babyboomer, der um 8 Uhr noch im Büro sitzt. Ein Millennial, der pünktlich um 5 Uhr ins Yoga geht. Ein Gen Z, der keine E-Mails beantwortet, aber in 10 Slack-Kanälen gleichzeitig aktiv ist. Das ist die tägliche Realität in Schweizer Unternehmen. Pascal Scheiwiller, CEO Alixio Group. Zum ersten Mal in der Geschichte arbeiten 4 Generationen am gleichen Tisch.
2: Es ist effektiv ein historisches Phänomen. Aktuell sitzen 4 Generationen gleichzeitig im Geschäft. Babyboomer, geboren 1946 bis 1964, im grossen Wirtschaftswachstum gross geworden, pragmatisch, loyal, prägt von klassischen Karriere- und Familienmodellen. Dann haben wir Generation X, 65 bis 80 auf die Welt gekommen, im Übergang von analog zu digital. Grosse Eigenständigkeit, Individualität ist sehr wichtig. Wir haben Generation Y, Y, auch Millennials genannt, 81 bis 96. Das sind eigentlich die ersten Digital Natives, die Sinn fordern, Feedback wollen und Flexibilität brauchen. Und wir haben Gen Z, 1997 bis 2013, aufgewachsen mit Smartphone, Social Media, nicht mehr mit Globi und Papa Moll, mit einem völlig anderen Grundverständnis. Sich von der Arbeit abgrenzen ist für sie keine Schwäche, sondern eine Stärke und Notwendigkeit. Und mittlerweile haben wir noch 2 weitere Generationen, Alpha und Beta. Die sind aber noch nicht in der Arbeitswelt. Das heisst, wir haben 4 Gruppen heute mit 4 Sozialisierungen, 4 Arbeitsverständnisse, aber ein gemeinsamer Kalender. Und da ist der Konflikt oder zumindest eine gewisse Reibung vorprogrammiert.
1: Wo entstehen konkret Reibungen und warum?
2: 3 Beispiele. Arbeitszeit und Präsenz. Für Boomer ist die Anwesenheit ein Leistungssignal. Gen Z sieht noch das Resultat als Maßstab. 2. Beispiel Kommunikation. Eine Seite E-Mail versus Slack, formell versus informell, synchron versus asynchron. Und wir haben die Loyalität, das wichtigste Beispiel von der Unterscheidung. Ein Boomer, der 20 Jahre in der gleichen Firma war, versteht nicht, warum ein Gen Z schon nach 2 Jahren gehen will oder Mühe hat mit Commitments.
1: Wird Generation Z überbewertet oder hat sie wirklich andere Werte?
2: Beides. Grundwert, also Sinn, Fairness, Gesundheit, Grenzen setzen, die sind bei der Gen Z wirklich real und tief verankert. Trotzdem zeigt die St. Gallen Jugendstudie 2025 von der HSG einen spannenden Widerspruch. Für Gen Z ist Arbeit zwar sehr wichtig, aber gleichzeitig fehlt vielen die Motivation. Und dabei geht es nicht um generelle Arbeitsfaulheit, sondern vielmehr um fehlende Wertschätzung und zu wenig positive Erlebnisse. Und das ist absolut key für Gen Z. Das heisst, das ist absolut wichtig auch für das Führungsverständnis und für die Führungspraxis.
1: Pascal Scheiwiller, CEO Alixio Group, haben wir gehört zum Thema 4 Generationen an einem Tisch.
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3: Nochmal richtig sonnig und vor allem heiss. Heute die Temperaturen gehen auf 30 bis 32 Grad. Morgen dann fertig lustig mit diesen höheren Temperaturen. Und zwar geht es der ab morgen nur noch 19 Grad. Dazu muss ich noch sagen, in der Nacht auf morgen dann Regen und zum Teil kräftige Gewitter möglich. Auch morgen Vormittag und morgen zum Teil noch Regen. Am Nachmittag dann bei uns im Flachland zum Teil Aufhellungen.
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3: Nord-Südachse vom Gotthardtunnel Richtung Südachse in 3 Kilometer Stau.
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Als Three Stars mit Cantaloupe aus dem 93. Das ist der sonnige Dienstagnachmittag mit Radio 1. Also sonnig, vor allem auch warm. Heute nochmal Temperaturen über 30 Grad. Sehr wahrscheinlich das letzte Mal von diesem Jahr. Und da Musik von One Republic mit dem Song Good Life.

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3: Ich bin der Nico Eichwald. Nach der Serie von Sabotageangriffen auf das deutsche Stromnetz hat die Polizei einen 48-jährigen Tatverdächtigen festgenommen. Der Mann fiel der Polizei in der Nähe des Kraftwerks Weißweiler bei der westdeutschen Stadt Aachen auf, berichtet die deutsche Presseagentur dpa. Er soll an mehreren Orten versucht haben, mit selbstgebauten Raketen einen dünnen Draht über Hochspannungsleitungen zu schießen und so einen Kurzschluss auszulösen. Außerdem fanden die Ermittler einen weiteren Bekennerbrief. Vegane Produkte dürfen in der Schweiz nicht mehr Salami, Schinken und Mortadella heißen. Das hat das Bundesgericht entschieden. Diese Begriffe dürften gemäß Lebensmittelrecht nur für Fleischerzeugnisse verwendet werden. Sonst würden Konsumentinnen und Konsumenten getäuscht, so das Bundesgericht. Es bestätigt damit einen Entscheid des Thurgauer Verwaltungsgerichts. Dagegen geklagt hatte der Detailhändler Lidl Schweiz. Die Krankenkassenprämien steigen auch im kommenden Jahr deutlich an. Das zeigt eine Einschätzung des Vergleichsportals bonus.ch. Demnach sollen die Prämien im nächsten Jahr um fast 5% steigen. In diesem Jahr kletterten die Krankenkassenprämien um 4,4% in die Höhe. Nur wenn die Kosten weniger stark ansteigen würden, könnten sich die Prämien in einem günstigeren Bereich entwickeln, so das Vergleichsportal. Mehrere Schweizer Banken und Finanzfirmen wie Twint testen ab jetzt einen digitalen Schweizer Franken, einen sogenannten Stablecoin. In einer geschützten Umgebung wollen die Institute prüfen, wofür sich das digitale Zahlungsmittel in der Praxis einsetzen lässt. Zudem werden automatische Zahlungen und Überweisungen getestet. Die Testphase des digitalen Frankens läuft bis Ende Jahr. Ob er danach wirklich auf den Markt kommt, ist noch offen. Wegen eines Zugstreiks in Italien sind auch Verbindungen in die Schweiz betroffen gewesen. Unter anderem fallen Verbindungen von und nach Florenz aus, wie die SBB auf Anfrage von Kisten SDA mitteilt. Reisende müssen zudem mit dem Ausfall eines großen Teils des Regionalverkehrs in Italien rechnen. Dies könnte auch Züge bei Chiasso und Domodossola nahe der Schweizer Grenze betreffen. Ab morgen soll der Zugverkehr wieder normal laufen. Ein Zürcher Stadtpolizist wird neuer Kommandant der Kantonspolizei Graubünden. Er heißt Daniel Stein und arbeitet aktuell in Zürich als Chef der Einsatzabteilung und erster Stellvertreter des Kommandanten. Der 54-jährige Stein tritt seinen neuen Posten im Bündnerland laut Mitteilung im nächsten Frühsommer an.
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4: Ziemlich sonnig heute und heiß. Temperaturen gehen drauf, 30 bis 32 Grad. In der Nacht auf morgen dann Regen möglich und zum Teil auch kräftig Gewitter. Morgen Mittwoch zuerst noch Regen, später am Nachmittag dann bei uns im Flachland auch ein paar Aufhellungen. Es langt für 19 Grad morgen.
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4: Das ist mal ein Temperaturunterschied von 32 Grad heute auf 19 Grad abend dann morgen. Also schauen wir, wie die Situation auf der Straße im Moment aussieht. A1 Nordring, Bern Richtung St. Gallen, zwischen dem Limmataler Kreuz und A4 Kupferisch-Tunnel. Dort stockt der Verkehr wegen Verkehrsbelastung und die Nord-Süd-Achse vom Gotha-Tunnel Richtung Süd aktuell 3 km Stau.
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4: Musikalischer Start in dieser Stunde machen wir mit Supertramp, beziehungsweise mit Supertramp. Take the long way home. Ich bin Jonas Wirz und wünsche weiter einen guten Nachmittag mit Radio 1.

America mit dem Song A Horse With No Name. Und die Eishöhin Susi hat es mir textet via unsere WhatsApp-Nummer direkt in Studio 072 54 01 01 und sie schreibt, wäre schön, den Song Dreadlock Holiday wieder mal zu hören. Und Susi, den Song, den spielen wir jetzt. Also, merci vielmals für deine Nachricht. Dreadlock Holiday von 10cc bei Radio 1 20 ab 2.

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3: Nochmal Hochsommerwetter heute im September. Es geht darauf mit den Temperaturen heute Nachmittag bis 32 Grad. Dazu sonnig mit ein paar Wolken. Später dann am Abend und in der Nacht auf morgen Regen und kräftige Gewitter möglich. Morgen Mittwoch dann eine andere Ausgangslage. Meistens Regen am Nachmittag, zwar ein paar Aufhellungen, aber nur noch 19 Grad als Temperatur morgen Nachmittag.
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3: Aktuelle Meldungen für die, die uns im Auto hören. Gute Fahrt.
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0: California Blue heisst der Song, das ist der Dienstagnachmittag und heute Morgen in der Radio 1 Morgenshow bei Marc Jäger und Dani Wüthrich ist es unter anderem ums Schlafen gegangen. So, welche Seite?
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2: Wir sind heute Morgen noch ein bisschen länger bleiben liegen und haben herausgefunden, dass wer auf der Seite schläft, der schläft besser.
3: Das stimmt für die Leute, die an Säure aufstossen, Reflux leiden. Wenn ihr auf der linken Seite schläft, ist der Magenausgang oben und dann haben die Leute weniger Probleme. Grundsätzlich aber ist wichtig, dass man sich in der Nacht einmal von links nach rechts dreht. Und jeder Mensch ist verschieden einzigartig. Also es gibt nicht den Grundsatz, warum man links schlafen besser soll sein oder rechts schlafen besser soll sein.
4: Und dann hat morgen schon heute einen Streaming-Tipp für euch gehabt. Auf SRF Play gibt es einen sehr persönlichen Film über den Baschi und seine Mutter.
5: Ich kann das so nicht mehr vertragen, wenn ich gemerkt habe, dass ihr Alkohol getrunken habt vor dem Konzert. Ich bin durchgefallen, ich bin heim. Das hat mich so deprimiert. Ich dachte, hey, nein, das kann es doch nicht sein. Alle die Geschichten sind mir in den Sinn gekommen von irgendwelchen drogensüchtigen Künstler.
4: Und selbstverständlich haben wir heute Morgen wieder Blumen verschenkt, zusammen mit Tom Flowers.
6: Ich habe rein zufällig jetzt gerade schnell gehört und habe gedacht, oh ja, für meine Freundin, wo ich bin gestern heimgekommen, gestern zur Nachtfahrt. Sie hat mich eingeladen auf Santorini und wir sind ein paar Tage dort unten und haben den Sommer auch noch ein bisschen verlängert. Das war wunderbar gewesen. Und ihr habe ich auf dem Weg wieder Danke sagen. Sie hat es verdient. Sie hat auch ein schweres Leben gehabt, manchmal zwischendrin, und das soll ihr gut tun.

0: Michael Bolton. Und wir stellen uns schon mal auf den Temperatursturz ein, der auf uns zukommt, sozusagen. 32 Grad.
1: Sturz, du bist echt ein Sturz.
0: 19, wieso sagst du nicht Sturz? Sagen wir nicht Sturz, sagen wir Sturz, nur wenn es dann so im Minusbereich
1: ist. Nein, ich glaube, es ist einfach so, Sturz ist so negativ konnotiert. Und eigentlich glaube ich, die meisten finden es total positiv, wenn es mal nicht mehr 30 Grad
0: endlich ist der. Es hat ja nicht mehr aufgehört mit der Schneewelt.
1: Wahnsinn,
0: hat ja nicht mehr aufgehört. Also, ja. Und bei dir geht es auch so ein bisschen um Pflanzenwelt.
1: Genau, weil es ist nämlich ein bisschen so, das höre ich viel in meinem Umfeld, nicht nur der grossen Landwirtschaft ist es schwer gefallen, irgendwie den Sommer zu überstehen und ist es dramatisch gewesen mit den heißen Temperaturen und der Trockenheit, sondern auch für Hobbygärtnerinnen und Hobbygärtner ist es mühsam gewesen. Ich glaube, viele haben sich ein bisschen genervt oder haben ihr Hobby vielleicht ganz aufgegeben. Das habe ich auch schon gehört von Leuten in meinem Umfeld. Jetzt habe ich es aufgegeben. Fertig, Garten funktioniert ja eh nicht. Jetzt kann man nochmal einen Versuch wagen. Ich glaube, heute ist der letzte Tag, wo wir über 30 Grad haben. Jetzt könnte es angenehmer werden und es gibt auch im Herbst Sachen, die man im Garten machen kann. Ich versuche mich gerade selber zu motivieren.
0: Ja. Und ihr Hobbygärtner, hat es immer durchgeregnet, dann hätte man gehört, Schnecken. Es ist dann auch nie gut genug, muss man sagen.
1: Man, hat doch immer, man findet immer etwas, wo man kann mützeln. Aber man soll sich auch immer an Sachen erfreuen, finde ich.
0: Sehr schön. Die Linda Gwerder übernimmt ab 3. Mein Name ist Jonas Wirz. Weiter einen guten Nachmittag mit Radio 1 und da Musik von Fleetwood Mac.

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4: Ich bin der Nico Eichwald. Nach der Serie von Sabotageangriffen auf das deutsche Stromnetz hat die Polizei einen 48-jährigen Tatverdächtigen festgenommen. Der Mann fiel der Polizei in der Nähe des Kraftwerks Weißweiler bei der westdeutschen Stadt Aachen auf, berichtet die deutsche Presseagentur dpa. Er soll an mehreren Orten versucht haben, mit selbstgebauten Raketen einen dünnen Draht über Hochspannungsleitungen zu schießen und so einen Kurzschluss auszulösen. Außerdem fanden die Ermittler einen weiteren Bekennerbrief. Der Schweizer Luftverkehr hat im letzten Jahr bei den Passagierzahlen erstmals das Niveau von vor der Corona-Pandemie übertroffen. Knapp 60 Millionen Passagiere nutzten den Linien- und Charterverkehr auf Schweizer Flughäfen, teilt das Bundesamt für Statistik mit. Allein der Flughafen Zürich verzeichnete rund 33 Millionen Passagiere. Gleichzeitig nahmen die CO2-Emissionen wieder zu. Vegane Produkte dürfen in der Schweiz nicht mehr Salami, Schinken und Mortadella heißen. Das hat das Bundesgericht entschieden. Diese Begriffe dürften gemäß Lebensmittelrecht nur für Fleischerzeugnisse verwendet werden. Sonst würden Konsumentinnen und Konsumenten getäuscht, so das Bundesgericht. Es bestätigt damit einen Entscheid des Thurgauer Verwaltungsgerichts. Dagegen geklagt hatte der Detailhändler Lidl Schweiz. Der Bund gibt wegen Versorgungsengpässen Teile der Ölreserven frei. Das teilt das Bundesamt für wirtschaftliche Landesversorgung mit. Derzeit kann die einzige Erdölraffinerie der Schweiz wegen eines technischen Problems nicht produzieren. Bis zum 20. September dürfen bis zu 30.000 Kubikmeter Diesel und gleich viel Benzin entnommen werden, so der Bund. Das sind etwa 3% der Pflichtlagerbestände. Die Erdölraffinerie im neuenburgischen Kressier dürfte Mitte September wieder normal laufen. Der Wahlsieg der rechtsextremen AfD in Sachsen-Anhalt beschäftigt die Menschen in ganz Deutschland. In mehreren Städten sind deshalb Menschen auf die Straße gegangen, Tausende in Berlin. In zahlreichen Reden betonten die Veranstalter der Demos, dass man sich nicht einschüchtern lasse und der rechtspopulistischen AfD nicht das Feld überlassen wolle. In Köln ist heute Abend eine weitere Demo geplant und auch am Wochenende soll es ähnliche Aktionen geben.
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5: Es geht sonnig weiter, heute am Nachmittag jetzt zuerst einmal. Es gibt aber in den Bergen zunehmend Quellwolken. Und dann wird es wieder ein bisschen spannender heute Abend. Es kann am Abend schon erste teils kräftige, gewitterige Regengüsse dabei haben, zum Teil stürmische Windböen, vereinzelt Hagel. Also da muss man das Wetter wieder ein bisschen im Auge behalten. Es ist ja immer schwierig, um das ganz genau vorauszusagen, wo dass es dann wie heftig wird kommen. Aber auch im Verlauf der Nacht auf morgen gibt es überall Regengüsse, teilweise sind die gewitterig. Heute ist es nochmal heiß, 30 bis 32. 30 Grad. Morgen Mittwoch dann stark bewölkt, mit Schwerpunkt Richtung Alpen gibt es weitere Regengüsse, teils auch noch mit Blitz und Donner. Morgen Nachmittag gibt es dann im Unterland langsame Wetterberuhigung und morgen sind dann Temperaturen noch bei 18 bis 19 Grad.
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5: Kurzer Blick zum Nordring, Bern Richtung St. Gallen, zwischen dem Limmataler Kreuz und dem Gubrist-Tunnelstock, Zweck Überlastung. Dann Chiasso Richtung Gotthard, zwischen Quinto und Airolo 3 km Stau, 30 Minuten Zeitverlust. Auf der A2 Luzern Richtung Gotthard, zwischen Wassen und dem Naxberg-Tunnel, hat es ein Bahnenfahrzeug. Dort ist der linke Fahrstreifen aktuell gesperrt. Da hat jemand mit einem PW und einem Wohnwagen eine Panne, also sind Sie vorsichtig. Ein bisschen stockender Verkehr hat es auch noch beim Westring, Chur Richtung Basel, zwischen Durdorf Nord und dem Limmataler Kreuz. Ich wünsche allen unterwegs eine gute Fahrt.
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5: Werfen wir doch als nächstes einen Blick in den Herbst-Hobbygarten. Ganz viele von denen, die daheim so ein kleines Gärtchen haben, das sie hegen und pflegen oder vielleicht auch auf dem Balkon ein Hochbeet haben, haben sie in diesem Sommer ja, vielleicht aufgegeben. Mir geht es auch ein bisschen so, muss ich sagen. Es war ja mühsam gewesen, man hätte dann nicht mehr unbedingt so viel wässern sollen. Dann ist es heiss, alles ist verbrannt, vertrocknet etc. Können wir noch mal einen Anlauf nehmen? Vielleicht auf den Herbst, da gibt es auch Sachen, die man machen kann im Garten. Ich habe ein paar Tipps parat. Zuerst aber gibt es gute Musik, 4 am Stück sind parat. Der erste Hit übrigens von einer Schweizerin, von der Stefanie Heinzmann. Schön sind Sie bei uns, ab jetzt am Mikrofon ist Linda Gwerder.
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Der Song heisst Runaway Train, 23 Minuten nach der 3 am Dienstagnachmittag. Apropos Runaway, zum Vorrennen war es ja schon ein bisschen für viele Hobbygärtnerinnen und Gärtner. Ist das kein einfacher Sommer gewesen. Klar, das ist einiges weniger relevant, wie es jetzt das war bei den Bauern oder für die ganze Landwirtschaft. Natürlich einiges dramatischer. Aber ich habe in meinem Umfeld von vielen, die zu Hause einen kleinen Garten haben, einen Schrebergarten pflegen oder auf dem Balkon ein Hochbeet haben, gehört, hey, ich kann aufgeben. Alles ist verbrannt oder vertrocknet und ich will ja jetzt wirklich auch kein Wasser mehr geben etc. Also, es ist einem vielleicht ein bisschen der Spass am Hobby vergangen. Darum gibt es jetzt Good News für die und für viele andere auch. Mit grosser Wahrscheinlichkeit ist das heute der letzte so heiße Hochsommertag von diesem Jahr. Jawohl, jetzt wird es angenehmer. Und auch da ist klar, das ist immer subjektiv. Die einen lieben warme Temperaturen, die anderen weniger. Also da hat jeder ein bisschen seine eigene Meinung. Aber man könnte ja jetzt nochmal einen Herbstpflanzversuch wagen. Jetzt Mitte, Ende September gibt es nämlich immer noch Gemüsesorten, die man aussehen kann. Gut klappen könnte das zum Beispiel beim schwarzen Rettich, bei Rucola oder auch bei Kresse. Es gibt noch andere Sachen. Alles super gesund, relativ einfach zum Säen und liefert viel Vitamine für die Herbstküche. Also vielleicht noch nicht ganz das Gartenhobby aufgeben für das Jahr.

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1: Es ist jetzt am heutigen Nachmittag zuerst einmal meistens sonnig. Es gibt dann zunehmend Quellwolken in den Bergen. Am Abend gibt es erste teils kräftige, gewitterige Regengüsse. Da können stürmische Böen drin sein, vereinzelt Hagel. Es ist immer schwierig, zum ganz genau jetzt schon voraussagen, wo dass es wann wie stark kommen wird. Das muss man aber wirklich vorzu ein bisschen im Auge behalten. Heute ist es nochmal richtig heiß, 30 bis 32 Grad. In der Nacht auf morgen gibt es überall Regen, teils auch gewitterig. Und der Mittwochmorgen ist stark bewölkt mit Schwerpunkt Richtung Alpen. Weitere Regengüsse dabei, dann wird es im Verlauf des Tages im Unterland eine Wetterberuhigung geben. Morgen Nachmittag haben wir 18 bis 19 Grad.
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1: Nordring Zürich von Bern Richtung St. Gallen zwischen Limmataler Kreuz und dem Gubristunnel stockend. Und dann A2 Chiasso Richtung Gotthard zwischen Quinto und Airolo. 3 Kilometer Stau, eine halbe Stunde Zeitverlust. Und beim Westring Richtung Basel stockend auch schon zwischen Urdorf Nord und dem Limmataler Kreuz. Allen unterwegs eine gute Fahrt.
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Wir sind unterwegs mit 90er Musik, Ace of Base, haben wir gehört. Der Sign aus dem 92, gleich 10 vor 4 am Dienstag Nachmittag, an einem Tag, wo es noch einmal hochsommerlich heiß ist, 30 bis 32 Grad. Der nächste Titel von der schottischen Popband Texas passt darum wunderbar: Summer Sun.

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0: 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Es ist 4 Uhr. 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
4: Ich bin der Nico Eichwald. Schweizer Rekruten sind in den letzten 20 Jahren unsportlicher geworden. Das zeigt eine Auswertung des Bundesamts für Sport, BASPO. Es hat die Sporttestdaten von fast 700.000 Rekruten analysiert. Die Gesamtpunktzahl sei von knapp über 74 im Jahr 2006 auf rund 70 gesunken, sagt Rahel Gilgen-Ammann vom BASPO.
5: Ich denke, es ist nicht alarmierend. Gleichwohl ist es wichtig, dass wir hinschauen, weil das eben gleich darauf hinweist, weil das sind so viele Personen, die involviert sind, so viele Datenpunkte, die analysiert worden sind, dass das durchaus gesellschaftsrelevant ist, dass da ein Rücklauf passiert.
4: Gleichzeitig ist der Anteil derer, die sich selbst als trainiert einstufen, deutlich gestiegen, nämlich von 40% auf 56%. Der Schweizer Luftverkehr hat im letzten Jahr bei den Passagierzahlen erstmals das Niveau von vor der Corona-Pandemie übertroffen. Knapp 60 Millionen Passagiere nutzten den Linien- und Charterverkehr auf Schweizer Flughäfen, teilt das Bundesamt für Statistik mit. Allein der Flughafen Zürich verzeichnete rund 33 Millionen Passagiere. Gleichzeitig nahmen die CO2-Emissionen wieder zu. Serbien muss wegen der Verherrlichung des gestorbenen Kriegsverbrechers Ratko Mladic mit Konsequenzen rechnen. Unter anderem EU-Kommissionspräsidentin Ursula von der Leyen warf serbischen Regierungsvertretern nach der Beerdigung von Mladic vor, sich einem dunklen Kapitel der jüngeren europäischen Geschichte nicht zu stellen. Diplomaten zufolge könnte Serbien deshalb etwa vorerst Fortschritte im EU-Beitrittsverfahren verwehrt werden. An der Beerdigung begleitete eine militärische Ehrenformation den Sarg und Soldaten feuerten Salutschüsse ab. FIFA-Präsident Gianni Infantino sieht sich wegen eines Verhältnisses zu US-Präsident Donald Trump mit einer neuen Ethikbeschwerde konfrontiert. Die Non-Profit-Organisation Fair Square wirft ihm vor, sich bei Trump eingeschmeichelt und dabei FIFA-Regeln verletzt zu haben, berichtet unter anderem die deutsche Nachrichtenagentur dpa. Auf die erste Beschwerde hatte die Ethikkommission der FIFA nach Angaben von Fair Square lediglich deren Eingang bestätigt. In Thalheim an der Thur ist am Morgen eine Velofahrerin bei einem Unfall schwer verletzt worden. Ein 20-jähriger Autofahrer war in einer leichten Rechtskurve mit der 50-jährigen Velofahrerin zusammengestoßen. Die Frau stürzte durch die Kollision und verletzte sich schwer. Der Autofahrer wurde nicht verletzt. Große Ehre für die beiden Schweizer Fußballnationalspieler Gregor Kobel und Johann Manzambi. Gregor Kobel gehört bei der Austragung des diesjährigen Ballon d'Ors zu den 10 Nominierten als Torhüter des Jahres. Der 20-jährige Johann Manzambi darf von der Auszeichnung als bestes junges Talent der Männer träumen.
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6: Der SM1 Zürich ist aktuell bei 14.081 Punkten. Das ist ein Minus von 1,39%. An der Wall Street in New York ist der Dow Jones bei 52.889 Punkten. Minus 0,3%. Und die Devise, ein Euro wird gehandelt für 94,05 Rappen. Und der US-Dollar gibt es für 80,92 Rappen.
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6: Aktuell noch sehr sonnig und auch hochsommerlich heiß. Temperaturen heute bei 30 bis 32 Grad. Es gibt zunehmend Quellwolken in den Bergen. Und heute am Abend dann die ersten teils kräftigen, gewitterigen Regengüsse mit stürmischen Böen dabei. Vereinzelt kann es auch Hagel geben. Im Verlauf von der Nacht überall Regengüsse, teils auch gewitterig. Wir haben morgen früh 12 bis 14 Grad. Der Mittwoch ist insgesamt stark bewölkt. Mit Schwerpunkt Richtung Alpen gibt es auch noch Regengüsse. Und dann auf der Nachmittag zeigt sich im Unterland der Wetterberuhigung. Es gibt morgen noch 18 bis 19 Grad.
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6: Zuerst eine Vorsichtsmeldung. Passen Sie auf der A3 Chur Richtung Zürich. Zwischen Lachen und Pfäffiken liegen irgendwelche Gegenstände auf der Strasse. Es ist sogar der linke Fahrstreifen jetzt gesperrt worden. Also der linke Fahrstreifen ist gesperrt auf der A3 Chur Richtung Zürich zwischen Lachen und Pfäffiken, weil dort Gegenstände auf der Fahrbahn sind. Dann haben wir eine Unfallmeldung von der H8. Das ist die Rickenstrasse von Rapperswil Richtung Wattwil zwischen Gebertingen und Ricken in beiden Richtungen. Richtige Verkehrsbehinderungen, weil es dort einen Unfall gegeben hat. Stockende Abschnitt hat es auf der A1 auch schon. Einmal eine Staumeldung von Bern Richtung St. Gallen zwischen Zürich-Seebach und Zürich-Ost. Sonst kommen sie halt einfach ein bisschen langsamer fürschi. Dann hat es vor dem Gotthardtunnel Richtung Norden nach wie vor zwischen Quinto und Airolo 3 km Stau, 30 Minuten Zeitverlust. Und eine Staumeldung gibt es auch vom Westring schon, von Chur Richtung Basel zwischen Urdorf Süd und dem Limmataler Kreuz. Braucht es Geduld. Ich wünsche Ihnen allen eine gute Fahrt.
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6: Ja, wie gut schneiden Schweizer Schülerinnen und Schüler im internationalen Vergleich ab? Die neueste PISA-Studie ist rausgekommen. Da tut man auswerten, in welchen Fächern das Schweizer Jugendliche gut sind oder vielleicht weniger gut. Das wird anhand von Punkten analysiert. Und ganz viele Länder werden da miteinander verglichen. Die Leistung von unserer Schweizer Schule tun wir jetzt also als nächstes ein bisschen analysieren und auseinandernehmen. Nach den Dire Straits mit dabei bei den nächsten 4 auch Janet Jackson und Linda Ronstadt. Fangt an mit ihrem It's So Easy. Schön sind Sie bei uns. Am Mikrofon ist Linda Gwerder.

0: Die Resultate von der neuesten PISA-Studie sind heute bekannt worden. Schweizer Schülerinnen und Schüler sind im weltweiten Vergleich immer noch gut unterwegs. Aber es gibt gewisse Fächer, die es ein bisschen happert. Die allerhöchste Punktzahl hat die Schweiz in einem neu erhobenen Fach bzw. einer neuen Kompetenz erreicht. Und das ist modellbasiertes Problemlösen mit 520 Punkten. Haben sie dort ihren Bestwert erreicht. In den Naturwissenschaften hat die Schweiz 501 Punkte erreicht und im Bereich von der Mathematik dort schafft die Schweiz mit 499 Punkten sogar in Top 10. Also nur 8 von insgesamt 91 Ländern und Regionen haben besser abgeschnitten. Und jetzt aber noch zum eher negativeren. Deutlich schwächer ist das Resultat beim Lesen ausgefallen. Dort hat die Schweiz nämlich nur 470 Punkte erreicht. Der Christoph Derbele, Präsident der Erziehungsdirektorenkonferenz EDK und höchster Bildungspolitiker, sagt gegenüber SRF, insgesamt seien die Resultate aber erfreulich.
1: Es ist für die Schweizer Schule ein sehr gutes Resultat. Also wir sind bei den besten Nationen der Welt mit unserem Schulsystem. Allerdings, es ist ein großes Aber, sinkt das Niveau international und das ist ein weltweites Problem seit Jahren.
0: Das zeigt sich bei Schweizer Jugendlichen ja auch am deutlichsten beim Lesen und man sieht auch in der Mathe einen Abwärtstrend, so der Christoph Derbele weiters im SRF.
1: Wir können sagen, über die ganze Schulzeit haben wir ein Jahr Schule verloren in Mathe und in der Schulungssprache. Mhm.
0: Die Verschlechterung trifft aber nicht alle gleich, weil der Bildungserfolg der steht stark im Zusammenhang mit der sozialen Herkunft. Heisst, Jugendliche aus benachteiligten Verhältnissen erreichen deutlich seltener die Mindestkompetenzen im Lesen, in der Mathe und der Naturwissenschaften wie Jugendliche aus privilegierten Familien.

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6: Aktuell noch ziemlich sonnig oder meistens sonnig. Es hat in den Bergen aber schon zunehmend Quellwolken. Heisst, es kommt noch etwas auf uns zu. Es gibt heute Abend die ersten teils kräftigen, gewitterigen Regengüsse. Auch stürmische Windböen sind zu erwarten. Es kann vereinzelt Hagel geben. Man muss das Ganze also ein bisschen im Auge behalten, weil es natürlich wahnsinnig schwierig ist, zum Voraussagen, wann genau, wo genau und wie heftig das dann die Gewitter kommen. Es wird aber auch in der Nacht auf morgen dann überall Regengüsse geben, auch teils gewitterig. Heute noch heiss mit 30 bis 32 Grad, morgen Morgen 12 bis 14 Grad. Es ist morgen grau, mit Schwerpunkt Richtung Alpen gibt es noch Regengüsse im Verlauf des Tages, dann erst im Unterland eine Wetterberuhigung. Morgen Nachmittag gibt es noch 18 bis 19 Grad.
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6: Es hat einen Unfall gegeben auf der H8, das ist Rickenstrasse, und zwar vor Rapp in Richtung Wattwil, zwischen Gebertingen und Ricken. In beiden Richtungen einen Unfall gegeben auf der H8, das ist Rickenstrasse, und zwar von Rapperswil in Richtung Wattwil, zwischen Gebertingen und Ricken. In beiden Richtungen

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Ben Watt macht sich keine allzu großen Sorgen, als er einen hartnäckigen Schnupfen Anfang der 90er Jahre nicht mehr los wird. Wahrscheinlich irgendeine Allergie, denkt der 30-jährige Musiker gelassen. Das wird sich geben. Doch es gibt sich nicht. Zu dem Schnupfen gesellen sich Atemnot und Bauchschmerzen. Als er doch den Weg zum Arzt wagt, bekommt er die Diagnose Churg-Strauss-Syndrom gestellt. Ben kann sich darunter wenig vorstellen, nur dass es wohl eine ziemlich ernsthafte Krankheit sein muss, wenn sie gleich nach zwei Männern benannt wurde. Die Ärzte bestätigen seine Befürchtung. Die äußerst seltene Autoimmunerkrankung ist heimtückisch und hat seinen Körper bereits schwer geschädigt. In mehreren Operationen kämpfen die Ärzte 3 Monate lang um sein Leben. Am Krankenbett des Musikers sitzt in dieser schweren Zeit seine Band- und Lebenspartnerin Tracy Thorne. Beide sind sich einig, dass Bens schwere Erkrankung das Aus für ihre Band bedeutet. Mit leisen Jazz- und Bossa Nova-Rhythmen waren sie Anfang der 80er Jahre Wegbereiter für Matt Bianco und Sade. Ihre musikalische Karriere scheint vorbei, als Ben nach Monaten geschwächt und um 50 Pfund abgemagert aus dem Krankenhaus entlassen wird. Doch Ben will es noch einmal wissen. Gemeinsam mit Tracy nimmt er 1994 ein neues Album auf. Die Zeit im Krankenhaus hat eine Neuorientierung seiner musikalischen Vorlieben bewirkt. Ben interessiert sich inzwischen vor allem für die elektronischen Möglichkeiten in der Musik. Unter dem Pseudonym Little Joey remixt er einen Song des neuen Albums. Doch ein Riesenhit wird erst daraus, als sich der New Yorker Soundtüftler Todd Terry des Comeback-Songs von Everything But The Girl annimmt. 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
11: Ich bin der Nico Eichwald. Guten Abend. Mit den USA ist kein pauschaler Fixpreis bei der Beschaffung der neuen F-35 Kampfjets ausgehandelt worden. Zu diesem Schluss kommt die Geschäftsprüfungskommission. Die USA hätten bereits 2021 einen Fixpreis unmissverständlich abgelehnt, sagt SP-Nationalrat David Roth, Mitglied der Geschäftsprüfungskommission.
12: Gegenüber der Kommission hat der Projektleiter NKF diese klare Absage als Zwischenstand der Verhandlungen dargestellt. Der Kommission liegen jedoch keinerlei Dokumente vor, welche auf eine spätere Änderung der amerikanischen Position hindeuten würden.
11: Die Kommunikation des VBS gegenüber der Öffentlichkeit lasse sich deshalb nicht nachvollziehen. Der Bundesrat hatte stets erklärt, es gebe für die neuen Jets einen Fixpreis von 6 Milliarden. Die USA verlangen hingegen wegen der hohen Inflation und den stark gestiegenen Rohstoff- und Energiepreisen mehr Geld. Schweizer Rekruten sind in den letzten 20 Jahren unsportlicher geworden. Das zeigt eine Auswertung des Bundesamts für Sport, BASPO. Es hat die Sporttestdaten von fast 700.000 Rekruten analysiert. Die Gesamtpunktzahl sei von knapp über 74 im Jahr 2006 auf rund 70 gesunken, sagt Rahel Gilgen-Ammann vom BASPO.
13: Ich denke, es ist nicht alarmierend. Gleichwohl ist es wichtig, dass wir hinschauen, weil das eben gleich darauf hinweist, weil das sind so viele Personen, die involviert sind, so viele Datenpunkte, die analysiert worden sind, dass es durchaus gesellschaftsrelevant ist, dass da ein Rücklauf passiert.
11: Gleichzeitig ist der Anteil derer, die sich selbst als trainiert einstufen, deutlich gestiegen, nämlich von 40% auf 56%. FIFA-Präsident Gianni Infantino sieht sich wegen eines Verhältnisses zu US-Präsident Donald Trump mit einer neuen Ethikbeschwerde konfrontiert. Die Non-Profit-Organisation Fair Square wirft ihm vor, sich bei Trump eingeschmeichelt und dabei FIFA-Regeln verletzt zu haben, berichtet unter anderem die deutsche Nachrichtenagentur dpa. Auf die erste Beschwerde hatte die Ethikkommission der FIFA nach Angaben von Fair Square lediglich deren Eingang bestätigt. In Thalheim an der Thur ist am Morgen eine Velofahrerin bei einem Unfall schwer verletzt worden. Ein 20-jähriger Autofahrer war in einer leichten Rechtskurve mit der 50-jährigen Velofahrerin zusammengestoßen. Die Frau stürzte durch die Kollision und verletzte sich schwer. Der Autofahrer wurde nicht verletzt. Große Ehre für die beiden Schweizer Fußballnationalspieler Gregor Kobel und Johann Manzambi. Gregor Kobel gehört bei der Austragung des diesjährigen Ballon d'Ors zu den 10 Nominierten als Torhüter des Jahres. Der 20-jährige Johann Manzambi darf von der Auszeichnung als bestes junges Talent der Männer träumen.
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14: In Zürich ist der SMI aktuell bei 14.068 Punkten. Das ist ein Minus von 1,48%. An der Wall Street in New York ist der Dow Jones im Moment bei 52.838 Punkten. Minus 0,39%. Und die Devise, 1 Euro wird gehandelt für 94,03 Rappen. Und der US-Dollar gibt es für 80,85 Rappen.
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14: Peter, wie geht's weiter?
15: Der heutige Abend bringt noch zuerst ein bisschen Sonne, später dann ein ansteigendes Gewitterrisiko. Punktuell könnte die Gewitter auch ziemlich kräftig ausfallen. Temperaturen heute Abend um 8 Uhr, je nach Gewitter- oder Trockenverhältnis, zwischen 22 und 26 Grad. Dazu geht übrigens ein leichter bis mäßiger Südwestwind. Wenn es gewittert, natürlich auch Sturmböden bei. Im Laufe der Nacht und morgen Vormittag zieht die Kaltfront über uns. Es gibt wiederholt Regen, örtlich auch Gewitterung. Morgen am Nachmittag gibt es im Unterland eine gewisse Wetterbesserung mit langen trockenen Abschnitten der ersten Aufhellungen und nur noch seltenen Regentropfen. In den Bergen kann es noch ein bisschen häufiger nass sein. Temperaturen morgen Morgen zum Aufstehen 15 Grad, am Nachmittag deutlich kühlere 18 bis 19 Grad.
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14: Eine Unfallmeldung haben wir jetzt von der A1 St. Gallen Richtung Bern zwischen der Verzweigung Brüttisellen und dem Stelzentunnel Stauz. Nach dem Unfall der linke Fahrstreifen ist blockiert. Und immer noch H8 Rickenstrasse von Rapperswil Richtung Wattwil zwischen Gebertingen und Ricken ist in beiden Richtungen mit Stau zu rechnen. Wegen einem Unfall gibt es dort nämlich eine wechselseitige Verkehrsführung. Wir haben ziemlich viel Feierabendverkehr auf der A1, ebenfalls in beiden Richtungen. Das heisst, auf vielen Abschnitten müssen Sie mit stockendem Verkehr rechnen. Dann gehen wir zu der Nord-Süd-Achse. Vor dem Gotthardtunnel Richtung Norden zwischen Quinto und Airolo sind es nach wie vor 3 km Stau und 30 Minuten Zeitverlust. Dann hat es ein Bahnfahrzeug auf der A3 von Chur Richtung Zürich zwischen Lachen und Pfäffiken. Darum auch dort ein Stau. Der rechte Fahrstreifen ist gesperrt. Es stockt beim Westring Richtung Basel zwischen Durdorf Süd und dem Limmataler Kreuz. Stockend auch auf der Oberlandautobahn Richtung Uster ab Uster Nord. Dann hat es stockenden Verkehr durch den Hartwald Richtung Eglisau und Stau über den Seedamm in Richtung Rapperswil. Ihnen allen wünsche ich eine gute Fahrt.
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14: Ja, wir haben es gerade vorhin gehört in den News. Bei uns offenbar sind unsere Schweizer Rekruten und Rekrutinnen irgendwie unsportlicher geworden. Was da dafür der Grund ist oder was das jetzt könnte für Folgen haben, wir reden darüber nach ganz viel guter Musik. Wir freuen uns jetzt zum Start vom Feierabend auf Cars, auf die Rolling Stones und den Billy Joel mit «We Didn't Start the Fire». Schön sind Sie mit uns unterwegs in Dienstagabend. Nach wie vor am Mikrofon begleitet Linda Gwerder.

0: Dienstagabend, 20 Minuten nach den 5. Schweizer Rekruten sind in den letzten 20 Jahren unsportlicher geworden. Das zeigt eine Auswertung der Testdaten von gut 700'000 Rekrutinnen und Rekruten. Was da überhaupt getestet wird und allgemein mehr dazu, hören wir vom Radio 1 Bundeshausredakteur Dani Glur.
1: Aus dem Stand so weit gumpen, wie man kann, Medizinball, Weitwurf, solange es geht auf einem Bein stehen, immer schneller 20 Meter hin und her säckeln und nur mit den Zehen und den Unterarmen am Boden so lange wie möglich einen Plank machen und abwechslungsweise einen Fuß nach dem anderen lüpfen. Das ist der Fitnesstest, den in den letzten 20 Jahren gut 700'000 Rekruten und Rekrutinnen gemacht haben. Die Gesamtpunktzahl ist dabei von knapp über 74 im Jahr 2006 auf gut 70 gesunken, sagt Rahel Gilgen-Ammann vom Bundesamt für Sport Paschpo.
2: Ich denke, es ist nicht alarmierend, gleichwohl ist es wichtig, dass wir hinschauen, weil das eben gleich darauf hinweist, weil das sind so viele Personen, die involviert sind, so viele Datenpunkte, die analysiert worden sind, dass das durchaus gesellschaftsrelevant ist, dass da ein Rücklauf passiert.
1: Trotz der tieferen Gesamtpunktzahl beim Test an der Aushebung sagen aber immer mehr Rekruten von sich selber, dass sie trainiert sagen. Die Zahl ist von 40% auf 56% gestiegen. Entscheidend ist aber, wie die Zahl erfasst wird, sagt Rahel Gilgen-Ammann.
2: Fitnessleistung haben wir mit dem Test gemessen. Und wie aktiv dass sie sagen, dass sie sind, haben wir erfragt. Das ist eine Selbstdeklaration. Und da kann man natürlich einfach ein bisschen schiessen als bei einem objektiven Test.
1: Die Zahlen beziehen sich nur auf die Männer. Ganz anders sieht es bei den Frauen aus. Bei ihnen hat sich nicht nur die Selbsteinschätzung verbessert, sondern auch das Testresultat.

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6: Der heutige Abend bringt zuerst einmal noch etwas Sonne, aber auch zunehmend Wolken, die umeinander sind. Es gibt dann örtlich erste teils kräftige, gewitterige Regengüsse, auch mit stürmischen Windböen, vereinzelt Hagel. Und speziell auch in der Nacht auf morgen ziehen dann zum Teil gewitterige Regengüsse durch. Wir haben heute Abend am 8. noch zwischen 22 und 27 Grad. Morgen Mittwoch insgesamt stark bewölkt. Mit Schwerpunkt Richtung Alpen gibt es weitere Regengüsse, auch teilweise noch in Begleitung von Blitz und Donner. Am Nachmittag wird es morgen dann im Unterland langsam eine Wetterberuhigung geben. Morgen Nachmittag gibt es noch um die 18 bis maximal 19 Grad. Sonne. Am Nachmittag wird es morgen dann im Unterland langsam eine Wetterberuhigung geben. Morgen Nachmittag gibt es noch um die 18 bis maximal 19 Grad.

0: Verkehrsführung. Wir haben ganz viele stockende Abschnitte wegen Verkehrsüberlastung auf der A1 in beiden richtigen klassischen Feierabendverkehr, also auch heute. Dann nach wie vor auch 3 Kilometer Stau hat es zwischen Quinto und Airolo vor dem Gotthardtunnel Richtung Norden, 30 Minuten Zeitverlust. Dann die A2 Basel Richtung Luzern zwischen der Verzweigung Wickertal und Reiden staut, beziehungsweise es hat dort ein Bahnfahrzeug, einen kaputten Lastwagen. Und darum ist der rechte Fahrstreifen blockiert. Stockende Abschnitt beim Westring in beiden Richtungen. Beim Autobahnende Wiedeken hat es ab Braunau bis Wiedeken Stau. Es stockt auf der Oberlandautobahn und zwar Richtung Uster ab Uster Nord und Richtung Brüttiselle zwischen Wangen und dem Brüttiseller Kreuz. Stockend auf der Flughafenautobahn Richtung Zürich zwischen Werft und Zürich Nord. Dann hat es auf der H3, also von Pfäffiken Richtung Sargans zwischen Freibach und Pfäffiken, Stauwegüberlastung. Sie stehen auch über den Seedamm Richtung Rapperswil und es stockt durch den Hartwald Richtung Eglisau. So, jetzt sind wir durch. Ich wünsche allen unterwegs eine gute Fahrt.
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2: Wir sind zurzeit am Geniessen die angenehme Seite der Klimakatastrophe. Schön warm, noch bis in September hin und trocken, und man kann alles Mögliche machen. Aber mir graut es. Mir wird es immer schlechter bei dieser ganzen Geschichte. Weil tatsächlich, die Situation ist dramatisch. Ich weiss nicht, ob Sie wissen, was das ist. Der Gletscherschwundtag. Das ist eine Definition. Wenn hört das auf? Wenn die sind auf dem Gletscher, alle Schneefälle und alles, was dazugekommen ist im Winter, schon geschmolzen und denkt das nachher an die Substanz. Und das ist der Gletscherschwundtag. Und der ist jetzt in den letzten Jahren immer früher schon gekommen, irgendwann Mitte Juli schon vorher, und nachher ist immer Gletscher weggeschmolzen. Und der Wegschmolzenprozess, der hat sich enorm beschleunigt. Es gibt Aussagen, die sagen, die Maletschgletscher gibt es Orte, wo in einem Jahr, in dem Jahr, 4 Meter der Gletscher, Level vom Gletscher oben runtergekommen ist. Und das ist total dramatisch. Und es ist für mich vor allem dramatisch, weil das immer von der Politik noch nicht zur Kenntnis genommen wird. Unser Umwelt-, Energie- und Verkehrsminister, der Albert Rösti, hat vor ein paar Wochen noch können sagen, die Schweiz ist das Wasserschloss Europas. Und das ist heute so falsch wie irgendetwas anderes. Das hat einmal gestimmt. Heute stimmt es nicht mehr. Heute sind wir in einer Situation, wo wir wirklich davon ausgehen, dass bis in 20 Jahren praktisch keine Gletscher mehr in dem Land sind. Und die Gletscher sind für den Ausgleich von der Wasserversorgung ganz entscheidend. Und wenn die Gletscher nicht mehr da sind, dann fallen alle grossen Flüsse im Mittelland jedes Jahr mehrfach trocken. Das ist nicht nur ein Problem für die Landwirtschaft und für die Augen und kein ästhetisches Problem, sondern es ist grundsätzlich ein Problem von unserer Trinkwasserversorgung. Und das, dann hört der Spass einfach auf. Und da, wenn wir so einen Minister haben, der das eigentlich müsste machen und immer noch verzapft, wir sind das Wasserschloss Europas, der hat überhaupt nicht kapiert, wo wir sind und was angeht. Und da, wo es angeht, ist es wirklich eine Katastrophe. Wenn der Wasserhaushalt dermassen zusammengeht, haben wir auch eine ökologische Katastrophe, wir haben eine Katastrophe von der Biodiversität und so weiter und so fort. Und es gibt nur eins. Erstens beschleunigen die Massnahmen, die Klimagas freisetzen, und dann aber vor allem auch endlich die Infrastruktur aufbauen, dass wir im Frühling können Schmelzwasser und das Wasser von den Gewitter und weiss ich was alles zurückhalten, um einen gewissen Ausgleich zu schaffen. Das, was die Gletscher bis jetzt gratis gemacht haben, das werden wir müssen machen, das kostet. Aber ohne das geht es nicht. Und für das brauchen wir vielleicht einen anderen Bundesrat, der wirklich kapiert, was es ist, um was es geht und was man muss machen, um der Schweiz ein gutes Überleben zu sichern.
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10: Ich bin der Nico Eichwald. Guten Abend. Mit den USA ist kein pauschaler Fixpreis bei der Beschaffung der neuen F-35 Kampfjets ausgehandelt worden. Zu diesem Schluss kommt die Geschäftsprüfungskommission. Die USA hätten bereits 2021 einen Fixpreis unmissverständlich abgelehnt, sagt SP-Nationalrat David Roth, Mitglied der Geschäftsprüfungskommission.
11: Gegenüber der Kommission hat der Projektleiter NKF diese klare Absage als Zwischenstand der Verhandlungen dargestellt. Der Kommission liegen jedoch keinerlei Dokumente vor, welche auf eine spätere Änderung der amerikanischen Position hindeuten würden.
10: Die Kommunikation des VBS gegenüber der Öffentlichkeit lasse sich deshalb nicht nachvollziehen. Der Bundesrat hatte stets erklärt, es gebe für die neuen Jets einen Fixpreis von 6 Milliarden. Die USA verlangen hingegen wegen der hohen Inflation und den stark gestiegenen Rohstoff- und Energiepreisen mehr Geld. Der Mangel an Pflegepersonal in der Schweiz wird sich bis 2034 weiter verschärfen. Besonders davon betroffen ist die Krankenpflege, teilt das Schweizerische Gesundheitsobservatorium OPSAN mit. Dies, weil einerseits die Gesundheitseinrichtungen fast ein Drittel ihres Personals ersetzen müssen, das bis 2034 ausgeschieden sein wird. Andererseits wird die Alterung der Bevölkerung zu einem Anstieg des Bedarfs an zusätzlichem Personal führen. Um die Situation zu verbessern, brauche es überall bessere Arbeitsbedingungen, so OPSAN weiter. Die Schweizer Finanzbranche startet zusammen mit der Polizei eine Sensibilisierungskampagne gegen Zahlungsbetrug. Die Initiative des Vereins Pay Attention soll sich gegen Kreditkarten und andere Zahlungsbetrüger richten und die Bevölkerung besser vor Zahlungsbetrug wappnen. Technische Maßnahmen allein reichen laut Pay Attention nämlich nicht aus, um Zahlungsbetrug wirksam zu bekämpfen. Denn Betrugsformen wie beispielsweise Phishing und Scam würden zunehmend professionell organisiert. Der Wahlsieg der rechtsextremen AfD in Sachsen-Anhalt beschäftigt die Menschen in ganz Deutschland. In mehreren Städten sind deshalb Menschen auf die Straße gegangen, Tausende in Berlin. In zahlreichen Reden betonten die Veranstalter der Demos, dass man sich nicht einschüchtern lasse und der rechtspopulistischen AfD nicht das Feld überlassen wolle. In Köln ist heute Abend eine weitere Demo geplant und auch am Wochenende soll es ähnliche Aktionen geben.
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6: In Zürich hat der SMI geschlossen bei 14.057 Punkten. Das ist ein Minus von 1,55%. An der Wall Street in New York ist der Dow Jones bei 52.816 Punkten, minus 0,44%. Und die Devise, ein Euro wird gehandelt für 94,08 und der US-Dollar für 80,91.
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6: Wie es genau weitergeht, das weiss der Peter Wick.
12: Der heutige Abend bringt noch zuerst ein bisschen Sonne, später dann ein ansteigendes Gewitterrisiko. Punktuell könnte die Gewitter auch ziemlich kräftig ausfallen. Temperaturen heute Abend um 8 Uhr, je nach Gewitter- oder Trockenverhältnis zwischen 22 und 26 Grad. Dazu geht übrigens ein leichter bis mäßiger Südwestwind. Wenn es gewittert, natürlich auch Sturmböden bei. Im Laufe der Nacht und morgen Vormittag zieht die Kaltfront über uns. Es gibt wiederholt Regen, örtlich auch Gewitterung. Morgen am Nachmittag gibt es im Unterland eine gewisse Wetterbesserung mit langen trockenen Abschnitten der ersten Aufhellungen und nur noch seltenen Regentropfen. In den Bergen kann es noch ein bisschen häufiger nass sein. Temperaturen morgen und morgen zum Aufstehen 15 Grad, am Nachmittag deutlich kühlere 18 bis 19 Grad.
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6: Es braucht immer noch Geduld auf der Rickenstrasse H8 Rapperswil Richtung Wattwil zwischen Gebertingen und Ricken. In beiden Richtungen Stau. Wegen einem Unfall gibt es dort eine wechselseitige Verkehrsführung. Immer noch viel Feierabendverkehr und darum Überlastung und stockendes Fürschikon gibt es auf der A1 und zwar in beiden Richtungen. Vor dem Gotthardtunnel Richtung Norden zwischen Quinto und Airolo sind sie jetzt nur noch 2 km Stau. Geht ein bisschen schneller, 20 Minuten verliert man noch. Es hat auf der A2 von Basel Richtung Luzern zwischen der Verzweigung Wickertal und Reiden noch Stau. Dort hat jemand eine Panne. Stockene Abschnitt auf dem Westring in beiden Richtungen und beim Autobahnende Wiedeke stauen sie noch zwischen Braunau und Wiedeke. Auf der Oberlandautobahn stocken sie genauso auf der Flughafenautobahn Richtung Zürich. Dann hat es von Pfäffiken her Richtung Sargans zwischen Freibach und Pfäffiken Stau wegen Verkehrsüberlastung. Es stockt durch den Hartwald in Richtung Eglisau und immer noch Stau über den Seedamm Richtung Rapperswil. Allen unterwegs weiterhin eine gute Fahrt.
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6: Als nächstes freuen wir uns auf den Radio 1 Wein-Experten, den Carsten Fuss. Bestimmt kennen Sie alle die Seiten, wo man Bewertungen von Wein anschauen kann, also wo dann ein Wein eine gewisse Punktzahl hat und das heisst dann, ob der gut ist oder weniger gut etc. Wie entstehen eigentlich die Klassifizierungen? Da gibt es ja Leute, die Wein testen. Anhand von was entscheidet man dann, ob der Wein jetzt viel oder wenig Punkte hat? Da kann uns der Carsten Fuss weiterhelfen. Jetzt gibt es zuerst gute Musik. Wir freuen uns auf den Freddie Mercury mit dabei Tears for Fears und anfangen tut der Jason Mraz. Der Song ist aus dem Jahr 2008 und heisst I'm Yours. Wieder einen guten Start in Dienstag Feierabend wünsche ich. Am Mikrofon begleitet Linda Gwerder.

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1: Carsten, du gehst ja immer mal wieder, nehme ich an, an verschiedene Wein-Degustationen. Darum nimmt uns mal Wunder, was zählen da eigentlich für Faktoren? An was wird festgemacht? Wie tut man einen Wein bewerten? Wie läuft das ab?
2: Ja, das ist ein guter Punkt. Ich versuche dann, den Bewertige immer oder Degustationen immer so objektiv wie möglich zu ziehen. Das heißt, wir haben ganz klare Faktoren, wofür eine gute Qualität ausschlaggebend sind. Also es fängt in der Regel mit der Farbe vom Wein an, das ist der optische Eindruck. Ist diese Farbe typisch für die Trubesorte, wo man da gerade degustiert? Ist das typisch für den Jahrgang, was auch immer? Aber die Farbe selber hat eigentlich am wenigsten Einfluss auf die Gesamtqualität.
1: Also als Laie würde man sagen, so ein blass, halb durchsichtiger Wein, oder wo man durchsieht, ist weniger gut wie so ein satt dunkler.
2: Ja gut, das wäre jetzt der sehr, sehr subjektive Wahrnehmung. Und das ist so die grobe Einschätzung bei den meisten Leuten. Aber tatsächlich, es gibt einfach Trubesorten, die geben nicht viel Farbe her. Und es sind immer blasse, wie, egal wie gut oder wie schlecht die sind. Oder? Also Farbe selber ist nicht so wichtig, sagen wir es mal so. Dann der nächste Punkt wäre natürlich der Geruch. Also wie schmeckt der Wein? Ist eine intensive Aromatik? Und wie komplex sind die Aromatik? Schmeckt der Wein einfach nur nach, sagen wir, Erdbeere? Oder hat er vom Aromabild ganz viele verschiedene Aromen, fruchtig, blumig, würzig. Haben wir eventuell noch Vinifikationsaromen, die da mitspielen, also der Duft von Holz oder von Hefe etc.
1: Da braucht man eine gute Nase.
2: Braucht man eine gute Nase und vor allem viel Erfahrung. Also das heißt, so die erfahrene Degustatoren können wahrscheinlich im Laufe vom Jahr mehrere Tausend wie degustieren. Ja, das wäre das. Und dann kommt natürlich der Gaume, die Gaume-Aromatik. Also da spürt man erst, ist der wie trocken oder süß? Wie hoch ist die Säure? Wie stark sind die Gerbstoffe? Sind es weiche Gerbstoffe? Sind es aggressive Gerbstoffe? Wie ist das Mundgefühl im Allgemeinen? Die Balance vom Ganzen und natürlich zum Schluss der berühmte Abgang. Und aus den ganzen Kriterien wird dann objektiv eine Punktebewertung gemacht und dann kann man einfach alles zusammenzählen und dann kommt man auf eine Punktzahl und die tut man in der Skala eintragen und dann weiß man hinterher, der Wein hat, sagen wir, 90 von 100 Punkte bekommen, dann ist das eine sehr gute, hervorragende Qualität fast schon und hat er nur 50 bekommen, dann tun wir lieber ausleeren.
1: Wie viele Menschen machen denn das? Also von wie vielen verschiedenen Personen werden die Punkte zusammengestellt und ist man da sich meistens einig? Also haben alle ungefähr ähnliche am Schluss Punktzahl oder nicht?
2: Also es gibt dann ganz viele unterschiedliche Gruppen. Es gibt heute, also letzte Woche sind wir ganz wenige gewesen, sind wir nur 4 gewesen. Es gibt aber auch Degustationen, da sind wir 20, 30 Personen. Dann läuft das vielleicht noch in mehrere Durchläufe, wird nochmal gegendegustiert. Da gibt es ganz viele verschiedene Ansätze. Es gibt auch Degustatoren, die nur allein degustieren und dann ihre eigene persönliche Wertung da einbaut. Und wie du dir kannst denken, es gibt Degustationen oder Degustationsbewertungssysteme, die sind sehr, sagen wir mal, hochwertig und vor allen Dingen sehr, sehr konservativ und sehr, sehr nachvollziehbar. Es gibt aber auch so unseriöse Degustatoren, wo man dann sagen würde, was hat denn der wieder degustiert? Er hat doch nicht mehr alle Latte am Zaun gehabt, wo er das degustiert hat. Also es gibt ganz unterschiedliche. Und dieses System bewertet meistens nach einem 100-Punkte-System, das ist so international. Was man auch oft sieht, ist das 20-Punkte-System. Und da gibt es einfach so große Firmen wie zum Beispiel Robert Parker oder Wine Advocator oder der Gamboro Osso in Italien oder das Vinum da in der Schweiz oder das Falstaff-Magazin, wo eher nach 20-Punkte-System schafft. Also, aber das System ist immer wirklich, es sitzen immer mehrere Leute zusammen, jeder tut seine Bewertung eingeben und dann gibt es dann so einen Durchschnittswert einfach durch die Person, die teilgenommen hat. Und dann kommt man auf die Punktzahl und die ist eigentlich soll dann eigentlich die Qualität vom Wein widerspiegeln.
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5: Es gibt am heutigen Abend noch ein bisschen Sonne, aber auch zunehmend Wolkenfelder. Örtlich sind dann die ersten teils kräftigen, gewitterigen Regengüsse dabei. Es kann dann natürlich auch stürmische Windböen geben, vereinzelt Hagel. Also das Ganze muss man ein bisschen im Auge behalten. Es geht dann auch in der Nacht so weiter mit Regengüssen, die es überall gibt, teils auch gewitterig. Temperaturen sind heute Abend am 8. Je nachdem, ob es eben schon ein Gewitter gegeben hat oder nicht, zwischen 22 und 27 Grad. Und zum Aufstehen am Morgen gibt es 12 bis 14 Grad. Der Mittwoch ist insgesamt stark bewölkt. Mit Schwerpunkt Richtung Alpen gibt es immer noch Regengüsse. Morgen dann im Verlauf vom Nachmittag im Unterland ein Wetter beruhigend und es gibt am Nachmittag noch 18 bis maximal 19 Grad.
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5: Ruhig und es gibt am Nachmittag nur 18 bis maximal 19 Grad.
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0: verstockende Abschnitt auf der Oberlandautobahn von Brüttisellen her Richtung Uster, auf der Flughafenautobahn Richtung Zürich, durch den Hartwald Richtung Eglisau stockt es noch und es hat Stau über den Seedamm Richtung Rapperswil.
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0: Streets of Philadelphia, wunderschön von Bruce Springsteen. Und jetzt haben wir dann gleich 10 vor 7. Heisst, es ist Zeit für einen Blick auf den Mittwochmorgen.
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5: Ich bin der Nico Eichwald. Guten Abend. Der Mangel an Pflegepersonal in der Schweiz wird sich bis 2034 weiter verschärfen. Besonders davon betroffen ist die Krankenpflege, teilt das Schweizerische Gesundheitsobservatorium OPSAN mit. Dies, weil einerseits die Gesundheitseinrichtungen fast ein Drittel ihres Personals ersetzen müssen, das bis 2034 ausgeschieden sein wird. Andererseits wird die Alterung der Bevölkerung zu einem Anstieg des Bedarfs an zusätzlichem Personal führen. Um die Situation zu verbessern, brauche es überall bessere Arbeitsbedingungen, so OPSAN weiter. Die Schweizer Finanzbranche startet zusammen mit der Polizei eine Sensibilisierungskampagne gegen Zahlungsbetrug. Die Initiative des Vereins Pay Attention soll sich gegen Kreditkarten und andere Zahlungsbetrüger richten und die Bevölkerung besser vor Zahlungsbetrug wappnen. Technische Maßnahmen allein reichen laut Pay Attention nämlich nicht aus, um Zahlungsbetrug wirksam zu bekämpfen. Denn Betrugsformen wie beispielsweise Phishing und Scam würden zunehmend professionell organisiert. Die rechtspopulistische deutsche Partei AfD will nach der Wahl im Bundesland Sachsen-Anhalt alle im dortigen Landtag vertretenen Parteien zu Sondierungsgesprächen einladen. Da die AfD die absolute Mehrheit hat, seien sie auch zu Kompromissen bereit, sagt der parlamentarische Geschäftsführer Tobias Rausch in der MDR-Sendung Fakt ist. Das Bündnis Sarah Wagenknecht BSW betonte erneut, dass sie mit einer wechselnden Mehrheit regieren und keine Koalition bilden wollen. Dabei gehe es darum, Mehrheiten für einzelne Projekte zu finden. Großbritannien sanktioniert illegale israelische Siedlungen im Westjordanland. Das sei Teil einer größeren Neuausrichtung der Beziehungen zu Israel, berichtet unter anderem die britische Nachrichtenagentur PA. Mit dem Schritt schließt sich Großbritannien anderen europäischen Staaten wie den Niederlanden, Irland, Frankreich, Belgien und Spanien an. Derzeit besonders umstritten ist ein Siedlungsprojekt, das Westjordanland faktisch in zwei Teile aufspalten würde. Ungarn weist wegen inakzeptabler Aktivitäten 10 russische Diplomaten aus. Das hat die ungarische Außenministerin mitgeteilt. Sie ging nicht näher darauf ein, welche Art von Aktivitäten die ungarische Regierung den russischen Botschaftsmitarbeitenden vorwirft. Es hieß nur, Ziel der Ausweisungen sei es, die Sicherheit Ungarns zu schützen. Die diplomatischen Beziehungen mit Russland sollen aber weiterhin aufrechterhalten werden. Russland kündigte an, auf die Ausweisung der Diplomaten zu reagieren. Wie ist noch nicht klar.
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6: Es gibt jetzt am heutigen Abend zum Teil noch Sonnenstrahlen, hat aber auch schon zunehmend Wolken. Örtlich sind dann erste Regengüsse schon dabei. Zum Teil gewitterig, kräftig, stürmische Windböen können dabei sein, vereinzelt auch Hagel. Da muss man, je nachdem, wo das man gerade ist, ein bisschen vorsichtig sein. Vor allem dann auch in der Nacht auf morgen gibt es überall teils gewitterige Regengüsse. Temperaturen sind heute am Abend um 8 Uhr, also in einer Stunde, je nachdem, ob es schon geregnet hat oder nicht, zwischen 22 und 27 Grad. Bis morgen Morgen früh geht es zurück auf 12 bis 14 Grad. Und der Mittwoch ist stark bewölkt mit Schwerpunkt Richtung Alpen. Gibt es weitere Regengüsse, auch zum Teil mit Blitz und Donner. Am Nachmittag dann im Unterland eine langsame Wetterberuhigung. Temperaturen kommen auf maximal 18 bis 19 Grad.
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6: Der Unfall auf der Rickenstrasse beschäftigt nach wie vor. Von Rapperswil her Richtung Wattwil zwischen Gebertingen und Ricke. In beiden Richtungen gibt es wechselseitige Verkehrsführung, weil es dort eben den Unfall gegeben hat. Und dann haben wir noch stockende Abschnitte auf der A1 Bern Richtung St. Gallen zwischen Seebach und Zürich-Ost. Und es stockt noch durch den Hartwald in Richtung Eglisau. Ich wünsche allen unterwegs eine gute Fahrt.
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6: Am Dienstagabend um diese Zeit warten wir oder freuen uns auf den Finanztag. Der Marc Jäcki redet heute mit dem Gerard Piasco von der Privatbank Merki Baumann darüber, durch welche Faktoren momentan die US-Zinsen beeinflusst werden. Die Antworten sind parat nach 4 am Stück. Da dürfen wir uns freuen auf Genesis, Samantha Fox. Und zuerst gibt es ein schönes Duett. Olivia Newton-John zusammen mit dem John Travolta. You're the one that I want. Schön sind Sie bei Radio 1. An dem Dienstagabend weiterhin am Mikrofon ist Linda Gwerder.

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1: Gerard Piasco, Chefökonom bei der Privatbank Merki Baumann. Welche Faktoren beeinflussen im Moment die US-Zinsen?
2: Wenn man die US-Zinsen anschaut, dann muss man unterscheiden zwischen den längerlaufenden Marktzinsen und den kurzlaufenden, kürzeren Laufzeiten bei den Zinsen. Bei den längeren Zinsen, wie also längerlaufenden Obligationen, sogenannte Marktzinsen, dort haben wir jetzt in letzter Zeit schon deutlich gesehen, dass die Risikoprämie, die die Investoren verlangen, für Obligationen zahlt, die eben längere Zeit laufen, dass sie die Risikoprämie erhöhen. Das heisst, für das Risiko von der amerikanischen Verschuldung muss man zunehmend mehr zahlen. Bei den kurzlaufenden Zinsen, jetzt haben wir gesehen, dass der Inflationsdruck, der in den letzten paar Monaten zugenommen hat, dass der auch dazu führt, dass die Erwartungen wieder für die kürzeren Zinsen auch am steigen sind. Das hat natürlich zu tun mit dem Preisdruck, nicht nur auf der Rohstoffseite, vor allem bei den Energiepreisen, Preisen für Diesel, Kerosin und Benzin speziell, sondern eben auch beim Preisdruck von den Dienstleistungen, die wir gesehen haben. Dort haben wir ja Preiserhöhungen, vor allem auch im Zusammenhang mit der Tourismussaison jetzt im Sommer erlebt.
1: Was kann man bei den 10-jährigen amerikanischen Marktzinsen sagen beim Trend?
2: Wir haben ja für lange Zeit, für viele Quartale, eigentlich so eine Bandbreite gesehen bei den 10-jährigen Treasuries, zwischen 3,75% und 4,75%. Jetzt aber sieht es dann auch aus, dass sich die Aufwärtstendenz beschleunigt, Richtung 5%. Und das könnte natürlich höher bewertete globale Anlagen, zum Beispiel auch Technologieaktien, könnte das konsolidieren lassen.
1: Und was muss man im Moment beim US-Kapitalmarkt besonders beachten?
2: Ja, man kann sagen, es ist eigentlich zu beobachten momentan ein sogenannter Kampf ums Kapital der Investoren. Also damit ist gemeint, dass die massiven Investitionen, die die Firmen in die künstliche Intelligenz machen, das führt natürlich dazu, sie müssen das finanzieren, dass sie Obligationen anleihen müssen, rausgeben. Und das ist natürlich eine Erhöhung vom Angebot von Obligationen und führt zu natürlich im Verhältnis zu der Nachfrage, dann zu einem Preisdruck, beziehungsweise es kommt dann Konkurrenz mit dem Staat, wo er durch die amerikanische Staatsverschuldung, wo er auch zunimmt, das Defizit, wo auch historisch hoch ist, wo er eigentlich in Konkurrenz steht, mit dem Staat, der sich auch muss finanzieren. Und dann dürfen die Unternehmen eigentlich Konkurrenz ums Kapital führen mit dem amerikanischen Staat. Also man kann sagen, es ist eine Konkurrenz ums Kapital der Investoren.
1: Danke für die Einschätzung, Gerard Piasco, Chefökonom bei der Privatbank Merki Baumann.
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Eurythmics Sweet Dreams am Dienstagabend. Wir haben 10 vor 8. Ja, je nachdem, wo das man daheim ist, könnte es allenfalls im Verlauf des heutigen Abends noch etwas turbulent werden. Und zwar kommt da ja noch eine Kaltfront auf uns zu. Das heisst, es gibt da und dort auch mal noch kräftige Gewitter, die über die ganze Region drüber ziehen im Verlauf der nächsten Stunden und dann auch noch im Verlauf der Nacht. Ich hoffe, dass wir alle glimpflich davon kommen. Wünsche Ihnen noch einen gemütlichen Rest von diesem Dienstagabend. Und jetzt freuen wir uns auf Kylie Minogue. Can't get you out of my head. An dieser Stelle verabschiedet sich Linda Gwerder.

0: 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Es ist 8 Uhr. 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
1: Ich bin der Nico Eichwald. Guten Abend. Das Bezirksgericht Horgen hat für einen psychisch kranken 28-Jährigen eine stationäre Maßnahme angeordnet. Es stellte fest, der nicht selbstverschuldet schuldunfähige Mann habe im Januar 2024 in Weddenswil seine Mutter getötet. Für Delikte im Bereich harte Pornografie und Betäubungsmittel erhielt der Schweizer eine unbedingte Freiheitsstrafe von 10 Monaten sowie eine 300 Franken Buße. Beides hat der Mann durch seine Haft längst verbüßt, so das Gericht. Das Urteil ist noch nicht rechtskräftig. Im Gazastreifen wird heute fast ein Viertel aller Haushalte von Frauen geführt. Das sind nach UN-Angaben rund doppelt so viele wie vor dem Hamas-Massaker vom 7. Oktober und dem dadurch ausgelösten Gazakrieg. Familien mit einer Frau als Familienoberhaupt hätten es in vieler Hinsicht schwerer als solche mit einem Mann. Dies liege unter anderem an mangelnder Gleichberechtigung, was den Zugang von Frauen beispielsweise zu Einkommen, Ausweisdokumenten und Dienstleistungen einschränken könne. Die rechtspopulistische deutsche Partei AfD will nach der Wahl im Bundesland Sachsen-Anhalt alle im dortigen Landtag vertretenen Parteien zu Sondierungsgesprächen einladen. Da die AfD die absolute Mehrheit hat, seien sie auch zu Kompromissen bereit, sagt der parlamentarische Geschäftsführer Tobias Rausch in der MDR-Sendung Fakt ist. Das Bündnis Sarah Wagenknecht BSW betonte erneut, dass sie mit einer wechselnden Mehrheit regieren und keine Koalition bilden wollen. Dabei gehe es darum, Mehrheiten für einzelne Projekte zu finden. Großbritannien sanktioniert illegale israelische Siedlungen im Westjordanland. Das sei Teil einer größeren Neuausrichtung der Beziehungen zu Israel, berichtet unter anderem die britische Nachrichtenagentur PA. Mit dem Schritt schließt sich Großbritannien anderen europäischen Staaten wie den Niederlanden, Irland, Frankreich, Belgien und Spanien an. Derzeit besonders umstritten ist ein Siedlungsprojekt, das das Westjordanland faktisch in zwei Teile aufspalten würde. Ungarn weist wegen inakzeptabler Aktivitäten 10 russische Diplomaten aus. Das hat die ungarische Außenministerin mitgeteilt. Sie ging nicht näher darauf ein, welche Art von Aktivitäten die ungarische Regierung den russischen Botschaftsmitarbeitenden vorwirft. Es hieß nur, Ziel der Ausweisungen sei es, die Sicherheit Ungarns zu schützen. Die diplomatischen Beziehungen mit Russland sollen aber weiterhin aufrechterhalten werden. Russland kündigte an, auf die Ausweisung der Diplomaten zu reagieren. Wie ist noch nicht klar.
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1: Der letzte warme Tag bringt nochmal über 30 Grad. Am Abend gibt es Regen und teilweise auch heftige Gewitter. Nachher kühlt es dann ab und es wird langsam herbstlich.
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1: Aktuell kommen wir gut voran. Gute und sichere Fahrt.
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Das ist der Doppelpunkt. Das Gespräch mit dem Christian J. Jenjes. Multitalent, macht unglaublich viele Sachen, kann singen, organisiert Jazzfestival und macht vieles mehr. Mit ihm unterhält sich im Verlauf von dieser Stunde der Roger Schawinski.

0: die grossartige, einmalige Ella Fitzgerald am Anfang. They all laughed. Alle sind ausgelacht worden, die grossen Erfindungen gemacht haben. Und am Schluss lacht niemand mehr. Natürlich hat das der Christian J. Jenny ausgewählt und auf sich selber bezogen.
1: Nein, ist ja klar. Ich habe gefunden, das ist für uns beide doch ein Song, wo wir Freude haben dran. Gut, aber ist doch toll.
0: Ich wäre nicht auf die Idee gekommen, mich mit dem Edison und mit all den anderen
1: zu verbinden. Nein, das hat er nicht gesagt.
0: Nein.
1: Ich kann jetzt sagen, es war eine billige Werbung, weil Ella Fitzgerald wäre vor einem Monat Hunderte geworden.
0: Aha. Und darum kommt sie leider nicht.
1: Die kommt leider nicht, genau.
0: Nein, das ist ein Ding. Also, wer bist du? Wieso eigentlich J? Fangen wir mal mit dem J.
1: Johannes.
0: Genau, aber wieso
1: J. hast du... Punkt. Und genau. Dein Marc Jäggi hat mal auch über mich gelacht, mhm, vor 15 Jahren. Er hat gesagt, J, was soll das sein?
0: Und jetzt schreibst du es aus.
1: Ich habe gefunden, J ist eigentlich noch gut.
0: Okay, wer bist du?
1: Ein neugieriger, rastloser Mensch.
0: Das ist langweilig. Komm, das sagen die meisten.
1: Ich weiss.
0: Die einen sagen neugierig, also, die anderen sagen durchschnittlich.
1: Soll ich sagen fool?
0: Nein, sag ein bisschen etwas Spezielles.
1: Ja, dann...
0: Irgendetwas Spezielles. Ich meine, du bist jetzt 38 und bist seit 10 Jahren bist du Chef von einem Jazzfestival in St. Moritz. Also wenn man das zusammenzählt, also 28 bist du, St. Moritz, Jazz, sehr exklusiv, da ist schon etwas Spezielles dahinter, oder?
1: Ich weiss nicht, vielleicht ist es spezieller, dass ich einfach, ich folge irgendwie Intuition, meinen Wünschen, meinen Träumen, versuche gegen Leute, die mir Steine ins Weg legen.
0: Nein, das ist das.
1: Ja, jetzt hast du etwas Spezielles.
0: Das ist nicht speziell.
1: Ich war ein durchschnittlicher Schüler. Ja. Ich habe knapp Matur bestanden, habe die beste Aufnahmeprüfung geschrieben und die schlechteste Matur seit etwa 150 Jahren am evangelischen Lehrerseminar Unterstrasse. So habe ich im Nachhinein erfahren. Ist doch schön.
0: Aber weißt, du bist trotzdem durchgekommen. Ist das aus Mitleid passiert?
1: Optimiert durchgekommen.
0: Ja, gut. Aber du bist bei den Sängerknaben.
1: Zürcher Sängerknaben.
0: Genau. Und dort hast du gemerkt, du hast eine Stimme.
1: Ja. Also als Kind, ich habe sehr gerne Musik gehabt und ich hatte irgendeine Stimmung gehabt, die offenbar irgendwie funktioniert hat und das hat man dann entsprechend können fördern und dann können üben und das ist ein Rucksack, wo mir auf den Weg mitgegeben worden ist.
0: Genau, gratis und bist du das noch dir, was soll ich sagen, lehren lassen? Du bist ausgebildeter Sänger.
1: Ich bin gerade nach der Matur bin ich ausgewandert auf Berlin. Da habe ich beim Rainer Goldberg, einem grossen Wagner-Tenor, können studieren oder lehren. Er ist eher so ein bisschen, er ist ursprünglich Schlosser gewesen, der DDR, und hat sich immer als Lehrmeister gesehen und nicht als Professor.
0: Hast du dort angefangen zu lügen? Weil ich habe das Gefühl, du bist der Donald Trump von der Schweizer Showszene, weil ich habe gelesen auf deiner Homepage, der Erich Honecker hat dich zum Staatssänger ernannt und goldene Ehrenmedaille von der DDR gehabt. Die hat es aber im Jahr 2000 schon längere Zeit nicht mehr gegeben.
1: Du bist einer der Ersten, der meine Biografie auf der Homepage wirklich genau liest.
0: Genau.
1: Und bist auch der erste Journalist, der mich darauf anspricht. Alle anderen drucken es einfach ab.
0: Ehrlich?
1: Ja, ist genial. Und das alles noch vor Fake News. Das ist schon 2 Jahre auf der Homepage. Hat genau. Kein Mensch an Donald Trump. Nein, ich kann es ganz ehrlich sagen, ich nehme das, was ich mache, und mich selber nicht allzu ernst.
0: Nein,
1: und ich finde es lächerlich zu sagen, hat etliche Preise gewonnen und dort auftreten. Da finde ich das viel lustiger, weil dann verschrecken alle mal sagen, was ist das eigentlich für einen?
0: Aber das ist etwas, was du eigentlich gerne hättest bekommen, oder?
1: Von Erich Honig? Ja, die hätte ich gerne bekommen. Ja, die hätte ich gerne.
0: Was hast du denn für andere Auszeichnungen
1: bekommen? Nein, gar keine. Mir gibt man keine Preise.
0: Nicht? Nein. Hast denn du wählen, so ein bisschen im Stil von Caruso singen?
1: Nein, das ist nicht meine Stimme. Ich wäre wahrscheinlich so ein besserer, mittlerer Operentenor an der Staatsoper Hamburg geworden.
0: Wann hast du das herausgefunden?
1: Das habe ich herausgefunden, wo ich dort wirklich gearbeitet
0: habe. Nein, aber dass du nicht ein ganz grosser Tenor wirst.
1: Das habe ich herausgefunden während dem Studium, wo ich einfach die Szene beobachtet habe und dann gesehen habe, was da sonst alles kommt. Und durch die Öffnung vom Eisernen Vorhang hat man einfach wirklich, das muss man ganz ehrlich sagen, ist plötzlich auf die ganze Welt auf der Matte gestanden.
0: Mehr und Konkurrenz.
1: Genau. Und das ist ja völlig okay so.
0: Und wer ist Konkurrenz gegeben? Aus Osteuropa oder aus China und aus diesen Ländern?
1: Das ist völlig richtig. Ja. Osten, das ist ganz klar. Und die sind fleissiger, genauer, besser. Und von denen gibt es viel mehr. Mhm. Und irgendwo gibt es dann, wo wir sagen, was kann man denn besser als die? Und besser kann ich, kann einen besseren eigenen Weg gehen, eigene Spur hinterlassen.
0: Okay, du hast gesagt, du wirst als der beste Zürcher Tenor, der noch Produzent ist, gleichzeitig.
1: Vielleicht.
0: Genau. Nein, aber das machst du und du trittst ja weiterhin auf. Und nicht gerade im Opernhaus, bist du dort mal auftreten eigentlich?
1: Ja, 37 Mal, aber als Bub.
0: Aber hättest du das mal wählen?
1: Ich bin schon im Opernhaus auftreten, in Zürich, in Hamburg und in Berlin.
0: Und in welcher Funktion? Oder
1: also Opern, ganz durchgestreift.
0: Hinten im Chor?
1: Nein, nicht Chor. Als Solist.
0: Ehrlich, als Solist?
1: Ja.
0: Hauptrolle?
1: Tamino ist Hauptrolle.
0: Das ist eine Hauptrolle?
1: Ja.
0: Hallo.
1: Ja, also.
0: Und, wieso ist der nicht weitergegangen in diesem Bereich?
1: Weil mir der Staatsopernsänger ist jetzt mir nicht auf den Leib geschrieben.
0: Nein.
1: Gewisse gehen nicht zum Schweizer Fernsehen, Zeitung, Schweizer Radio und machen selber etwas.
0: Ja.
1: Und vielleicht irgendwann später können sie sich dann auch wieder machen. Aber mir ist hier nicht, und ich konnte dazu, dass ich irgendwo auch zu viel Interesse gehabt, Jazz als Interesse gehabt.
0: Aber was ist eigentlich die Musik, die du gerne hast?
1: Ich bin da breit. Jazz und Klassik ist meine Hauptding.
0: Und ganz viele andere Sachen, die noch dazwischen sind. Und da werden wir das herausfinden. Was ist der zweite Titel?
1: Der zweite Titel ist nichts dazwischen. Der ist einfach richtig gute Jazz, Fusion, Funk. Unser lieber Lee Ritenour mit Rio Funk.

0: Bei mir Christian J. Jenny, Multitalent muss man noch sagen. Privat, du hast eine Familie oder bist in einer Familie?
1: Ich bin in einer Familie.
0: Ja, und wie geht's? Kind?
1: Zwei Kinder, 4,5, Tosca.
0: Tosca?
1: Tosca.
0: Und was ist die andere, Aida?
1: Nein, aber Elektro heisst zum zweiten Namen.
0: Aha.
1: Immerhin.
0: Ja, gut.
1: Immerhin.
0: Gut. Und,
1: ja.
0: Die andere?
1: Der andere heisst schlicht und ergreifend Emil. Punkt.
0: Wieso Emil? Nicht das finde ich. Tosca und Emil.
1: Ja, ich weiß.
0: Ist jetzt ein bisschen hart.
1: Ja, ist hart, sehr hart. Er hat aber immer als zweiten Namen hat er Dante. Also,
0: aha, okay.
1: Der, immerhin, der hat er auch noch. Aber es ist einfach ein Schneemil.
0: Aber du hast ja mal gesagt, ich liebe die Grossfamilie so im Sinne der Mafia. Wie ist das
1: habe ich erst letzten Sonntag gesagt.
0: Aha,
1: ich war,
0: okay.
1: Ja.
0: Gut,
1: also. Ich bin Familienmensch.
0: Aber hast du eine Grossfamilie?
1: Nein, leider nicht. Nee, also erweiterte Familie.
0: Ja, also wie?
1: Ich habe gerne Leute, ich habe gerne viele Freunde, ich habe gerne grosse Tische, ich habe gerne
0: immer ein Gedeck mehr.
1: Ja, haben wir.
0: Gut. Aber du hast ja Familie, wo glaube ich die verschiedensten Religionen zusammenkommen. Das ist ja im Zusammenhang jetzt mit deinem letzten ein bisschen skandalisierten Stück, das du da gemacht hast, wo du da, reden wir über das gerade noch kurz, da mit Burka irgendwie ein bisschen ins Fettnäpfli getrampelt bist, oder?
1: Ich finde das überhaupt kein Fettnäpfli.
0: Also, aber erzähl mal deine Familie. Du hast das irgendwie erklärt, ich habe alle Religionen bei mir rum, also damit ist mir auch alles erlaubt.
1: Nein, das ist, ich sage nur, ich bin so aufgewachsen.
0: Reformiert, katholisch, jüdisch, und arabisch, muslimisch. Alles.
1: Das ist
0: alles?
1: Meine Kindheit.
0: Ja,
1: ja.
0: Wieso Kindheit?
1: Ja, ich bin reformiert auf dem Papier, in der relativ durch die Zürcher Sängen, aber oft im katholischen Gottesdienst auftreten, zwei Papstaudienzen.
0: Hast du da irgendwie auch mal näher in Kontakt gehabt mit Priestern?
1: Nein, glücklicherweise ist mir das erspart geblieben.
0: Ja, das haben sehr viele.
1: Ich weiß, ja.
0: Aber leider, du nicht.
1: Nein,
0: okay,
1: nein, aber also, ich würde das gerade unterschreiben, dass das, also wir müssen, also wir können jetzt auch darüber reden,
0: nein,
1: aber
0: nein,
1: müssen wir bringen, nicht. Mein Stiefvater, also der Mann von meiner Mutter, ist Muslim, ist Tunesier und mein Schwager ist jüdisch.
0: Aha,
1: wunderbar.
0: Okay.
1: Ist toll. Und an der evangelischen Schule bin ich auch noch gewesen.
0: Gut, und das, in dem Stück, wo dann das mit dieser Burka gekommen ist, und ich bin dort gesessen an der Premiere, schreit jemand plötzlich auf Arabisch rein.
1: Ja.
0: Das ist dein Stiefvater.
1: Das war mein Stiefvater.
0: Und alle denken, jetzt kommt ein Anschlag.
1: Ein Anschlag?
0: Ja. Das ist hast du extra so gemacht?
1: Ja, ich kann dir genau sagen, wie das entstanden ist. Früher, als ich so 8, 9 war, hat noch kein Skype und so gehabt. Man hat jeden Tag halt mit seiner Familie in Tunesien telefoniert. Ich bin mit Arabisch aufgewachsen.
0: Kannst du Arabisch?
1: Nein, ich kann es leider nicht. Das ist sehr schade. Ja. Aber ich habe es immer gehört und den Sound.
0: Deine Mutter ist dann schon verheiratet?
1: Sie ist schon verheiratet.
0: Ja.
1: Und da hast du immer den Sound gehört von dem Arabisch. Du, die haben teilweise halt auch über Torte und Kindervelo und weiss auch nicht, was geht. Aber natürlich für unsere Ohren, die ja keine Ahnung haben. Oder? Jetzt sind wir ja so erzogen, wenn wir Arabisch hören, wissen wir, jetzt muss gerade eine Bombe losgehen.
0: Also vor allem, wenn einer losschreit.
1: Das ist klar.
0: Dann denkst du, es kommt Allah Akbar.
1: Ja, so. Absolut. Dafür wollte er ja vielleicht sagen, es sei einen schönen Tag oder was auch was. Und das ist eigentlich der Moment, wo ich auch jetzt die Leute habe, weil ihre Führer sagen, sobald ein Arabisch redet, zucken wir ja zusammen.
0: Okay.
1: Und ich habe ihm wirklich gesagt, bitte sag etwas Nettes.
0: Er hat aber einfach reingeschrien.
1: Ja, aber nett. Eben,
0: ja, ich weiß ja nicht, was er gesagt hat.
1: Er hat gesagt, es sei eine wunderbare Burkas und in der Pause gäbe es Tomatensaft und Wiese.
0: Dann machst du einen Witz.
1: Nein, das stimmt. Und das ist ja genau der Punkt.
0: Gut. Und dann haben wir eben noch geredet über das Mittelmeer. Es gibt so schöne Songs, so Schlagersongs über das Mittelmeer.
1: Ja, für eine Fahrt ans Mittelmeer.
0: Ja.
1: Das ist entstanden aus der Sehnsucht von der Deutschen in den 50er Jahren.
0: Genau, Capri, Tessin, Ticino, das ist so die Raumwelt von den Deutschen nach dem Krieg.
1: Ja.
0: Und jetzt ist das Mittelmeer natürlich noch unter anderem irgendwie die Schlagzeile kommen, natürlich, weil dort Leute sterben.
1: Genau.
0: Und das haben die gebracht gerade dort rein, und das ist dann ein bisschen irgendwie den Leuten in den falschen Hals.
1: Ja, das hat im Moment hat das ein bisschen weh da. Aber das ist absolut, das haben wir, mit dem haben wir müssen umgehen, dass es so wird sein. Wir haben am Schluss bei der zweiten Vorstellung bereits das Bild weggelassen. Ich habe nur ein Wort geändert. Ich habe nur gesagt, statt «Ja, für eine Fahrt ans Mittelmeer gebe ich meine letzten Mittel her», haben wir gesagt oder gesungen. «Ja, für eine Fahrt übers Mittelmeer gebe ich meine letzten Mittel her».
0: Okay. Und das hat schon irgendetwas ausgebracht?
1: Da offenbar, siehst du.
0: Ja, was weiß ich. Ich bin nicht mehr dabei gewesen, der zweite Vorstellung. Aber das mit der Burka ist also noch heftig gewesen, weil da haben da irgendwie auch lustig gemacht über Burka als Modeartikel, wo eine Schweizer Firma einen Exportartikel entwickelt hat oder verschiedene, und haben Burka-Mode auch gemacht.
1: Ja, man, Behauptung aufgestellt, dass ein Glarner Unternehmen, nämlich die Spinnerei Jenny, die vor 400 Jahren offenbar mal meiner Familie gehört hat, in Siegsbruck, ja, dass die ja heute keine Chance mehr haben. Ja, die gibt es, ja. Der Fall. Es ist ja so, bei einem guten Fake muss immer 60% stimmen. Aha, und das stimmt eben. Und wir haben gesagt, Annahme, wenn jetzt die immer noch müssen, rentieren, könnte man ja die Absurdität aufstellen und sagen, Burka Zwicky AG in Siegelbruck, die produzieren also jetzt Burkas für die ganze Nähere Osten und so und sind darum wieder rentabel und darum lebt die Schweizer Wirtschaft wieder, weil man so genial sich weiterentwickelt hat.
0: Und da haben verschiedenste Burka-Modelle sind dann...
1: Und jetzt, dann haben wir gesagt, jetzt müssen wir eine schöne Burka-Mode machen und haben ein wunderbares Lied von Vico Toriani genommen im Café Oriental, wo ja auch... Könnte schon
0: singen Sie mal was schon an, damit die Leute im Ohr haben.
1: Na, na, na, na, na, im Orient gibt es ein Lokal, das Café Oriental. Also ein Text, den du heute kannst, wo Gericht verwenden, natürlich, oder? Das ist ja wurscht. Aber das hat das Gesamtkonstrukt hat ja eine gewisse Absurdität, dass wir uns ja vor 50 Jahren oder darüber über das Östliche lustig gemacht haben, oder? Heute tätscht und klöpft und das alles zusammen gibt irgendwo so eine Gesamtmischung. Und am Schluss denke ich immer für eine gute Satire. Man nimmt das ja irgendwo auch irgendwo nimmt man es auch ernst. Und ich glaube, so veralbert, wie du jetzt gesagt hast, haben wir es nicht.
0: Gut, also man muss noch sagen, dass du eben so Revue machst, Sachen entdeckst, oder besser gesagt, wiederentdeckst.
1: Das war übrigens der Leo Wundergut auf der Bühne, nicht ich. Das ist ja auch nochmal ein Unterschied.
0: Gut, über den müssen wir noch reden. Das ist ein ganz spezieller Knab. Das hat geheißen, davon geht die Welt nicht unter. Und das ist von einem deutschen Komponist und Textautor und so. Aus der Nazi-Zeit und vor der Nazi-Zeit, die du genommen hast. Und das war schon von sich aus ein bisschen speziell, oder?
1: Das ist extrem speziell, weil das ist ein Autor, der in der Nazi-Zeit gelebt hat. Er war auch noch gerade schwul gewesen. Also es ist eine wahnsinnige Mischung. Der hat die grössten Hits geschrieben für Zara Leander. Zum Beispiel «Davon geht die Welt nicht unter» oder «Es muss einmal ein Wunder geschehen». Das hat er gestapohaft geschrieben. Und das ist der ganze Wahnwitz.
0: Aber wie kommst du auf diese Sachen? Weil eben, du machst so Revue, du gehst als so wie ein, was soll ich, gehst du gusseln irgendwie, dann machst du Margrit Reiner oder Paul Burkhardt und du hast irgendwie ein Flair für Nostalgie.
1: Ja, auf jeden Fall. Für gute Nostalgie.
0: Ja, und du Sachen wieder vorbringen.
1: Und in einen neuen Kontext.
0: Und was funktioniert und was funktioniert weniger gut von diesen Sachen? Weißt du das im Voraus?
1: Nein, nie. Es ist immer ein Sprung ins kalte Wasser. Und das ist auch eine gewisse Gefahr. Also das Programm, das wir jetzt im März rausgekommen sind im Miller-Studio, davon geht die Welt nicht unter. Das muss ich ganz ehrlich sagen, ist wahrscheinlich das risikobehaftetste Programm, das ich je gemacht habe. Super.
0: Ah, ehrlich?
1: Ja, also merkwürdig. Ich habe auch nicht gewusst, wir haben auch die besten Kritiker gehabt seit je.
0: Ich habe mich mit dem grössten Verriss gerechnet.
1: Ja. Und plötzlich, es ist dann auch noch merkwürdig, dass plötzlich auch sehr merkwürdige Medien, die wir jetzt nicht nennen müssen, das ganze, jeder fischt sich ja selber sein Zeug. Oder? Das ist ja ganz absurd. Oder?
0: Also wenn die eben hinter am rechten Rand sind, es gut finden, dann wird es ein bisschen suspekt.
1: Ja, das ist sehr suspekt. Ja, ja, es ist mir auch suspekt. Aber es ist auch wieder typisch, weil du tut wieder einen Teil beleuchten. Ja.
0: Aber du hast zum Beispiel gemacht Rotstift, gehen wir Rotstift Reloaded. Das war ein sicherer Lauf, oder?
1: Das war ein sicherer Lauf.
0: Und ist auch gelaufen.
1: Das habe ich sensationell gelaufen.
0: Ja, wie viele Mal haben Sie es gespielt?
1: Wir haben es 15 Mal angesagt, 82 Mal gemacht, Differenz 62.
0: Nein, was? Kommen die Sachen dann irgendwie auch, was soll ich sagen, ins Fernsehen oder zu YouTube oder wie?
1: Nein, das gibt's.
0: Oder willst du das gar nicht haben? Wollen die es nicht haben? Weil im Prinzip können wir sich das vorstellen, dass das eben auch also eben da in dieser Form noch wieder funktioniert.
1: Absolut, aber da tun wir jetzt einen Topf auf, was die wollen. Das wird jetzt eine eigene Sendung.
0: Also, was heisst, was wollen die?
1: Ja, es wären die Zeiten, wo man ganze Theaterstücke aufgezeichnet hat und sagt, das ist komplett vorbei. Also es gibt auch kein Budget mehr dafür, gescheite.
0: Aber das kostet ja fast nichts.
1: Nein, es kostet überhaupt nichts. Aber ich muss dir ganz ehrlich sagen, ich bin doch zu wenig eitel dafür, um mich da zu verewigen. Ja. Es ist mir jetzt blöd, 37 Sitzungen am Leutschenbach rauszuzahlen, dass nachher vielleicht stattfindet. Ja. Dann spiele ich es lieber 82 Mal spielen und nachher ist es halt vergangen.
0: Okay, also schade, also da muss man es anschauen. Finde ist natürlich besser. Auch eine Methode. Letztens hat mir der Fredi Knie gesagt, wir haben noch nie ein Zirkusprogramm von Fredi Knie im Fernsehen gesehen.
1: Perfekt.
0: Ja, hier und da mal einen Ausschnitt oder eine Nummer. Aber die Leute müssen in den Zirkus kommen, sie müssen auch zu dir kommen.
1: Und er hat völlig recht, weil ich habe noch etwas anderes gelesen, von Freddy Knie. Das sind einfach Junge, die mit dem Smartphone aufgewachsen sind, plötzlich jetzt den Geruch von Sagmehl entdecken. Und das finde ich sehr interessant. Es ist eine analoge Gegenwelt, die sich da irgendwie...
0: Findest du Sagmehl schmecken, wo man in den Zirkus geht?
1: Ja.
0: Es gibt auch noch andere.
1: Ja, Leute, ja, aber ist das super.
0: Ist das super. Machen Musik, reden mit dem Christian J. Jenny, nächster Titel.
1: Morning vom Al Jarreau.

0: Der grossartige Al Jarreau ist leider nicht mehr unter uns und ist auch nicht in St. Moritz, auch nicht in Montreux, wo er wahrscheinlich eher hingegangen wäre. Haben wir ihn eigentlich mal gehabt?
1: Dreimal. Haben wir ihn gehabt. Nein. Und er wäre diesen Sommer wäre für zwei Konzerte gekommen.
0: Nein. Mhm. Ehrlich. Also ich bin noch nie im Jazzfestival, muss ich sagen. Aber das mal komme ich.
1: Fehler.
0: Ich komme aber. Und das ist eine schlechte Frage. Wie war ich denn als Typ?
1: Unglaublich. Das ist der Grund, warum ich diesen Song jetzt ausgewählt habe. Al Jarreau ist als Mensch ist ursprünglich Sozialtherapeut, Psychologe und er ist einfach, er ist ab dem Moment, wo der Mensch in den Club reingekommen ist, von der Putzfrau bis zum Barkeeper bis zum Betreuer von der Musik, das ist einfach, die Herzen sind aufgegangen.
0: Aber warum?
1: Das ist
0: so ein, einfach weil er der Al Jarreau
1: war? Nein, das ist einfach so eine positive Persönlichkeit, so eine unglaubliche Ausstrahlung, so ein herzensergreifender Mensch. Das ist sensationell gewesen. Mhm. Und wir hatten jetzt vor zwei Jahren das letzte Mal bei uns gewesen, leider letztes Jahr nicht, mit der Absicht, dass wir eben diesen Sommer etwas Größeres gemacht hätten mit dem
0: Zehnjährigen
1: im Festival der Jazz. Und,
0: ja, wieso könnt ihr euch einen Al Jarreau leisten?
1: Ich kann jetzt einfach mal bös gesagt sagen, so unglaublich viel kostet, hat er gar nicht verlangt, muss ich jetzt wirklich sagen. Er ist nicht zu denen, hat gar nicht
0: also
1: zu denen
0: ungefähr,
1: gehört.
0: Wie viel?
1: Ja, ich finde es eigentlich gut. Jetzt tun wir das Tabu gerade mal brechen.
0: Genau.
1: Doch, das finde ich gut. Ja, das finde ich jetzt. Ich würde am liebsten Gage noch aufs Programm schreiben, dass die Leute einfach wüssten. Nein, es gibt solche. So ein Al Jarreau kostet irgendwo zwischen 30.000 und 40.000 Dollar. Oder?
0: Okay.
1: Und das? Ja, pro Abend.
0: Und wie viel würde kosten? Oder wie viel kostet er in Montreux? Oder?
1: Ja, die sind dort sicher noch ein bisschen teurer und so. Ja. Die müssen das gesamte Ding. Aber da fliegen doch 10, 12 Leute umeinander, die fahren mit einem Nightliner umeinander. Also, so unglaublich viel bleibt da nicht liegen.
0: Ja, aber wie viele Leute habt ihr, wenn er
1: wir haben 150 Leute, 200 Leute, wenn es hochkommt.
0: Aber so viel könnt ihr nicht zahlen?
1: Nein.
0: Also rechnen.
1: Also, wir wollen Ökonomie. Du hast ja Ökonomie studiert.
0: Boah, ich habe gelesen, 20% Ticketeinnahme, 80% Sponsoring.
1: Ja, dort können wir noch die 80% auseinandernehmen, davon ist 18% öffentliche Hand. Also die öffentliche Hand kommt sehr viel über von uns.
0: Also ihr kommt über?
1: Ja, aber die öffentliche Hand investiert 18% und den Rest servieren wir auf dem Silbertablett.
0: Gut, also ihr macht Werbung dort für St. Moritz, für Graubünden,
1: wir bieten
0: den
1: glaube einen Grund, einen Inhalt in der heutigen Zeit, dort raufzugehen im Sommer.
0: Aber 4/5 vom Budget ist Geld eigentlich, das ihm gegeben wird.
1: Ja, das ist so. Das sind sogenannte Enabler-Sponsoren, Gönner und wie es alles heisst.
0: Und es gibt ein paar ganz grosse Sponsoren, die viel Geld zahlen.
1: Ja, absolut.
0: Und sagen, ich zahle das, aber nur wenn der Künstler kommt. Machst du solche Sachen?
1: Die Deals gehen nicht ein. Ja. Es sei denn, es ist jemand, der bei mir sowieso auf der Target-List ist.
0: Aha, wenn der Herbie Hancock
1: dann kommt, können wir darüber reden.
0: Ab wie viel kann man den posten?
1: Ja, nein, das ist ja klar. Aber ich sage nur, also man darf den Sponsor auch nicht immer verteufeln. Es ist völlig verständlich, dass jemand, wenn er mit seinem privaten Geld sagt, das ist etwas, das muss ja dem auch gefallen. Also es tun die wenigsten vermögenden Leute irgendetwas fördern, was grundsätzlich ein Zeichen
0: findet. Aber was wollen sie denn noch? Meet and Greet oder Abendessen?
1: Nein, die kommen bei uns ein schönes All-Round, die kommen das Abendessen über, die kommen reservierte Plätze über und sonst ist
0: aber
1: eigentlich...
0: Aber mit dem Künstler?
1: Nein, das nicht.
0: Nein.
1: Das sind oft Leute bei uns, die sagen, wir geben irgendetwas zurück und die subventionieren eigentlich den anderen, der ein normales Billett für 90 Franken kostet.
0: Aber wie viele von diesen grossen Sponsoren hast
1: du? So, dass es einfach langt.
0: Ja, aber wie viele? Weißt du, jetzt legen wir es auf den Tisch.
1: Ja, können wir schon. Unser Budget ist 2 Millionen.
0: 2 Millionen?
1: Ja, das
0: also
1: ist das.
0: 1,5 Millionen müssen holen für Sponsoren.
1: Das ist so. Ja, das ist
0: gut.
1: So.
0: Und da müssen aber ein paar grössere.
1: Ja, das sind auch
0: sind wir die gleichen, oder?
1: Oft, das ist immer das Gleiche. Es sind leider, oder glücklicherweise immer die gleichen.
0: Aber gibt es nicht, dass ich sage, jetzt habe ich schon das erste Mal gezahlt?
1: Mal, gibt es auch.
0: Nehmen wir mal einen anderen.
1: Gibt es auch.
0: Und dann musst du umräufeln.
1: Genau.
0: Und wie machst du das überhaupt? Ich habe das Gefühl, ich glaube, deine Haupteigenschaft oder deine beste Eigenschaft ist, Geld auftreiben. Noch besser als singen. Kannst du Geld auftreiben?
1: Ja, das ist die Frage, wie man das orten.
0: Was heisst das?
1: Was man besser kann.
0: Dass du das anbringst jedes Jahr. Leute, die für eben so ein Konzert von 150 Leuten sagen, an diesem Abend zahle ich jetzt 10, 20, 30.000 Stutz.
1: Ja. Es ist ganz eine simple Geschichte. Ich bin von dem Konzept derart selber überzeugt und höchst erfreut. Und ich weiss, dass es so etwas Besonderes ist. Und habe irgendwie in den letzten 10 Jahren genug Leute gefunden, die das Empfinden auch haben.
0: Also einer davon, den man kennt, ist der Rolf Sachs, oder?
1: Ja, das war aber jetzt gerade der Falsch gewesen, weil der zahlt nicht. Weil das ist ein Partner, ein Freund, und der gibt einfach den Club.
0: Der gibt den Club.
1: Das okay. Ist aber schon sehr
0: der
1: viel.
0: Der zahlt nicht.
1: Nein.
0: Ja, gut.
1: Das darauf basiert übrigens, auch wenn das niemand glaubt, darauf basiert auch irgendwo wahrscheinlich die Freundschaft. Okay. Ich kann ihn dort noch nie um einen Stutz beten.
0: Okay. Aber normalerweise werden die Sponsoren ja genannt werden, ja. Die das bei dir auch.
1: Ja. Also wenn du jetzt möchtest dich anbieten, ja. Dann würde ich sagen, lieber Roger, möchtest du genannt werden oder nicht? Dann kannst du sagen ja oder nein.
0: Wer will alles genannt werden? Wie heissen die?
1: Es gibt ganz wenige, die genannt werden. Ja, außer die Firmen.
0: Ja, wie heissen die?
1: Ja, das sind die üblichen von denen. Ich weiss nicht, aber die nicht genannt werden, die nenne ich jetzt nicht. Aber
0: nein, aber die, die genannt werden.
1: Also, ich kann zum Beispiel sagen, zum Beispiel eine Müller-Möhl-Stiftung. Ja. Eine Müller-Möhl-Stiftung, die sagt, wir fördern Leute, wir fördern Musikerinnen, Frauen, die Jazzmusik machen.
0: Ah, nur Frauen?
1: Ja, das ist jetzt zum Beispiel...
0: Ist aber sexistisch.
1: Ja, das kann man so. Das müsstest du jetzt aber mit dieser Stiftung versprechen.
0: Ich werde das, ich bin ja dann nicht dabei, an dem
1: ja,
0: Abend.
1: Kannst, ja, aber ist doch okay, wenn sie sagen, wir fördern gut, alles. Klar. Women in Jazz. Ist doch fantastisch.
0: Ist doch gut. Da gibt es dann jemanden, der Männer fördert?
1: Ja, das gibt es nicht mehr. Die meisten.
0: Wer fördert denn euch noch?
1: Gut, ja, vielleicht finden wir jemanden.
0: Gut, gib mir noch einen anderen Namen. Wo genannt wird, oder wo genannt wird.
1: Ja, das gibt noch Sponsoren.
0: Sagen wir die Sponsoren.
1: Nehmen wir jetzt mal an, Lexus. Ja. Lexus begleitet uns seit fast 10 Jahren.
0: Und warum? Die dort oben fahren doch alle Maserati und Bentley.
1: Nein, weil Lexus offenbar das Gefühl gehabt von 9 Jahren, wir können mit dieser kleinen Marke, eine Boutique, wir sind eine kleine Marke, also passt das zu einem kleinen Festival. Das ist die Überlegung, offenbar funktioniert das. Es gibt
0: Sie
1: offenbar
0: können Sie ja nicht messen.
1: Sie können, Sponsoring kannst
0: das ist
1: du
0: gut
1: nie.
0: Für dich.
1: Ja, vielleicht, ja. Nein, okay. Aber das ist cool. Und da muss ich jetzt auch etwas sagen, das ist lässig. Das ist ein Vertrag, der nie unterschrieben worden ist, einfach mit Handshake. Seit 9 Jahren funktioniert das.
0: Aber der Scheck kommt. Handshake?
1: Nein, und das ist auch das ist eine coole Zusammenarbeit. Die macht okay. Spaß, das macht Freude.
0: Gut, aber gibt es da Schweizer Namen von einzelnen Personen, die da genannt werden?
1: Wo nicht genannt werden.
0: Wo
1: jetzt Freude hat.
0: Ja, genau. Dass in dem sympathischen Umfeld als sympathische Menschen irgendwie wegkommen.
1: Nein, es gibt auch ganz viele Medienpartner, ja. Es gibt auch Privatbanken, aber die Bank ist vorbei, die Zeiten, wo die Bank und Versicherung groß gesponsert haben, ist vorbei. Nein, ich
0: wie
1: glaube,
0: hast du die können ersetzen durch
1: ja,
0: was?
1: Das ist ein ganz heikler Punkt.
0: Also, erzähl.
1: Der heikle Punkt heisst, dass wahrscheinlich auch bei uns irgendwo eine Amerikanisierung stattfindet, dass irgendwo Privatpersonen in gewisse Passionen werden springen und sagen, ja. Ich übernehme das, was früher grosse Firmen
0: gemacht haben. In Amerika ist ja, was soll ich sagen, Kultursponsorin ist ein Teil von der Verantwortung, die reiche Leute haben. Ja. Ist bei uns nicht so
1: nicht.
0: Irgendwie nein. In der Gen bei den Reichen.
1: Ja.
0: Und
1: man
0: drum
1: muss da bleiben.
0: Und wie kommst du an die Jana? Wirst du da weitervermittelt?
1: Du noch mal einen Namen nennen.
0: Ja.
1: Da gibt es zum Beispiel, den kennst du auch, der ist neben dir gehockt. Der René Braginski zum Beispiel.
0: Okay.
1: Aber der hat das in den Genen. Mindestens behauptet er das. Aber ich glaube nicht.
0: Der kennt seine Gene.
1: Ja, aber das ist sehr spannend. Beim ersten Gespräch, wo wir uns kennengelernt haben, hat er gesagt, ab dem Moment, wo er gemerkt hat, ich habe jetzt irgendwie aufgrund von, weiss auch nicht was, Glück oder Geschick, sehr viel Vermögen gemacht, hat er eine Stiftung gegründet.
0: Ja, er gibt sehr viel Geld
1: und das
0: weg.
1: Ist toll.
0: Ja. Für verschiedenste Sachen.
1: Für verschiedenste Sachen, ja. Und das ist grossartig.
0: Gut, und er ist natürlich auch viel in St. Moritz. Ja. Ist ein bisschen die St. Moritz Cloud, die Palace Cloud und so weiter. So
1: er ist im Kulm.
0: Cloud. Ja, oder Kulm.
1: Er ist im Kulm.
0: Er ist im Kulm, oder? Ja. Kulm, Palace, Soveta, gibt es noch? Ich kenne mich nicht
1: ja,
0: so gut
1: ist
0: aus.
1: Sich, ja, ist
0: gleich, also die
1: gibt es alle noch. Aber die müssen sich alle neu erfinden, sonst gibt es hier dann nicht mehr.
0: Ah ja. Aber du wirst nicht helfen da dabei.
1: Ich weiss nicht, ich habe jetzt 10 Jahre geholfen.
0: Mhm. Aber was ist jetzt eigentlich Jazz heutzutage? Reden wir über das doch, nachdem wir nochmal ein Stück gelesen haben. Jetzt kommt, glaube ich, Jazz,
1: der,
0: oder?
1: Ja, und das ist der, den wir jetzt noch können. Der wäre jetzt noch frei, den könntest du jetzt noch sponsern.
0: Also ich höre mal an. Was ist es?
1: Cantaloupe Island, eines der meist bearbeiteten Stücke im Hip-Hop. Das ist das Original.

0: Großartige Musik, eben dann auch noch in einer kommerzielleren Version. Funky, funky. Ganz gross wurde gebracht jetzt von Christian Jotieni. Danke.
1: Ja, gebracht, ja.
0: Aber Jazz ist eigentlich in Amerika noch mehr out als in Europa, kann
1: viel,
0: man sagen.
1: Viel mehr out.
0: Eben, aber viel das mehr. Ist ja eigentlich nicht erklärbar.
1: Der neue Jazz im Moment, glaube passiert sehr in Skandinavien. Dort kommen unglaublich tolle junge Leute an, neue Streams auch. Aber wir erleben im Moment eine unfassbare Retro-Revival. Also, da gibt es ganz viele so 20-, 30-Jährige, die genau den Bebop von damals, von den 50er, 60er Jahren.
0: Aber wieso ist das in Amerika irgendwie weg? Also, ich meine, es kommt ja von dort, ja. Schwarze Musik aus Amerika.
1: Ich weiss es schlicht nicht. Mhm. Ich habe keine Ahnung. Die kommen ja alle auch lieber auf Europa oder auf Asien spielen.
0: Eben, weil es eigentlich mehr Erfolge.
1: Ja, logisch.
0: Oder?
1: Nicht, ist es eine Katastrophe. Mhm. Findest du in L.A. eigentlich nicht einen vernünftigen Jazzclub? Das gibt es nicht.
0: Nein, aber hast du den Film gesehen, La La Land?
1: Ja, selbstverständlich.
0: Dort hat es
1: ja.
0: einen gegeben.
1: Ja, dort hat er
0: halben.
1: Ja,
0: hat einen Jazzclub genannt.
1: Aber das ist sehr interessant. Der Film hat mir sehr zu denken gegeben.
0: Zwar,
1: ja, weil dort gerade der Jazzclub ja. macht, der will ja den Jazz bewahren, den man konserviert. Oder?
0: Ja.
1: Und ich fühle mich teils auch ertappt, weil ich muss extrem aufpassen, dass wir auch nicht zum reinen Konservator werden. Weil ich weiss genau, alle die Stars, die wir jetzt übergeredet haben, Al Jarreau, Herbie Hancock und so weiter, ja, die sind, der eine ist schon nicht mehr und die anderen werden die 10 Jahre, um ehrlich zu sein, auch nicht mehr sein.
0: Und der Miles, der ist auch nicht mehr
1: da. Schon lange nicht mehr, oder?
0: Oder?
1: Also,
0: und der
1: Satchmo
0: schon länger nicht mehr. Schon,
1: und Frau Fitzgerald auch nicht mehr.
0: Ja.
1: Und wirklich die Frage ist, was passiert mit dieser Musik?
0: Und dann oder? Der Roger Cicero stirbt einfach.
1: Der stirbt.
0: Das ist also
1: das kann
0: schrecklich.
1: Das ist
0: ja,
1: schlimm,
0: aber es ist früher.
1: Ja, sehr früh.
0: Oder?
1: Also das ist schon etwas. Und meine Hoffnung ist jetzt eigentlich, dass wir in den nächsten 10 Jahren so eine Glaubwürdigkeit mit dem Festival haben, wo man könnte sagen, du, jetzt können wir auch den Brand benutzen, um neuartige Sachen zu präsentieren von Leuten von morgen.
0: Gut, du bist ja eigentlich irgendwie gross geworden unter dem George Grund, der wirklich ein grosser Schweizer Jazzer war, oder? Und der gibt es eigentlich auch nicht mehr in dieser Kategorie. Aber es hat mal ein Jazzfestival gegeben, Montreux, legendär, über 50 Jahre. Ja. Aber dort wird sehr wenig Jazz gespielt.
1: Das ist nur ein Brand.
0: Eben. Eben, jetzt wie ist es das? Du hast Jazz in St. Moritz, klein, aber fein. Und das andere ist gross und weltweit, aber es ist nicht mehr Jazz.
1: Ja.
0: Das hat der Claude Nobs auch gemerkt. Kommerziell funktioniert einfach besser, wenn man irgendwie Pop macht.
1: Also
0: oder?
1: Ohne im grossartigen Montreux Jazz Festival zu nahe treten.
0: Das kannst du nicht machen, musst du natürlich diplomatisch vorsichtig sein.
1: Nein, aber im Prinzip ist Montreux zu einer grossen Kilbe mit noch ein bisschen Musik geworden. Ich bin jetzt ganz böse, aber es ist eine Mischung zwischen dem Zürich-Festival bis Gütli mit noch ein bisschen Musik. Und die Leute, die ganz grossen Leute, die bei uns auf der Hauptbühne auftreten, oder eben Herbie Hancock und so, ja, die spielen dort irgendwo im kleinen Club noch unten dran. Mhm. Aber es hat eine logische Geschichte. Ich habe mit dem Mathieu Jardin oft darüber geredet.
0: Nachfolger von Nobs.
1: Wie soll ich heute 2000er oder 3000er Hallen mit Jazz füllen? Das geht nicht mehr. Es geht einfach nicht mehr.
0: Gut, und darum hast du kleine Hallen.
1: Ich kann
0: eine
1: kleine Halle.
0: Gut, jetzt müssen wir noch bei den anderen, was soll ich sagen, Inkarnationen von dir reden. Leo Wundergut, was ist denn das für ein? Das ist eigentlich, könnte man sagen, das ist ein Fake-Typ, das ist der Donald Trump von der Schweizer Showszene. Das bist du.
1: Ja, das ist auch okay. Ja, aber nur der Unterschied ist, dass der Sepp per Definition eine Kunstfigur ist und der andere hat es noch nicht gemerkt, dass er eine Kunstfigur
0: okay.
1: ist. Er ist der grösste Komiker.
0: Gut, aber du trittst auf da im Smoking und mit einer riesen Brille und so weiter und singst. Und warum hast du das überhaupt so kreiert? Als was?
1: Eine Kunstfigur auf der Bühne per se viel mehr sagen, als eine Privatperson. Du kannst Leute auf relativ hohem Niveau beleidigen, ohne dass es zu nahe geht. Man kann Sachen wirklich viel mehr sagen, als eine Privatperson. Du kannst Leute auf relativ hohem Niveau beleidigen, ohne dass es zu nahe geht. Man kann Sachen

0: Das ist ein wundergutes.
1: Das heisst, in St. Moritz gibt es eine Klinik, das klingt gut. Stell dir vor, wenn die Klinik schlecht wäre.
0: Ja, genau. Ja. Also, gut. Aber mit dem trittst du weiter auf.
1: Ja, das ist das neue Programm, das du eben gesehen hast, mit diesen politischen Unschönheit, wie du gesagt hast.
0: Ich habe nicht Unschönheit, nein. Ich habe es einfach interessant gefunden.
1: Und ist übrigens, das Schöne an diesen Programmen ist auch, dass das wandelt nach. Wir haben jetzt 20 Vorstellungen gehabt in Zürich und das ist natürlich schon nach 5 Vorstellungen komplett eine andere Show. Und das wandelt die ganze Zeit. Was Weltgeschehen macht, passen wir an. Es ist auch sehr...
0: Das ist anforderungsreich,
1: ja,
0: würde ich sagen.
1: Ja, da bleibt man wach.
0: Aber du bist ein wacher Mensch. Und jetzt hast du etwas aufgeholt oder wirst du es aufholen, wo ich denke, dann das kommt ganz sicher nie mehr. Es gibt ja gewisse Sachen, die vorbei sind, wenn sie vorbei sind. Oh, ja. Das, wir haben die kleine Niederdorf-Oper gehabt, wir haben alle die anderen Sachen gehabt von dir, aber dass unsere kleine Stadt nochmal zurückkommt, dann habe ich gedacht, no way.
1: Es ist nicht ganz unsere kleine Stadt. Es ist eigentlich hat sich damals in den 60er Jahren Zürcher Ballade genannt.
0: Also,
1: das war ja der Drittligas gewesen. Das ist ein wunderbares Gässli da hinter dem Grossmünster unterhalb vom Kunsthaus. Und dort hat im Sommer 60 bis 63 Crème de la Crème von der Schweizer Chanson und Schauspielszene haben sogenannte Freilichtspiele gemacht. Und dann wirklich
0: also in der Mitte
1: von der City, wie es so schön
0: heisst. In Niederdorf, an einem kleinen Ort, haben die eine Bühne aufgebaut und haben gehofft, dass es nicht immer schifft.
1: Primitivste.
0: Ja.
1: Aber da reden wir von Zahli Garicet, Rudi Waltermann, Reiner, Lesch und
0: warum haben die das denn gemacht?
1: Das kann ich sie leider nicht mehr fragen.
0: Ja.
1: Aber man hat offenbar, es ist ein Plätzchen, wo ein bisschen schräg ist, wie eine Kinobestuhlung. Es eignet sich eigentlich, dort etwas zu machen. Mhm. Und die Idee, wo der Wullenberger, ich habe jetzt bei meinen Forschungsarbeiten in diesen alten NZZ-Ding-Ausgaben, der Wullenberger hat mal gesagt, das sagen die Zürcher Festspiele für die einfachen Leute.
0: Aha.
1: Was ja heute eine totale Groteske ist, weil die ganze Drittliga ist heute eben gar nicht mehr der einfachste
0: Leute gehört.
1: Darum ist es so absurd eigentlich. Ja. Da hat sich auch komplett die Welt verändert in 60 Jahren.
0: Gut. Und dann gehst du an und hast eine Bewilligung bekommen?
1: Wir sind die Ersten nach 60 Jahren, die wieder Bewilligung
0: haben. Und wie hast denn du das geschafft wieder?
1: Ich das geschafft? Ich bin zum Stadtrat Wolf aufs Kochareal gegangen und habe gesagt...
0: Was, aufs Kochen?
1: Ja, dort hat er das Büro. Nein, Scherz vom Rande. Aber hat das schnell sein? Nein, aber man hat es erst mal herausfinden, weil natürlich die Stadt auch nicht gewusst hat, wer zuständig ist für so etwas.
0: Nee.
1: Man hat sehr lang, über Jahre wirklich... Da müssen sie sich vordreschen an verschiedenen Stellen.
0: Über Jahre?
1: Ich bin über Jahre dran.
0: Nein.
1: Ich habe unterdessen, wir haben alle Nachbarn haben wir angeschrieben. Wir haben Informationsveranstaltungen gemacht, weil die Nachbarn sind ja damals Problem geworden irgendwann.
0: Weil am Abend, wenn da Konzerte
1: ja, klar,
0: und Ding
1: das,
0: ist,
1: irgendwann
0: ist
1: das... hast du genug, weil irgendwann ist einfach genug in dieser Stadt. Und ich habe es immer wichtig gefunden, dass wir die Leute von der Altstadt mitnehmen. Die müssen das mittragen, sonst hast du keine Chance.
0: Okay.
1: Da haben wir wirklich mit Quartiervereinen, mit Elternvereinen und Kontakte geführt. Und dann haben wir dann irgendwann mal im letzten Sommer haben wir den Antrag gestellt. Und sie mit verschiedensten Leuten reden, mit verschiedensten Vorstehern, bis man dann mal herausgefunden hat, wer wirklich zuständig ist.
0: Und wer ist es?
1: Am Schluss hat der Richie Wolf müssen den Stempel drauf machen.
0: Der Polizeivorstand.
1: Polizeivorstand.
0: Und er hat es gemacht?
1: Und er hat es gemacht.
0: Ist
1: er
0: schwierig gewesen?
1: Nein, überhaupt nicht. Nein, aber die Geschichte war eine schöne. Ich habe versucht, einen Termin überzukommen bei ihm. Und dann, ist ein Mail gekommen, das war damals, wo er recht in der Presse war. Und hat es geheißen, von seinem Vorzimmer. Er müsse ganz genau eine Traktandenliste haben, was an dieser Sitzung besprochen wird. Und dann habe ich zurückgeschrieben und gesagt, es wäre für ihn wahrscheinlich eine der wenigen angenehmen Sitzungen in der nächsten Zeit. Und dann sind Smiley retour gekommen und so hat ein Termin.
0: Okay.
1: Das ist doch eine schöne Geschichte.
0: Okay, und hast du eine Bewilligung?
1: Eine Bewilligung
0: bekommen. Und was machen das
1: jetzt? Jetzt hat der Jeremias Dubno, auch ein Altstadtbewohner, ein guter Freund von mir, ein langjähriger Mitstreiter von mir, hat ein neues Buch geschrieben, das heisst Drittligas. Und der grosse Unterschied zu den Produktionen, die wir ja machen, die spielen immer im Jetzt. Also es ist nicht Niederdorf-Oper, wo wir reloaden und wir spielen in den 50er Jahren. Und unsere Stücke spielen im Jetzt, also 2017 an der Drittligas.
0: Mhm.
1: Und ich habe immer gedacht, was schön wäre, ist, wenn wir ein 3-Generationen-Stück schreiben können, wo noch 2 von den ganz Alten, die damals dabei waren, auch noch dabei sind. Das ist jetzt Jürgen Grandegger und Elisabeth Schnell.
0: Tatsächlich?
1: Ja.
0: Ja, das ist Elisabeth.
1: Elisabeth Schnell hat aber jetzt wirklich gerade vor einer Woche leider sich zurückziehen müssen aus Gesundheit. Sie ist 87.
0: Ja, ich habe sie letzte Mal gesehen. Was, du gehst ja. Und der hat sich strahlen.
1: Ja.
0: Und jetzt ist es ganz
1: schön. Aber es ist besser so als anders. Und da muss man auch schauen.
0: Und aber die Jürgen Grande ist natürlich
1: der
0: Top 2. Der ist ja
1: der Rotstift Reloaded.
0: Genau.
1: Der Walter Andreas Müller als zweite Generation. Groß.

0: ist dabei und noch meine Generation ist dabei.
1: Aha, und was macht ihr also eine Revue?
0: Es ist wirklich eine Art Revue, die spielt aber im Heute.
1: Ja.
0: Und wir nehmen sehr viele alte Lieder aus der kleinen Stadt, aus diesen Wullenberger Zeiten. Und aber auch zwei, drei neue Sachen. Und vor allem Texte sind neu, es spielt heute.
1: Keine Burka, nichts.
0: Kein Burka, man kann wirklich getrost kommen, kann getrost kommen und sich einen schönen Abend machen.
1: Okay, und wie viele Plätze hat denn das Theater?
0: Knapp 200, wir wissen es noch nicht. Wir haben noch nie eine Stühle angestellt. Das ist alles aus einem Luftballon. Wir kommen von St. Moritz ab und werden dann das schauen, was
1: es ist. Das ist ein wilder Kaib, oder?
0: Ja, das macht Freude, aber das lässt sich.
1: Aber tust du denn nicht schon üben?
0: Heute Morgen haben wir schon Probe gehabt.
1: Okay.
0: Ja, das ist gut.
1: Okay.
0: Und was auch noch lustig ist, zwei von den letzten, glaube ich, Überlebenden von der DRS Big Band.
1: Ja.
0: Die sind im Orchester dabei. Das ist ja auch lässig. Das ist wirklich so.
1: Ah, noch ein Orchester dabei?
0: Ja, ein Orchester dabei.
1: Und wann entscheidet ihr dann, entscheiden, ob ihr spielt oder nicht, wettermässig?
0: Ja, wir haben das mal so für uns formuliert. Wenn es regnet, das ist ein bisschen wie Karls Grüne, wenn es regnet und nicht nieselt und tröpfelt, wird gespielt.
1: Mhm.
0: Wenn es für die Zuschauer und für die Darbietenden auf der Bühne gefährlich wird, wird es abgesagt.
1: Und wann geht es los?
0: Am 30. August ist Premiere.
1: Ah, okay.
0: Ja.
1: Also, du, dann wünsche ich dir viel Erfolg. Also, das erste Mal für St. Moritz.
0: Ist
1: und
0: das
1: dann
0: schon
1: nachher für. Ja, du, wir könnten noch stundenlang weiter.
0: Ich habe noch zwei Musik gewünscht.
1: Also gut, machen wir einen kurzen zuerst und nachher machen wir noch den letzten.
0: Ja, ist gut.
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0: legendär, der Zarli ist auch ganz ein grosser gewesen. Ja. Wer macht denn jetzt bei euch?
1: Es gibt niemanden, der den Zarli selber macht. Ich finde, das sollte man auch aufpassen. Man sollte da, also auch Wundergut, da muss man mit dem Superlativ aufpassen. Nein. Weil gewisse Originale, die kann man nicht toppen. Man muss es anders machen und in die heutige Zeit holen. Es gibt, das Lied wird immer wieder gebracht.
0: Aha, ist das so ein bisschen der rote Faden?
1: Das ist irgendwo auch der rote Faden, bis zu einer Deutschen, die dann das übernimmt.
0: Nein.
1: Oder auch sogar einer von der McKinsey, was wird sie. Also es gibt verschiedene.
0: Also erzähl mir weiter, ich weiss nicht, ich komme nicht auf das. Aber.
1: Was toll, der Mann als Frau Merkel, ist doch toll.
0: Okay, auf jeden Fall. Gut, also danke vielmals, dass du gekommen bist. Vielleicht noch einen kleinen Hinweis, morgen Abend habe ich eine Vorstellung.
1: Wo?
0: Ja, wo ist gegen Markus? On Tour.
1: Ja, gut.
0: Im Maskott.
1: Hast du heute etwas Angenehmes in dem Moment?
0: Es ist immer angenehm. Bei uns ist immer angenehm. Okay. Morgen Abend, sind noch Plätze, man kann reservieren, geht auf unsere Homepage und kann sich anmelden. Das für morgen Abend. Und du hast jetzt noch einen Titel zu gut. Was hören wir?
1: Kurt Weil, einer von meinen wunderbarsten Lieblingskomponisten. My Ship.
0: Das ist irgendwie etwas mit Brecht, hat das zu tun?
1: Ja, also ich finde, Kurt Weil kann man auch ohne Brecht verstehen.
0: Gut. Das ist der Doppelpunkt. Sein erster Doppelpunkt heute in einer Woche. Am Mikrofon verabschiedet sich der Roger Schawinski.